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1: Im Studio Sönke Röhling. Schönen guten Morgen. Der niedrige Füllstand der Gasspeicher in Deutschland sorgt weiter für Kritik. Die Speicher sind aktuell nur rund zur Hälfte gefüllt. Grund dafür sind hohe Preise auf dem Weltmarkt durch den Iran-Krieg. Die Verbraucherzentralen warnen schon vor möglichen Versorgungsengpässen und vor steigenden Preisen. Niedrige Speicherstände würden die angespannte Lage in der kommenden Heizperiode verschärfen, heißt es. Bis November müssen die Speicher laut Gesetz zu 80% gefüllt sein. Das ist ambitioniert, so Netzagenturchef Müller im ZDF.
2: Es ist genug Gas verfügbar. Man muss es nur einkaufen und einspeichern. Das kann man Stand heute, Mitte, Ende August, auch noch schaffen. Man muss dafür nur jetzt richtig ranklotzen.
1: Gutachter haben im vergangenen Jahr fast 3.100 schwere Behandlungsfehler bei Ärzten festgestellt. Bei knapp 100 Patienten endeten sie tödlich, so der medizinische Dienst der Krankenkassen. Einzelheiten von Dirk Justes.
3: Aufgelistet werden auch 150 sogenannte Never-Events. Das sind Fehler, die eigentlich niemals passieren dürfen. Das ist etwa der Fall, wenn Patienten verwechselt oder OP-Instrumente im Körper vergessen werden. Insgesamt untersuchten die Gutachter bundesweit rund 11.700 vermutete Behandlungsfehler, von denen letztlich etwa ein Viertel als solche offiziell bestätigt wurden.
1: Annalena Baerbock hatte sich bei den Vereinten Nationen offenbar endgültig mit den USA und Russland verscherzt. Bei der Auswahl des nächsten Generalsekretärs hat sie Aufgaben an sich gerissen, die normalerweise dem UN-Sicherheitsrat zustehen. Die UN-Botschafterin der USA sprach von einer unverantwortlichen Kompetenzüberschreitung. Bei einer Verkehrskontrolle in Braunschweig ist ein Autofahrer auf einen Polizisten zugefahren und hat ihn verletzt. Die Polizisten schossen auf das Auto, um es zu stoppen. Das Gleiche passierte auch in Ismaning bei München. Dort wurde der flüchtige Fahrer mit Hubschrauber, Drohnen und Hunden gesucht. Am Ende konnten beide Fahrer festgenommen werden. Der SC Freiburg steht mit einem Bein in der Ligaphase der Conference League. Die Freiburger lagen im Quali-Hinspiel beim FC Motherwell in Schottland zwar noch nicht mal 2 Minuten mit 0:1 hinten, konnten das Spiel aber drehen und setzten sich am Ende mit 3:1 durch.
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4: Mit KI-Support. Wechselhaft ist es heute. Im Süden kommt immer wieder Regen runter, teils kräftig und mit Gewittern. Sonst gibt's mal mehr, mal weniger Wolken und ab und zu einen Schauer. Später wird auch länger die Sonne rauskommen. Die Höchstwerte liegen bei 18 bis 27 Grad. Morgen bleiben Schauer und einzelne Gewitter ein Thema. Am wärmsten werden 23 Grad.

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1: Im Studio Holger Dilk, schönen guten Morgen. Die neue Verpackungsverordnung der Europäischen Union.
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1: Im Studio Holger Dilk, schönen guten Morgen. Die neue Verpackungsverordnung der Europäischen Union macht vielen Online-Händlern auch in Deutschland zu schaffen. Mit der Verordnung will die EU Müllmengen reduzieren. Verbunden ist das aber mit einem hohen bürokratischen Aufwand und Zusatzkosten in dreistelliger Höhe, weil Händler nun Ansprechpartner in anderen Ländern benennen müssen. Für kleinere Betriebe lohnt sich der Versand dorthin damit nicht mehr, so René Glaser vom Handelsverband.
3: Das gilt insbesondere für Händler, die nur gelegentlich Waren versenden, beziehungsweise diese Waren in mehrere europäische Länder versenden, da für jedes Land ein eigener Bevollmächtigter bestellt werden muss.
1: Ein junger Mann aus dem Raum Trier soll Jugendliche im Internet zu schweren Straftaten angestiftet haben. Die Bundesanwaltschaft hat die Ermittlungen übernommen. Sönke Röhling, das Ganze erinnert an den sogenannten White Tiger aus Hamburg.
4: Ja, und die Taten gehen auch genau in die gleiche Richtung. Der 19-Jährige soll Rädelsführer einer terroristischen Vereinigung sein, die im Internet gezielt nach jungen Menschen sucht und sie so manipuliert, dass die sich dann selbst verletzen oder sogar umbringen. Der 19-Jährige wurde bereits Mitte März festgenommen. Seitdem sitzt er in Untersuchungshaft. Gegen den sogenannten White Tiger läuft bereits der Prozess vor dem Landgericht Hamburg. Auch er soll Kinder im Netz schwer missbraucht haben.
1: Der Deutsche Städtetag fordert die Einführung einer Pflegevollversicherung. Die Kommunen stünden aktuell komplett an der Wand, weil sie einspringen müssen, wenn Senioren die Heimplätze nicht mehr selbst bezahlen können, so Städtetagspräsident Jung in der Neuen Osnabrücker Zeitung. Auf den Autobahnen drohen heute und Sonntag viele Staus. Laut ADAC fahren viele Urlauber nach Hause, andere starten erst in die Ferien. Besonders voll kann es Richtung Norden an den Küsten und vor den Alpen werden. Dazu bremsen bundesweit rund 1000 Baustellen den Verkehr aus. David gegen Goliath heißt es ab heute. Im DFB-Pokal steht die erste Runde auf dem Programm. 64 Teams wollen ins Endspiel nach Berlin. Mehr von Silas Quiring.
5: Zum Auftakt bekommt es heute Abend unter anderem Oberligist SC St. Tönis mit Eintracht Frankfurt zu tun. Und Drittligist Hansa Rostock spielt gegen den Finalisten der Vorsaison, den VfB Stuttgart. Morgen spielt dann unter anderem RB Leipzig bei Eintracht Trier aus der Regionalliga. Und am Montag trifft Bundesliga-Rückkehrer Schalke 04 auf den hallischen FC. Titelverteidiger FC Bayern und Dortmund steigen erst in 2 Wochen in den Pokal ein. Sie spielen morgen erstmal um den Supercup.
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6: Mit KI-Support. Viele Wolken gibt's heute Morgen. An der Küste kommen vereinzelt Schauer oder kurze Gewitter runter. Im Laufe des Tages wird's im Süden richtig nass mit verbreitet Regen, teils kräftig und mit Gewittern. Sonst wechseln sich Wolken und trockenere Phasen ab. Die Höchstwerte liegen zwischen 18 und 27 Grad. Morgen geht's mit Sonne und Wolken weiter, dazu maximal 23 Grad.

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0: Diana Ross and the Supremes, Where Did Your Love Go, war der Opener meiner Sendung
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0: Endlich Freitag. Freitag ist heute der 21. August 2026 und ihr hört die Sendung Der Morgen mit Gernot. Gleich zum Anfang mal eine kleine Entschuldigung. Ich habe gemerkt, diese Sendung, die davor war, ne, ihr wisst ja, meine Sendung wird ja immer wiederholt von 3 bis 6 Uhr, die war leider vom Mittwoch. Ich weiß. Ich Dösel musste gestern los, ja, sofort gleich nach der Sendung, nach 9, und habe also die Wiederholungssendung nicht mehr reingetan in den Ordner praktisch, der dann dafür zuständig ist, dass morgens um 3 die Sendung abgespielt wird. Es tut mir leid, dass ihr danach von Mittwoch hören musstet. Ausfall gibt's nicht. Das Problem ist nur, dass dann also praktisch eine Sendung von vor 2 Tagen kommt, anstatt die vom Vortag. Sorry, tut mir leid, ich achte drauf und mach mir jetzt einen Knoten ins Taschentuch. Hier zu den anderen 7 Knoten, die da schon drin sind. Ne? Kommt nicht mehr vor, die hier definitiv hört ihr. Montag früh ist versprochen, da passe ich peinlichst genau auf. Ihr Lieben, zur vollen Stunde wird der Nachrichten-, Sport- und Wetterbericht hören bei mir in der 20. Sendeminute. Da gibt es einen kleinen Beitrag. Um 9:30 dann die Wetteraussichten und 9:50 gucken wir, wer heute Geburtstag hat. Musikalischerseits wie immer der stete Wechsel von deutsch in nicht deutsch gesungenem Liedgut und dazwischen die aktuelle Uhrzeit. 6:08 haben wir es, 6:08. Jetzt gibt's nach dem Englischen von Diana Ross was Deutsches von Ronny und die heißen Kartoffeln. Mein Auto ist kaputt, tuk tuk, moin moin, Prost Kaffee.

0: Hört sich an wie so ein 311er Porsche oder sowas. Ronnie and the Hot Potatoes, mein Auto ist kaputt. Tok, tok, tok, tok, tok, tok, tok, tok. 6 Uhr und 12 Minuten haben wir es. 3 Minuten vor Viertel 7. Wie immer gibt es so einen oder anderen Titel von Cenk und Stevens, von denen habe ich bestimmt auch so 60, 70 Titel bestimmt drin, ne? Ja. Das ist mein Jugendidol, da stehe ich auch zu, kein Problem. Baby If Retouch, hören wir jetzt.
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0: Shaken Stevens, Baby, Every Touch. Um 6 Uhr und 15 Minuten, ganz genau, Viertel 7 haben wir es, oder auch Viertel nach 6 genannt. Atemlos geht's jetzt durch die Nacht nochmal kurz, ja, bevor dann der Morgen richtig beginnt mit Helene Fischer, ja. Ich denke mal, ist durchaus einer ihrer berühmtesten Songs. Nicht der, da gibt's vielleicht noch ein paar andere sogar, aber der hier ist ja im Zusammenhang mit der Fußballweltmeisterschaft unheimlich berühmt geworden.
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0: Helene Fischer, atemlos durch die Nacht hier in meiner Sendung, der Morgen mit Gernot und als ausgleichende Gerechtigkeit dann nächste Stunde oder so ein von Andrea Berg. 6 Uhr und 20 Minuten, 10 Minuten vor 6:30. Ihr wisst, zu dieser Zeit gibt's bei mir dann immer den Beitrag. Genau, den Beitrag, den hören wir jetzt auch. Und danach Slay Fox und Let's Go All The Way. Na bitte.
1: Ein technisch versierter Scherzbold hat in Frankfurt-Oder den Lautsprecher am Turm der historischen Marienkirche manipuliert und die Innenstadt mitten in der Nacht mit Popmusik beschallt. Das einstündige unerwünschte Konzert war am Mittwochabend im Stadtzentrum weithin und sehr laut zu hören, berichtete die Polizei am Donnerstag. Um den Lärm zu stoppen, stiegen die Beamten auf den mittelalterlichen Turm und entdeckten hoch oben, dass ein Walkman über eine Schaltuhr am Lautsprecher angeschlossen war. Etliche Bürger hatten sich bereits über den ruhestörenden Lärm beschwert. Sogar die Feuerwehr rückte aus, um notfalls die große Leiter auszufahren. Der Verursacher des Lärms war auch am Donnerstag noch unbekannt. Für Polizeisprecher Dieter Schulze ist aber klar, der muss sich ausgekannt haben.
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0: Slay Fox und Let's Go All The Way. Schöne Nummer, rocklastige Klänge zum Wachwerden, zum Ohren durchpusten. Hier in meiner Sendung Der Morgen mit Gernot. 6 Uhr und 26 Minuten haben wir es. 4 Minuten vor 6:30. Jetzt gibt's ein schnuckeliges Medley für die gemäßigte Unterhaltungsmusik mit Disco Fox Garantie. Mein lieber Mann, auf so eine Moderation muss man erstmal kommen. Gernot, was hast du bloß im Kaffee? Uwe Busse mit dem Uwe Busse Hit Medley. Allerdings hier die gekürzte Variante, die Radio-Edit-freundlichere.
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0: Genau, die gekürzte Variante, das Uwe Busse Hitmetal geht sonst 6 Minuten 10 oder so, habe ich auch schon mal gespielt, hier bei mir in der Sendung, der Morgen mit Gernot, und nächste Mal bestimmt dann wieder die volle Variante. 6 Uhr und 30 Minuten haben wir es, ganz genau 6:30. Jetzt gibt's das Wetter und ein paar Verbrauchertipps, wie immer schließen sich an, wisst ihr ja, und dann eine schöne Nummer von den Bee Gees, beziehungsweise Dingens, Barry Gibb, ne? Und was fällt mir noch dazu ein? Das Ding gibt's auch in Deutsch. Tatsächlich, wenn wir demnächst mal hören, ja? Susanne Schubert, viel zu heiß, singt sie das Ding in Deutsch. Wenn wir demnächst mal hören. Hier das Original You Win Again, aber erst das Wetter.
1: Mit KI-Support. Viele Wolken gibt's heute Morgen. An der Küste kommen vereinzelt Schauer oder kurze Gewitter runter. Im Laufe des Tages wird's im Süden richtig nass mit verbreitet Regen, teils kräftig und mit Gewittern. Sonst wechseln sich Wolken und trockenere Phasen ab. Die Höchstwerte liegen zwischen 18 und 27 Grad. Morgen geht's mit Sonne und Wolken weiter, dazu maximal 23 Grad.

0: Die Bee Gees mit You Win Again um 6:35. Zeig mal, ja, gerade noch so. 35, aber gerade noch so. Ihr Lieben, die Flippers, die habe ich auch immer sehr gerne im Programm. Die, wenn wir jetzt hören, mit dem Titel Kein Weg zu weit. Und danach gucken wir mal, wer heute Geburtstag hat.
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Na, schauen wir mal, wer hat denn heute am 21. August Geburtstag? Oliver Geisen, ja, der deutsche Fernsehmoderator, wird heute 57 Jahre alt, 1969 geboren. Carrie Ann Moss, ja, die kanadische Schauspielerin von Matrix, kennt ihr bestimmt vielleicht. Die ist 1967 geboren und wird heute 69 Jahre alt. Herzlichen Glückwunsch zum Purzeltag. Die Prinzessin Margret, ja, die Schwester von Queen Elizabeth II., am 21. August 1930 geboren. Sie verstarb 2002 im Alter von 71 Jahren. Und eine Country-Größe sondersgleichen. Der US-amerikanische Country-Sänger und Songwriter Kenny Rogers, ja, am 21. August 1938 geboren und verstarb im Alter von 81 Jahren 2020. Den hören wir jetzt auch, und zwar mit dem Titel Ruby, Don't Take Your Love to Town. Schöne Nummer. Kenny Rogers und allen anderen Geburtstagskindern selbstverständlich auch alles Gute zum heutigen Purzeltag. 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
1: Geburtstagskind des Tages, Kenny Rogers und Ruby, Don't Take Your Love to Town. Der Gerhard Wendland hat eine schöne deutsche Cover-Variante davon gemacht, fällt mir gerade ein. Ne? Herzlichen Glückwunsch nochmal. 6 Uhr und 43 Minuten haben wir es, 2 Minuten vor 6:45. Gigi Anderson knutscht uns jetzt in den Himmel. Küss mich in den Himmel, singt er.
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0: Küss mich in den Himmel, Gigi Anderson, der hat es aber auch wirklich immer drauf, ne? Gute Laune Musik und gute Unterhaltungsmusik vor allen Dingen darzustellen. Das ist echte was für ein Ding? Mit VIP-Musik, ja, also zumindest bei mir, ne? Mit dem linken und rechten großen C. Nicht? Nee? Na gut, dann vielleicht mit dem Augenlid so ein bisschen? Noch zu müde für, wa? Ja, ich verstehe. Ihr Lieben, zum Ende meiner Sendung, ne? Ganz zum Ende. Nee, der ist jetzt noch nicht. Nein, nix Bravo und Hurra schreien. Nee. So weit ist es noch nicht. Ihr wisst das, so eine Minute vor neun, ne? Da spiele ich doch immer die letzte Strophe vom Günter Gabriel in seinem Titel Deutschland ist. Ne? Der ganze Titel ist klar, den hören wir irgendwann später mal hören. Davon will ich jetzt nicht reden. Aber es gibt ein englisches Original, wo er das her hat. Das Ding ziehen wir uns jetzt mal rein. Das Original kommt von Tom T. Hall und heißt Country Is. Das Ding ziehen wir uns jetzt rein. Die Melodie kennen wir von Deutschland ist, ne, ist klar. Und nun in Englisch. Ja, wer weiß, was der da singt alles. Ja? Vielleicht singt der schmutzige Sachen. Prima. Gibt's bestimmt noch eine Verlängerung oder so, eine Maxi-Fassung.
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0: Hat er wiedererkannt? Ja, so ein bisschen anders klingt es schon, aber es ist tatsächlich das Vorbild, ja, das geistige Vorbild von Deutschland ist und Günter Gabriel seinem legendären Song, wo ihr immer die letzte Strophe hört, bei mir, wenn ich meine Sendung beende, ne? Der Text von Günter Gabriel, der ist ja unheimlich passend, ja, und überleg mal, wie alt der Titel schon ist und heute aktueller denn je, ja. Ja, Deutschland ist das, was wir aus Deutschland machen. Das stimmt. Ja, wir müssen aufpassen, dass unser schönes Heimatland nicht den Bach runter rennt. Und da ist jeder zu aufgerufen, ein bisschen seinen Teil dazu beizutragen. Ne? Völlig richtig. So, ihr Lieben, neues Thema. Pretty Belinda kennen wir durchaus. Na klar, vom Chris Andrews bzw. Ted Heron. Der singt auch eine deutsche Variante. Wir hören jetzt von Bernd Spier eine deutsche Variante. Pretty Belinda, bitteschön.
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0: 6:52 Uhr, 8 Minuten vor 7.

Da haben wir Kinder auch einen Schmutzchen-Text zu gemacht, aber den kann ich nicht sagen. Der ist nicht ganz jugendfrei. Ich sitze im Schlauchboot und nein, Gerlo, du singst das jetzt nicht. Außerdem kannst du gar nicht singen. Das stimmt. Bernd Spier mit dem Chris Andrews Song Pretty Belinda hier in der deutschen Fassung. 6 Uhr und nach gleich 55 Minuten, 5 Minuten vor 7. Ihr Lieben, die erste Stunde haben wir zusammen geschafft. Freue ich mich, dass ihr so zahlreich eingeschaltet habt. Ja, wie immer. Einige müssen ja los. Oh, die habe ich gar nicht verabschiedet. Ins Wochenende, ne? Alle anderen schönartig sitzen bleiben und erwartungsvoll die Nachrichten lauschen. Vielleicht mal mit einer guten Meldung. Vielleicht, ja. Man hofft ja jeden Tag, dass man in den Nachrichten mal was Gutes hört, ne? Oh, in den letzten Monaten nur so ein Schnickschnack mit Kopfschütteln. Nee, man mag schon gar keine Nachrichten mehr hören, ne? Aber die Hoffnung stirbt zuletzt. Vielleicht gibt's dann doch eines Tages die Mail, dass der Typ zwischen Februar und April mit dem Hubschrauber abgestürzt ist. Gernot, du bist ja ein Böser. Mir doch egal. Ja, mir egal. 87% wollen den nicht mehr. An der Stelle, also ich würde bei 50% schon den Hut nehmen. Definitiv, weil ich hätte einen Hintern in der Hose, ne? Und ich will ja ein bisschen die Sicht wahren. Wenn mich 50% der Leute nicht mehr mögen, dann gehe ich. Logisch, freiwillig. Ja, mache ich ja auch immer, wenn ich zum Grillfest gehe und die Hälfte der Leute sagen, Gerlo, du bist besoffen, geh nach Hause. Dann geh. Das ist in Ordnung, ne? Das ist dann der Punkt, wo ich dann gehe. Dass du ein bisschen dämlich bist, Gerlo, das weißt du schon, wa? Ja, stimmt. Montag bis Freitag von 6 bis 9. Jetzt gibt's noch Kim Wilde und Secret Love. Und dann freue ich mich, euch in der zweiten Stunde wieder begrüßen zu dürfen. Bis gleich, ihr Lieben.

0: Zeit. Es ist 7 Uhr. 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
2: Im Studio Holger Dilk. Schönen guten Morgen. Die neue EU-Verpackungsordnung stößt vielen deutschen Online-Händlern sauer auf. Mit der Verordnung will die EU eigentlich Müllmengen reduzieren. Dirk Justus.
3: Ja, eigentlich. Aber verbunden ist das Ganze mit einem hohen bürokratischen Aufwand und Zusatzkosten, weil Händler nun Bevollmächtigte in anderen Ländern benennen müssen. Viele haben den Versand in andere EU-Länder deshalb bereits eingestellt. Die IHK Leipzig etwa erwartet jetzt, dass die Verordnung noch einmal angepasst wird, um kleine Händler zu entlasten, die kaum Verpackungsmüll produzieren.
2: Der niedrige Füllstand der Gasspeicher in Deutschland sorgt weiter für Kritik. Die Speicher sind aktuell nur rund zur Hälfte gefüllt. Grund dafür sind hohe Preise auf dem Weltmarkt durch den Iran-Krieg. Bis November müssen die Speicher laut Gesetz zu 80% gefüllt sein. Das ist ambitioniert, so Netzagenturchef Müller im ZDF.
4: Es ist genug Gas verfügbar. Man muss es nur einkaufen und einspeichern. Das kann man Stand heute, Mitte, Ende August, auch noch schaffen. Man muss dafür nur jetzt richtig ranklotzen.
2: In einem Brief an die Bundesregierung fordern Wirtschaftsverbände und Konzerne schnelle Reformen. Wie die Mediengruppe Bayern schreibt, geht es etwa um die hohen Energiekosten und die steigenden Beiträge für die Sozialversicherung. Zu den Unterzeichnern gehören unter anderem Audi, BMW und Siemens. Die Bundesanwaltschaft ermittelt gegen einen jungen Mann aus Rheinland-Pfalz, der Jugendliche im Internet zu schweren Straftaten angestiftet haben soll. Der Fall erinnert an den sogenannten White Tiger aus Hamburg, gegen den wegen ähnlicher Fälle gerade der Prozess läuft. Auf Deutschlands Autobahnen drohen am Wochenende wieder viele Staus, vor allem heute und am Sonntag. Laut ADAC fahren viele Urlauber nach Hause, andere starten erst in die Ferien. Besonders voll kann es Richtung Norden, zu den Alpen und an den Küsten werden. Dazu bremsen rund 1000 Baustellen den Verkehr aus. David gegen Goliath heißt es ab heute, denn im DFB-Pokal steht die erste Runde auf dem Programm. 64 Teams wollen ins Endspiel nach Berlin. Zum Auftakt bekommt es heute Abend unter anderem Oberligist SC St. Tönis mit Eintracht Frankfurt zu tun und Drittligist Rostock spielt gegen den VfB Stuttgart.
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5: Mit KI-Support. Wolkig ist es heute Morgen in vielen Ecken und im Südosten kann auch mal ein Schauer oder ein kurzes Gewitter dabei sein. Später wird es unterm Strich wechselhaft, im Süden kommt länger Regen runter, Richtung Alpen sind am Nachmittag auch kräftige Gewitter drin. Dazu werden es 18 bis 27 Grad. Morgen bleibt es eher durchwachsen mit einzelnen Schauern, maximal 23 Grad.

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0: Das war doch mal ein schöner Opener, ne? Den kennen wir doch, oder? Woher kennen wir den denn, ne? In Deutsch, genau. Zwei kleine Italiener, Conny Frobes, singt das Ding in Deutsch. Und hier die englische Variante, Gino. Das war der Opener der zweiten Stunde meiner Sendung.
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0: Freitag ist heute. Freitag ist der Freitag in der Woche. Ihr wisst, der 21. August 2026. Ihr hört die Sendung Der Morgen mit Gernot zum Start ins wohlverdiente Wochenende hier in der zweiten Stunde. Meine Sendung gibt's live montags bis freitags von 6 bis 9 und unlive mitten in der Nacht von 3 Uhr bis 6 Uhr immer die Wiederholung vom Vortag. Ihr hört zur vollen Stunde bei mir immer die Nachrichten, Sport und Wetterbericht in kompakter Variante. Dann gibt's einen kleinen Beitrag in der 20. Sendeminute und um halb, da hören wir die Wetteraussichten, 10 nach halb, so circa plus minus Peng. Gucken wir mal nach, wer heute Geburtstag hat. Musikalischerseits der stete Wechsel im Liedgut, im gesungenen Liedgut von Deutsch auf Nichtdeutsch und dazwischen, na klar, die aktuelle Uhrzeit. 7 Uhr und 8 Minuten haben wir es jetzt, 8 Minuten nach 7. Die Honeycombs, die singen den Titel Hab ich das Recht? Die singen ihn auch in Englisch und da heißt er Have I the Right? Und jetzt hier von Ihnen selbst höchstpersönlich die deutsche Fassung. Ich find's schön, dass ihr da seid und freue mich auf die nächsten gut 50 Minuten euer Gastgeber zu sein.

The Honeycombs. Man hörte richtig, dass sie sich echt Mühe gegeben haben mit ihrem Dialekt, hätte ich jetzt beinahe gesagt. Mit ihrem nicht ganz klaren deutschen Deutsch. Mit ihrem ganz, nicht ganz klaren deutschen Deutsch. Gernot. So wie die Honeycombs eben gesungen haben, so sprichst du. Ja. Okay, wir haben 7 Uhr und 11 Minuten in der Zwischenzeit, 4 Minuten vor Viertel 8. Die Stones sind mal wieder angesagt, schwere Granaten aus den 60er, 70er Jahren, The Last Time. Wobei, warte mal, Moment, ich überlege gerade, ist das Ding tatsächlich, doch, ist er. Mensch, die Zeit vergeht, hätte ich nicht gedacht, ja, tatsächlich 1971, die Rolling Stones, The Last Time, bitte.

0: Die Rolling Stones, The Last Time, hier in meiner Sendung Der Morgen mit Gernot um 7:15 Uhr, ganz genau 7:45 oder auch 7:15 genannt. Ihr Lieben, vorige Stunde, genau so ungefähr zur selben Zeit, haben wir ja die Helene Fischer gehört, ja, mit Atemlos durch die Nacht. Und ihr wisst ja, ich versuche immer ausgleichende Gerechtigkeit zu tätigen und spiele, wenn ich die eine spiele, auch die andere Dame, weil tatsächlich sonst immer wieder das Gleiche passiert. So wie bei mir, Quatsch über das Gleiche. Aber es ist tatsächlich so, ich kriege dann sofort irgendwelche WhatsApp-Nachrichten und die möchten natürlich dann genau das gegendliche Lager hören. Das ist wie, als wenn ich jetzt eine Hertha-Hymne spielen würde, ne? Fußballclub Hertha, kennt ihr ja, Hertha BSC. Zack, würden sich die Union-Fans melden, sofort und umgedreht. Deswegen ist das immer so ein Pongdang-Stück, überhaupt was in dieser Richtung zu tun. Aber, Sätze, die mit Aber anfangen, sind schon mal völlig falsch. Egal. Ich spiele es trotzdem. Nur, ich versuche mal jetzt, nicht immer hintereinander, das fällt dann wirklich sonst auf, sondern dann machen wir es eben nächste Stunde, so wie jetzt. Jetzt gibt's Andrea Berg, genau, mit Hallo Houston, wir haben ein Problem, genau, schöne Nummer. Gibt's noch was zu sagen? Nö, der Rest ist, ja, gut. Hören wir also gleich, in wenigen Sekunden geht's los.
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1: Genau. Andrea Berg, hallo Houston. Berühmtes Zitat, ne? Wie man übrigens, habe ich neulich gelesen, ne? Die 10 berühmtesten Zitate, da war das tatsächlich mit bei. Hallo Houston, wir haben ein Problem. I have a problem. Genau. 7 Uhr und 21 Minuten in der Zwischenzeit schon. 9 Minuten vor 7:30. Wir hören jetzt den versprochenen Beitrag und dann gibt's eine besondere Variante des Titels von Nicole. Ne? Ein bisschen Frieden kennen wir alle. Hier in der mehrsprachigen Variante. Ich glaube, sie singt so 5, 6 verschiedene Sprachen. Ne? Ich staune, hat sie drauf. Hat sie drauf, kann man sich anhören. Ne? Aber erst der Beitrag. Ein Gericht in Sydney hat gestern eine Diät für einen 37 Kilogramm schweren wählischen Hirtenhund angeordnet. Die Besitzerin des Hundes, eine 37-jährige Postangestellte, wurde wegen Tierquälerei verurteilt. Sie musste eine Erklärung unterschreiben, in der sie sich verpflichtete, ihren verfetteten Hund innerhalb eines Jahres auf ein Gewicht von 12 Kilogramm abzuspecken. Das Gericht machte zur Auflage, dem Tier weder chinesische Leckerbissen noch Eiscreme zum Fressen zu geben. Zudem musste sich die Frau verpflichten, den Hund regelmäßig vom Tierschutzverein untersuchen zu lassen.
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0: Schöne Aufnahme, finde ich. Ja, die mehrsprachige Aufnahme finde ich ganz doof. Selbstverständlich bei mir in der Sendung immer schön in absoluter Top-Qualität. Nichts mit MPEG 3 oder so ein Quatsch. Nee. In WAV oder FLAC. Das spiele ich hier ab, damit ihr höchstmöglichste Stereo-Hi-Fi-Qualität bei euch habt und hört. Ne? Dann müsst ihr natürlich auch das dementsprechende Endgerät haben und nicht mit dem Handy hören. Das hört sich dann nur gequakt an. So, das war der 9-mal Schlauber für heute. Wir haben 7 Uhr und, ne, ist tatsächlich so, 7 Uhr und 27 Minuten, 3 Minuten vor 7:30. Michael Holm singt Nur ein Kuss, Madalena, mit Doppel-D in der Mitte.
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0: Habe ich Doppel-D gesagt? Gernot. Nee.

0: Michael Holm und nur ein Kuss Maddalena, nicht Magdalena. Ich habe auch damals immer verstanden, Magdalena, nee, Maddalena mit Doppel-D, ja, tatsächlich, ne, bei Doppel-D kenne ich mich aus, genau, Gernot, das ist schon wieder so ein Ding aus der Rubrik.
1: Es saugt und bläst der Heinzelmann,
2: wo Mutti sonst nur blasen kann.
0: 7:31, eine Minute nach 7:30. Wir hören jetzt den Wetterbericht und ein paar Verbrauchertipps können sich anschließen. Dann gibt's eine schöne Nummer von Rod Stewart, Maggie May. Erst das Wetter.
3: Mit KI-Support. Wolkig ist es heute Morgen in vielen Ecken und im Südosten kann auch mal ein Schauer oder ein kurzes Gewitter dabei sein. Später wird es unterm Strich wechselhaft, im Süden kommt länger Regen runter, Richtung Alpen sind am Nachmittag auch kräftige Gewitter drin. Dazu werden es 18 bis 27 Grad. Morgen bleibt es eher durchwachsen mit einzelnen Schauern, maximal 23 Grad.

0: Rod Stewart und Maggie May. Der Gute hat ein paar Konzerte absagen müssen. Da ging es ihm gesundheitlich nicht ganz so gut. Okay, wir werden alle nicht jünger, ne? Wissen wir ja. Schöne, raue Reibeisenstimme von Rod Stewart hier in meiner Sendung. Der Morgen mit Gernot. 7 Uhr und 36 Minuten. 6 Minuten nach 7:30 haben wir es in der Zwischenzeit. Mike ist mal wieder dran. Genau, Mike Krüger. Der weiße Schal von Karl. Meint er den Lauterbach etwa? Gernot? Es ist was anderes. Da gab's den noch nicht. Das ist so ein bisschen angelehnt, die Melodie kennt er vielleicht auch von Procol Harum, ne? A Writer Shade of Pale, ja? Und da gibt's jetzt hier so einen kleinen Comedy-Text mit zu. Ein Helm, der dabei an den Lauterbach denkt. Gernot. Morgen früh Hausdurchsuchung. 6 Uhr, zieh dir Bademantel an. Wie? Sonnabends kommen die hoch? Hier ist er.
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Schauen wir mal, wer am 21. August Geburtstag hat oder hätte, zum Beispiel der deutsche Fernsehmoderator Oliver Geisen. Kennen wir durchaus, ne? Der wird heute 57 Jahre alt. Olle Petze, Gernot. Ja, 1969 geboren. Des Weiteren Carrie Ann Moss, ja, von die kanadische Schauspielerin Matrix, ja. 1, 2, 3, 4 oder so, wie viel Matrix gab es ja etliche, ne? 1967 geboren, die wird heute 59 Jahre alt. Herzlichen Glückwunsch, ihr lieben beiden. Prinzessin Margaret, ja, die Schwester von Queen Elizabeth II., ne, die hätte heute auch Geburtstag gehabt, 1930 geboren, verstarb 2002 im Alter von 71 Jahren. Und Country-Eckgröße Kenny Rogers, US-amerikanischer Country-Sänger und Songwriter. Der ist am 21. August 1938 geboren worden und ist im Alter von 81 Jahren 2020 von uns gegangen. Musikalisches Vermächtnis hat er ohne Ende. Wir hören einen sehr, sehr bekannten Titel jetzt von ihm als Geburtstagsständchen. Michael Holm sang das Ding sogar in Deutsch, ja? Musst du jetzt gerade gehen, Lucille? Gernot, es gibt so viel schöne Hobbys. Warum musst du nun ausgerechnet singen? Das war nur ein Beispiel, wie der Michael Holm gesungen hätte. Nee, das war ein schlechtes Beispiel. So singt er nicht. Gut, komm auf den Punkt. Was wolltest du sagen? Hier das Original. Kenny Rogers und Lucille. Tolle Nummer.

0: Was für eine schöne Nummer. Und die Geburtstagsstimme von Kenny Rogers dazu, Lucille. Ja, nächste Stunde habe ich schon vorbereitet, lasst euch überraschen. Richtig tolle Nummer, die kennen mit Sicherheit alle. Ah, von Kenny Rogers. Lasst euch überraschen, nächste Stunde, neue Runde. Jetzt haben wir 7 Uhr und 46 Minuten, eine Minute nach dreiviertel acht. Rudolf Rock und die Schocker singen Klitzekleines Herz. Sagt euch nichts, mir auch nichts, aber... Die Country- und Line-Dance- und Western-Freunde unter euch, die kennen die Nummer von Billy Ray Cyrus und der nennt er sich Achy Breaky Heart und hier die deutsche Cover-Variante davon.
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Kannst du mal sehen, ne? Schöne Nummer, ne? Eggy Breaky Heart im Original Englischen und hier mit Rudolf Rock und die Schocker in der deutschen Fassung. Klitze, kleines Herz. 7:51 haben wir es. 8:09. Ihr Lieben, der Titel von Imca Marina, ja? Imca Marina mit C in der Mitte. Viva España, ne? Der dürfte durchaus ein Begriff sein. Das ist gemobst gewesen, wusste ich bis vor einem Dreivierteljahr auch nicht. Aber dann habe ich hier das Original gefunden, ja, Viva Suspenders von Jude Reed. Und das Ding ziehen wir uns jetzt mal rein, das Original von der berühmten Nummer. Mehr Musik.

0: Viva España in Deutsch kennen wir das Ding von Imka Marina und hier mal die englische Originalfassung. Mensch, die zweite Stunde ging aber jetzt schnell um, wa? Mein lieber Mann, das war aber schnell jetzt, irgendwie vom Gefühl her. 7 Uhr und 55 Minuten, 5 Minuten vor 8, die ist durch die Stunde. Einen Titel habe ich noch bis ran an die Nachrichten, Sport und Wetterbericht. Und zwar Tri, Tra, Trulala, Kasperle ist wieder da. Nee, warte mal, so heißt der nicht. Der heißt Tri, Tra, Trulala, ich bin euer Herbergsvater. Aha, guck an. Nee, der Kasper wäre ich ja dann. Dann Nachrichten, Sport und Wetterbericht und dann freue ich mich, euch auch in der dritten Stunde durch den Morgen begleiten zu können. Also, wie immer, dranbleiben!
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0: die Zeit. Es ist 8 Uhr. 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
2: Im Studio Holger Dilk. Schönen guten Morgen. Die neue EU-Verpackungsverordnung sorgt bei vielen deutschen Online-Händlern für Ärger. Sie soll Müllmengen reduzieren. Viele haben aber den Versand in andere EU-Länder bereits eingestellt. Der Grund: Zusatzkosten und Bürokratie. So braucht man etwa in anderen Ländern Ansprechpartner. Moritz John von der IHK Leipzig erwartet, dass die Verordnung noch einmal angepasst wird, um kleine Händler zu entlasten, die kaum Verpackungsmüll produzieren.
3: Dass man weniger und klare Kernregeln formuliert, dass man am Anfang der Herstellungskette beginnt, dort wo sozusagen diese Kartons produziert werden. Natürlich auch, dass man praktikable Bagatellgrenzen schafft. Also wenn man jetzt als Buchhändler nur 2 Bücher im Monat ins Ausland verschickt, dass man dort für Kleinunternehmer Ausnahmeregelungen schafft.
2: Autofahrer müssen an diesem Wochenende wieder mit vielen Staus auf den Straßen rechnen. Besonders voll wird es heute und Sonntag. Gisa Bieber.
4: Viele Urlauber machen sich auf den Heimweg, so der ADAC. Denn in Berlin, Brandenburg und Mecklenburg-Vorpommern gehen die Ferien zu Ende. Andererseits brechen Urlauber aus NRW, Bayern und Baden-Württemberg erst in die Ferien auf. Staus könnte es vor allem auf Fernstraßen Richtung Norden und Richtung Alpen geben. Und auch an den Küsten kann es voller werden. Zusätzlich bremsen bundesweit rund 1000 Baustellen den Verkehr.
2: Die Europäische Union erwartet keine Engpässe bei der Gasversorgung im Winter. Die Speicher seien zu fast 2 Drittel voll, so die EU-Kommission. In Deutschland dagegen sind die Speicher erst gut zur Hälfte gefüllt. Bis November müssen es laut Gesetz 80% sein. Der Deutsche Städtetag fordert die Einführung einer Pflegevollversicherung. Die Kommunen stünden aktuell komplett an der Wand, weil sie einspringen müssen, wenn Senioren die Heimplätze nicht mehr selbst bezahlen können, so Städtetagspräsident Jung in der Neuen Osnabrücker Zeitung. Der bislang größte und folgenschwerste Waldbrand des Sommers in Deutschland in Hürtgenwald zwischen Aachen und Bonn ist gelöscht. Das hat der Bürgermeister der Gemeinde mitgeteilt. Der Waldbrand war vor einer Woche ausgebrochen. Rund 1800 Menschen mussten vorübergehend aus ihren Häusern raus. Der DFB-Pokal startet heute in die neue Saison. Unter anderem gibt es die Duelle von Oberligist St. Tönnies gegen Frankfurt und Drittligist Rostock gegen den VfB Stuttgart. Titelverteidiger FC Bayern und Dortmund steigen erst in 2 Wochen in den Pokal ein. Sie spielen morgen um den Supercup.
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5: Mit KI-Support. Wolkig ist es heute Morgen in vielen Ecken und im Südosten kann auch mal ein Schauer oder ein kurzes Gewitter dabei sein. Später wird es unterm Strich wechselhaft, im Süden kommt länger Regen runter, Richtung Alpen sind am Nachmittag auch kräftige Gewitter drin. Dazu werden es 18 bis 27 Grad. Morgen bleibt es eher durchwachsen mit einzelnen Schauern, maximal 23 Grad.

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0: Flotte Mucke zum Wachwerden. Tracy Ullman und Breakaway hier als Opener der dritten Stunde meiner Sendung
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0: Da ist er, da ist er. Der wohl und heftig ersehnste Tag in der Woche. Freitag. Das ist der Freitag in der Woche. Na klar, es geht auf ins wohlverdiente Wochenende. Und die, die immer Montag bis Freitag auf dem Malore gehen müssen und die natürlich Sonntag raus sind mit einbezogen, ist ja klar, gibt ja viele, die auch am Wochenende arbeiten müssen, denen sei das auch gegönnt, mal die freie Zeit zu genießen. Na? Wochenende ist immer der Tag, Beine hoch, Amerika, nichts machen, Löcher in die Luft kicken, so ein bisschen, nee, nicht. Ja, ich weiß, sonnabends arbeitet er im Garten, ne, macht und tut, Haushalt oder Sachen, die liegen geblieben sind, werden am Sonnabend dann aufgearbeitet. Sonntag wird es meistens etwas ruhiger, ne? Gut, sei euch auch definitiv gegönnt. Heute ist der 21.8. Der 21.8. Ich hatte überlegt, wie heißt der? Schauen wir schon September? Nee, lieber nicht. Nee, ich erwarte da einen gewissen Tag im September, da freue ich mich schon die ganzen letzten 4 Monate intensiv. Ja, der 6. September, das wird mein Glückstag sein. Ich werde so feiern und sagen, Etchi, Etchi, Betchi, ich habe euch das gleich gesagt, ich hab's gewusst. Genau, das werde ich am 6. September sagen. Und dann gibt's die Genugtuung, die Backpfeife, die wird weltweit zu hören sein, die unsere jetzige Regierung bekommt. Ich freue mich auf den Tag. Das brauchen diese verlogene Bande. Sehr schön. 6. September ist der Freitag. Das ist aber ein ganz anderer Freitag. Heute haben wir erstmal den Freitag, wo wir uns freuen, ins wohlverdiente Wochenende zu gehen. Die Sendung Der Morgen mit Gernot gibt's montags bis Freitag von 6 bis 9 Uhr live und unlive von 3 Uhr. Bis 6 Uhr ran immer die Wiederholung vom Vortag. Diese Sendung ist dann Montag früh um 3 zu hören. Nee, warte mal, da ist es jetzt 5 Uhr und gleich 9 oder so ist es da. Nee, jetzt haben wir erstmal Freitag. Freitag. Volle Stunde, wisst ihr ja, Nachrichten, Sport und Wetterbericht kompakt. In der 20. Sendeminute gibt es einen kleinen Beitrag. Um halb dann den von mir eigens vorgelesenen Wetterbericht. 10 nach halb gucken, weil wir heute Geburtstag hat. Und musikalischerseits der Städtewechsel von deutsch und nicht deutsch gesungenem Liedgut. Und dazwischen, na klar, die aktuelle Uhrzeit. 8 Uhr und 9 Minuten. 9 Minuten nach 8 und nach Tracy Ullman mit Breakaway kriegen wir was Deutsches zu hören. Tana Shanzara singt Fata. Aufstehen. Die Augenmark ist auf das Letzte, auf die letzten 10 Sekunden des Titels zu geben, ja? Schön hinhören, was da passiert. Ich stell mich nochmal vor und dann singt die Tana.
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1: 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Die Jungs aus Nordrhein-Westfalen, die mir zuhören da, die Hörer, die kennen die Tana Shanzara, denn da kommt sie her. Da ist er aus der Comedy-Ecke und aus dem Dings der Komödien und so. Theater, Komödien und so in dieser Ecke. Da ist er zu Hause und da ist er auch noch aktuell zugegen. Vater, aufstehen. So, peng, da kannst du liegen bleiben. Richtig. 8 Uhr und 12 Minuten, 3 Minuten vor Viertel 9 haben wir's. Aber ist immer gut. Und der Titel heißt... ohne Komma. Hast du einen Sprung in der Schüssel? Ja.
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0: Genau, aber ist immer gut, kannst du immer spielen, kannst nicht falsch machen. I do, fünfmal I do, ne? So geht's ja auch, ne? Oder I do fünfmal oder so ähnlich. Lass das, Gerlot, ist gut, lass es. 8:16, eine Minute nach 8:45 haben wir's. Jetzt gibt's den Herrn, der die meisten Tonträger in Deutschland verkauft hat. Tja, wer könnte das sein? Ja, ich weiß, meine Fans, die wissen, was jetzt kommt, weil ich den Witz immer wieder mache. Was heißt Witz? Das ist ja die Wahrheit, das ist ja kein Witz, ne? Ist eine Feststellung, ne? Ja, viele denken dann an Dieter Bohlen oder so. Nee, der ist es nicht, Roland Kaiser? Nein, der ist es auch nicht. Ja, der ein oder andere wird gar nicht drauf kommen. Aber es ist tatsächlich so. Heino hat die meisten Tonträger in Deutschland verkauft. Treue Bergvagabunden hören wir gleich in wenigen Sekunden.
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0: Heino, Heinos Kult, treue Bergvagabunden sind wir. 8 Uhr und, oh, gleich 21 sogar schon. Guck an, 9 Minuten vor 8:30, jetzt höchste Zeit für den Beitrag, den ich versprochen habe. Und dann gibt's eine schöne Nummer von Fleetwood Mac. Tusk, na bitte.
1: Chenry He beißt die Zähne zusammen und macht vorsichtig einen Schritt nach hinten. Das an seinem Körper festgebundene Seil spannt sich an und am anderen Ende kommt langsam ein mit mehr als 100 kichernden Frauen und Kinder besetzter LKW ins Rollen. Unter dem Jubel der Zuschauer zieht Chen und seine beiden Mitstreiter das Fahrzeug einen Meter nach vorn. Das Ungewöhnliche an diesem Kräftemessen, das am Sonntag auf einen taiwanischen Parkplatz ausgetragen wurde? Die Seile sind an den Penissen der drei Männer befestigt. Olympiaathleten sollten das auch mal machen, wirbt der 45-jährige alte Chen. Sie könnten damit ihre Kraft verstärken und besser kontrollieren. Der Mechaniker ist ein Anhänger der Xingyong-Lehre, einer Verbindung von Meditationsübungen mit traditionellen Atemtechniken. Nach der Übung in der Hauptstadt Taipeh hat er kaum einen Schweißtropfen auf der Stirn. Die Menschen messen ihre Kräfte mit allen vier Gliedern. Warum nicht auch mit diesen? Sagte Chu Yang Sheng, der Gründer des Chui Chui Sheng Verbandes, der mit seinen spektakulären Aktionen in ganz Taiwan für Xingyong wirbt. Er ist ein Kampfsportexperte mit schwellenden Muskeln unter seinem T-Shirt im Leopardenmuster. Als nächste Übung will die Gruppe um Sheng ein Flugzeug vom Typ Boeing 747 ziehen. Ebenfalls mit ihrem besten Stück.
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0: Schöne Nummer von Fleetwood Mac, Tusk. Ja, um 8 Uhr und, gleich 27 Uhr, schon 3 Minuten vor 8:30. Mann, die Zeit vergeht. Gleich wenden wir uns den Wetterdaten zu. Aber vorher hören wir eine schöne Nummer von Roland Kaiser. Was? Nee, falsch. War das eine Nacht? So, die Nacht ist ja vorbei.
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0: Roland, der Kaiser des deutschen Schlagers, war das eine Nacht? Ja, ja, manchmal schon, manchmal stelle ich mir morgens auch die Frage. 8 Uhr und 30 Minuten, genau 8:30, das ist der richtige Moment fürs Wetterchen. Ach siehst du, warte mal, dann können wir das KI-Wetter erstmal gesehen, gelacht, F8 haben wir früher mal gesagt, weggelöscht, nur ist es weg. Ein paar Verbrauchertipps schließen sich dann nach meinen Wetterinformationen an und anschließend gibt's eine schöne Nummer von Kim Carnes, Better Davis Eyes. Zuvor gucken wir mal, was Wetterfrosch Kurt aus Berlin-Tegel heute zusammengeungt hat. Genau, die 16 Landeshauptstädte der 16 Bundesländer in alphabetischer Reihenfolge. Sieht wie folgt aus. Berlin 16 Grad und wechselnd bewölkt, Bremen 14 Grad wechselnd bewölkt, in Dresden 17 Grad und sonnig, Düsseldorf meldet 16 Grad wechselnd bewölkt, in Erfurt 14 Grad wechselnd bewölkt, Hamburg 14 Grad und sonnig, guck an, Hannover 15 Grad bewölkt, Kiel 14 Grad auflockernde Bewölkung, in Magdeburg 16 Grad wechselnd bewölkt, Mainz hat 15 Grad stark bewölkt, in München 19 Grad wechselnd bewölkt, Potsdam 15 Grad wechselnd bewölkt, Saarbrücken 15 Grad stark bewölkt, in Schwerin 14 Grad und heiter, in Stuttgart 17 Grad stark bewölkt und wie immer zum Schluss Wiesbaden 15 Grad stark bewölkt. Das Wetter sieht wie folgt aus mit den Aussichten. Moment, ich gehe ablesen. Heute zeigt sich Deutschland wettertechnisch zweigeteilt. Im Südosten drohen länger anhaltender Regen und kräftige Gewitter, während es im Osten, Nordosten häufiger trocken und freundlich bleibt. Im Westen und Norden sind Schauer möglich. Die Höchstwerte liegen meist bei 19 bis 25 Grad. Für die nächsten Tage wird es zunächst wechselhaft und kühler, bevor sich das Wetter ab Sonntag, sprich auch Montag, wieder beruhigt. Das Wetter im Studio, im schönen Märkisch-Oderland, immer freundlich, immer heiter, geht es weiter. Gernot, du bist ganz schön doof. Stimmt, Montag bis Freitag von 6 bis 9.
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0: Gibt's auch in Deutsch die Nummer von Ute Berling? Als ob The Better Davis wäre, so heißt der da in Deutsch. Und hier die Originalfassung mit Kim Carnes und Better Davis Eyes. Wir haben es 8:36, 6 Minuten nach 8:30. Ihr hört die Sendung Der Morgen mit Gernot und ich bin der Martin. Ne? Da ich nicht ganz, aber Dieter Krebs und Gundula, die singen jetzt diesen hervorragenden Song. Wenn ihr wüsstet, wie ich hier sitze. Ha! Mit Korksandalen und Rentierpulli habe ich an. Gernot? Nee.
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Was ist los? Also Moment mal, jetzt mal alles schön der Reihe nach. Ich bin der Martin, ne? Sag mal, was willst du eigentlich von mir? Ich bin der Martin, ne? Also rein inhaltlich finde ich das total gut, wie dir das aus dem Mund rauskommt. Du machst das echt cool. Aber geht das auch auf Deutsch? Ich kann nämlich kein Französisch. Ich bin der Martin, ne? Du, das hast du schon mal gesagt. Kenn ich gar nicht, my love. Ich kenn nur Olaf. Der ist bei mir im Töpferkurs. Nur der hat immer so tief.

Du, das bringt doch alles nix. Ich bin der Martin, ne? Find das voll gut, wie du dich artikulieren kannst. Aber bei uns in der Männergruppe haben wir diese Problematik auch schon mal durchdiskutiert. Weißt du, du kannst mir nicht einfach einen Ballon aufblasen und dann nachher die Luft rauslassen.

0: verstehen.
1: Oh, Martin. Ey, wie heißt du eigentlich?
0: Oh, Martin,
1: was hast du denn? Ist dir übel? Sollen wir mal ein bisschen vor die Tür gehen? Ich könnte das ja auch draußen ausdiskutieren. Wenn dir kalt ist, dann leuchte dir mein Rentierpulli. Nur die Korksandalen behalte ich an, sonst krieg ich kalte Füße. Wir können noch zu mir gehen.

Schauen wir mal, schauen wir mal. Wer hat denn heute Geburtstag am 21. August? Unter anderem Oliver Geisen, ja, der deutsche Fernsehmoderator, wird heute 57 Jahre alt, ja, 1969 geboren. Carrie Ann Moss, ja, die kanadische Schauspielerin, kennt ihr aus Matrix, ne? 1, 2, 3, 4, 5 oder so, gab's ja da, wird heute 59 Jahre alt. Herzlichen Glückwunsch euch beiden. Des Weiteren hätte Geburtstag gehabt, die Schwester von Queen Elizabeth II., ne? Prinzessin Margaret. Also hat 30 geboren, ja. Am 2002 ist sie im Alter von 71 Jahren von uns gegangen. Gibt's hier noch jemanden? Ja, guck mal den hier. Oha! Mr. Kenny Rogers, der US-amerikanische Country-Sänger und Songwriter, hat am 21. August 1938 das Licht der Welt erblickt und verstarb leider im Alter von 81 Jahren 2020. Schöne Musik hat er uns hinterlassen. Jetzt habe ich mal ein richtiges schönes Titelchen rausgesucht. Zusammen mit der Eckgröße, Country-Eckgröße muss man sagen, ne? Dolly Parton. Ja? Zusammen das Duett Islands in the Stream. Kenny Rogers, Geburtstagskind des Tages. Hier ist er.

0: Schöne Nummer von Kenny Rogers und Dolly Parton. Geburtstagskind des Tages ist Kenny Rogers, ne? Islands in the Stream. So, ihr Lieben, jetzt haben wir es. 8 Uhr und 46 Minuten. Eine Minute nach 8:45. Frank Zander, Urgestein, hätte ich hier beide gesagt. Aus Berlin ist er ja auch. Und Ulk Nudel aus Berlin. Ururenkel von Frankenstein. Dem kann man nichts hinzuzusetzen. Ha, dem habe ich nichts hinzuzusetzen, so wollte ich sagen.
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Ja, mit solcher Musik bin ich damals groß geworden. Ach, deshalb erklärt sich der Dachschaden von dem Kerl hier hinter den beiden Mikrofonen. Kann sein. Urenkel von Frankenstein, Frank Zander. Tolle Nummer. 8 Uhr und 52 Minuten, 8 Minuten vor 9. Kriegen wir noch zwei hin? Ja, wenn ich nicht so viel schwatze. 5000 Volt, I'm on fire. Da versteckt sich Tina Charts hinter. Kurz und bündig und flott und schön Disco gewandt. Da ist er.

Tina Charts hier in ihrer Formation 5000 Volts, I'm on fire, um 8 Uhr und 55 Minuten. Das ist der Moment, wo ich mich verabschieden muss und möchte. Ich wünsche euch aber ein tolles Wochenende. So gehört sich's, genau. Ja, das werden wir haben. Ich denke mal, Montag früh ab 6 Uhr hören wir uns wieder. Viel Spaß jetzt auch mit den anschließenden Sendungen, wenn ich hier um 9 Uhr die Pforten schließe. Auf eurem Lieblingssender. Mir hat es wie immer Spaß gemacht. Jetzt gibt es noch eine schöne Nummer von Andreas Holm. Ja? Weder verwandt noch verschwägert mit Michael Holm. Varadero. Schöne Nummer aus der ehemaligen DDR. Oder eben halt aus der DDR. Ne? Ehemals ist die DDR, das stimmt schon. Aber die Musik ist noch da und der Andreas ist auch noch da. Der Köpenicker Urgestein. Was gibt's noch zu sagen? Wenn ihr Kritiken habt, gerne an 0170 18 16 616. 0170 18 16 616. Der heiße Draht hier direkt ins Studio. Montag bis Freitag von 6 bis 9 bin ich gerne für euch da und beantworte euch auch gerne eure Fragen. Was wollte ich noch sagen? Nüscht. Wie immer die zünftige Verabschiedung. Kennt ihr ja, ne? Diener nach links, Diener nach rechts. Tschüss, tschüss, ihr Lieben. Macht's Schmugge. Euer Gernot aus dem wunderschönen, sonnendurchfluteten Märkisch-Oderland. Bis Montag früh um 6.

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1: Mit Julia Fritz. Jeder 10. junge Mensch in Deutschland hat weder Job noch Ausbildung oder Studium. Das zeigen neue Zahlen des Statistischen Bundesamtes für die 20- bis 24-Jährigen. Damit steht Deutschland zwar besser da als der EU-Durchschnitt, aber schlechter als zum Beispiel die Niederlande oder Schweden. Einige suchen gerade Arbeit oder warten auf einen Ausbildungs- oder Studienplatz. Finanzminister Lars Klingbeil will Start-ups in Deutschland stärker unterstützen. Junge Firmen sollen leichter an Geld von privaten Investoren kommen und dafür bessere Steuerbedingungen bekommen. Heute trifft sich Klingbeil mit Gründern und will über ihre Probleme sprechen. Sein Ziel? Neue große Unternehmen sollen in Deutschland entstehen und auch hier bleiben. Beim großen Waldbrand im Hohen Venn hat sich jetzt auch Belgiens König Philipp ein Bild von der Lage gemacht. Das Feuer war zwischenzeitlich bis auf 300 Meter an die deutsche Grenze bei Monschau herangekommen. Inzwischen gibt es etwas Entspannung. Der Regen hilft und der Brand breitet sich aktuell nicht weiter aus. Die Bundeswehr hat so viele Soldatinnen und Soldaten wie seit 13 Jahren nicht mehr. Ende Juli waren rund 186.700 Menschen beim Militär beschäftigt. Damit hat die Bundeswehr ihr Personalziel für dieses Jahr erreicht. Vorgesehen waren mindestens 186.000 Soldatinnen und Soldaten. Die Bundesregierung will mehr erfolgreiche Start-ups in Ostdeutschland. Ziel sei, dass künftig auch ein DAX-Unternehmen aus dem Osten kommt. Dafür sollen Förderprogramme besser auf junge Firmen zugeschnitten werden. Besonders wichtig seien neue Unternehmen zum Beispiel in den Bereichen Energie und Verteidigung. Und das waren die Nachrichten. Weitere Nachrichten gibt es auch online bei uns.
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1: Freitagmorgen, 21.08.2026 und es ist wieder Zeit für die Wochenendsendung, denn wir starten in das Wochenende mit Punkt 9 interaktiv. Mein Name ist Rick Moreno, ich bin aus dem Urlaub zurück für euch und kann euch wieder unterhalten mit richtig tollen Schlagern, mit Oldies und wir haben wieder jede Menge interessanter Informationen mit dabei. Auch unter anderem wieder tolle Beiträge in 3 Stunden an diesem Freitagmorgen. Euch einen schönen Vormittag und schön, dass ihr mit dabei seid. Punkt 9, interaktiv.
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0: Du bist wie Ebbe und Flut, Musik von Petra Korn war das. Und ich freue mich endlich wieder für euch, diese Vormittagssendung auch hier aus dem Sendestudio zu machen. Ich konnte jetzt wirklich mal zwei Wochen so ein bisschen Urlaub machen, daher wurdet ihr ja mit Wiederholungssendungen so ein bisschen versorgt. Aber jetzt bin ich wieder da und darf euch wieder das Aktuellste so mitgeben, was es gerade so gibt. Und das freut mich ganz besonders an diesem 21.8., an diesem Freitag, dass ich dann endlich wieder im Sendestudio sitzen kann. Und wir haben auch wieder Christoph Thuhl mit dabei. Und ich habe euch ja gesagt, auch er macht sich immer mal wieder auf die Suche, was gibt's denn gerade da draußen so Neues? Und hat sich dann auch mal zu gesundem Frühstück seine Gedanken gemacht und damit starten wir diesen Freitag. Und schön, dass ihr mit dabei seid. Mein Name ist Rick Moreno.
1: Doch welches Frühstück hält lange satt und lässt den Blutzucker jetzt nicht direkt durch die Decke schießen? Auslöser dieser Debatte ist nämlich die Influencerin Glucose Goddess. Sie warnt vor den Kohlenhydraten in Haferflocken. Man könne genauso gut Pasta zum Frühstück essen. Ihrer Ansicht nach sollte das Frühstück möglichst proteinreich, dafür aber kohlenhydratarm ausfallen, um Blutzuckerspitzen zu vermeiden. Doch so pauschal lässt sich das nicht sagen. Zwar liefern Haferflocken viele Kohlenhydrate, sie enthalten aber zugleich Ballaststoffe, darunter sogenannte Beta-Glucane. Diese sorgen nämlich für einen langsameren Anstieg des Blutzuckers. Zudem muss die enthaltene Stärke zunächst zu Zucker umgewandelt werden, was den Prozess zusätzlich bremst. Wirkliche Blutzuckerspitzen lösen eher zuckerhaltige Lebensmittel wie helles Brot und süße Aufstriche aus. Auch die Zubereitung spielt eine Rolle. Wer Haferflocken mit Joghurt, Quark, Kuh oder Sojamilch kombiniert, ergänzt sie um Eiweiß. Nüsse, Samen oder Leinöl liefern das passende Fett. Beides dazu trägt bei, dass Kohlenhydrate langsam aufgenommen werden und die Blutzuckerkurve abflacht. Als besonders günstig gelten Overnight Oats, die über Nacht im Kühlschrank quellen. Dabei wird Pythinsäure aufgebaut, wodurch Nährstoffe besser verfügbar werden. Bei Fertigmüslis lohnt sich ein Blick auf die Nährwerttabelle. Viele Produkte enthalten zugesetzten Zucker, nicht nur in Form von Schokolade, sondern auch über süße Zutaten wie Trockenfrüchte. Mehr als 15 Gramm Zucker pro 100 Gramm Müsli sollten es nicht sein. Wer auf Nummer sicher gehen möchte, kann sich sein Müsli aus einzelnen Zutaten selbst mischen. Eier liefern viel Eiweiß und lassen den Blutzucker nur wenig ansteigen. Wer ein schnelles, blutzuckerfreundliches Frühstück braucht, kann auf sie setzen. Trotzdem sind Haferflocken und Müsli nichts, was man aus dem Kühlschrank verbannen muss. Solange man sie mit Eiweiß und gesunden Fetten kombiniert, kann man sie sorglos genießen und startet den Tag direkt mit Ballaststoffen.

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Andy Borg mit seinem Song Adios Amor. Den haben wir auch schon ganz oft bei uns mit drinne gehabt, diesen Andy Borg eben. Und der macht immer noch richtig, richtig gute Musik. Ihr wisst ja selber, wir versorgen euch immer mit Schlagern, auch mit Schlager-Oldies. Und zwischendrin gibt es auch mal einen englischen Oldie mit dabei. Also wirklich eine Sendung, die ja es musikalisch auf jeden Fall in sich hat, aber die euch auch immer so ein bisschen mit allem Aktuellen, was so ist, versorgen kann. Und ich muss sagen, als ich jetzt zum Beispiel an der Nordsee war, ich hatte total viel Spaß. Und es war wirklich richtig, richtig toll. Es hat mir wirklich richtig gut getan. Ich war sogar auf Langehook gewesen, ja, und bin da mit dem Schiffchen rübergefahren. Und ja, doch, war schon wirklich toll. Und so konnte man zumindest mal so ein bisschen entspannen. Wenn ihr auch noch Urlaub habt, genießt es auf jeden Fall. Und wenn ihr keinen Urlaub mehr habt und ihr seid gerade irgendwo im Büro, in eurem Auto unterwegs oder eben auch auf der Firma oder wo auch immer oder zu Hause, dann genießt ihn, diesen Freitag mit mir. Und das mit Musik von keinem anderen als, ich schau mal eben ganz, ganz schnell rein, genau, dem Song Blue by You. Richtig schöne Single.

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1: Das Wochenendwetter-Update für diesen Freitag. Mein Name ist Rick Moreno. Und wenn wir so auf die Wetterkarte schauen, dann sehen wir zumindest für diesen Freitag teils sonnig in Deutschland, 24 Grad. In der Nacht sinken die Temperaturen auf 14 Grad ab. So bleibt es dann auch am Samstag. Da wird es dann auch recht freundlich werden. Zwischendrin ziehen immer mal so ein paar Wolken auf. Temperaturen bis zu 22 Grad, in der Nacht bis zu 12 Grad. Und am Sonntag, da ist es dann im ganzen Land überall bedeckt. Soll aber trocken bleiben. Temperaturen bis zu 21 Grad am Sonntag. Das war euer Wetter-Update. Kommt gut durch den Tag.

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1: Ihr seid richtig bei Punkt 9 interaktiv. Es ist Freitagmorgen, mein Name ist Rick Moreno und ich habe für euch wieder die Hörerumfrage mit dabei. Und da geht es diesmal wirklich mal um die Bravo. Kennt ihr die noch? Genau, Dr. Sommer damals. Da gab es ja so viel drin. Ne? Da war unter anderem auch immer mal was zu lesen drinne, was interessant war über irgendwelche Boygroups oder Girlgroups oder irgendwelche Künstler, die eben dann auf den Bühnen standen. Oder es gab unter anderem auch mal ein schönes Poster drin. Die Bravo, die war schon wirklich absolut legendär. Und um diese Bravo, um die geht es auch in der Hörerumfrage. Denn wir haben mal Kerstin und Mirko gefragt, was sie denn so zur Bravo noch zu sagen haben. Vielleicht sind die Erinnerungen noch da und vielleicht können uns diese beiden Hörer einfach mal so ein bisschen was dazu erzählen, wie sie die fanden oder wie auch immer. Wir hören mal rein.
2: Ich hatte früher immer Nena-Poster aus der Bravo an der Wand. Warum? Weil ich totaler Fan von ihr war und bis heute noch bin. Bin schon, nächstes Jahr werde ich 60. Bin natürlich immer noch Nena-Fan.
3: Moin, hier ist der Mirko, ich grüße euch. Ja, ich hatte damals auch Poster an der Wand. Und zwar hatte ich Poster von Gabriela Sabatini, die Tennisspielerin. Ich fand die damals total toll. Na, so, und dann hatte ich natürlich auch Depeche Mode zum Beispiel oder was weiß ich, Bad Boys Blue zum Beispiel. Das war meine Lieblingsband damals in den 80er Jahren. Ja, und dann war natürlich Madonna dabei und ja, Samantha Fox, ne, und ja. Alles das, was damals so angesagt war. Ne? Ja, das war's eigentlich kurz. Ich wünsche euch allen einen schönen Tag. Passt schön auf euch auf und wir hören uns. Bis dann. Ciao, euer Mirko.
1: Kerstin und Mirko zum Thema Bravo gerade hier gehört. Und leider gibt es sie heute nicht mehr, aber sie bleibt immer noch irgendwo im Gedächtnis drinne. Diese Bravo von damals. Bei uns geht's weiter mit Tim Fabian. Wie ging nochmal verliebt sein? Seine Single.
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0: Jens Bogner mit seinem Song Was macht Lena? Und ich habe mir gerade mal so ein bisschen Gedanken gemacht, kennt ihr das eigentlich auch, wenn es mal irgendwo so weit kommt, dass euer Kind zu euch kommt und sagt euch, Mama, mir tun die Augen weh oder irgendwie, ich bin andauernd am Blinzeln oder ich sehe irgendwie lauter Lichter, ich weiß nicht. Und das Kind hat wirklich große Probleme. Dann ist es natürlich auch Zeit, zum Augenarzt zu gehen. Und gerade das ist ganz, ganz wichtig, gerade auch in der Schule. Denn da gehört das mit dazu, dass man im Endeffekt dafür sorgt, dass das Kind zumindest keine Probleme hat beim Lesen, Lernen oder wo auch immer. Aber nicht nur das, sondern auch beim Sehen ist es ganz, ganz wichtig, wenn es um das Thema Lernen geht. Und dazu gibt es jetzt mal einen Beitrag für euch.
1: Es gibt durchaus Hinweise, dass Kinder schlecht sehen. Manche kneifen ständig die Augen zusammen, blinzeln auffällig oft oder reiben sich immer wieder die Augen. Trotzdem merken viele Eltern zunächst gar nicht, dass ihr Kind Probleme beim Sehen hat. Regelmäßige Sehtests beim Augenarzt oder Optiker sind darum wichtig, denn Gründe für eine Sehschwäche gibt es viele, sagt Anna Stock, Expertin für gutes Sehen bei Kindern beim Kontaktlinsenhersteller Cooper Vision.
2: Eine Ursache ist auf jeden Fall die Genetik der Eltern und natürlich unsere heutige Lebensweise. Kinder und Jugendliche verbringen extrem viel Zeit vor den Handys, vor den Tablets, bei Gaming-Spielen. Und Zeit im Freien ist essentiell, um eine gesunde Entwicklung für die Augen zu haben.
1: Wirken Kinder in der Schule unkonzentriert, kann das an Sehproblemen liegen. Etwa, wenn sie die Tafel schlecht erkennen. Eine gute Maßnahme zur Vorbeugung: raus an die frische Luft.
2: Idealerweise um die 2 Stunden pro Tag. Ansonsten immer mal eine Pause von den Tablets und Handys. Da einfach etwas darauf achten.
1: Bei einer Fehlsichtigkeit sollte gemeinsam mit einem Augenspezialisten die passende Sehhilfe gewählt werden. Neben der Brille kommen auch Kontaktlinsen in Frage.
2: Spätestens dann, wenn sich Kinder auch die Schuhe binden können, können Kinder sich auch Kontaktlinsen auf- und absetzen. Das Schöne ist, für Kinder gibt es spezielle Kontaktlinsen, auch für die Kurzsichtigkeit. Diese korrigieren die Kurzsichtigkeit nicht nur, sondern bremsen auch nachweislich die Zunahme der Kurzsichtigkeit.
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0: deutsche Schlager bei uns hier zu hören bei Punkt 9 Interaktiv. Es ist Freitagmorgen und wir gehen gleich schon wieder fast in die zweite Stunde rein. Aber davor haben wir noch den Fun Fact für euch. Den gibt es jetzt auch wieder aktuell und da freue ich mich auch drauf, den euch wieder zu präsentieren. Wir werden unter anderem die ein oder anderen neuen Rubriken auch in den nächsten Wochen wieder mit reinnehmen. Und wir haben gleich noch Musik unter anderem nach diesem Fun Fact von Alexandra Hoffmann, Für immer ja. Auch ein richtig toller Song. Und dann bin ich gleich nochmal für euch da, bevor wir dann in die zweite Stunde gehen.
1: Wusstest du, dass Pinguine ihren Partnern manchmal einen Kieselstein schenken? Bei einigen Pinguinarten suchen Männchen besonders schöne Steine und überreichen sie einem Weibchen als Geschenk. Nimmt das Weibchen den Stein an, verwenden beide ihn oft als Teil ihres Nestes. Je besser der Stein, desto größer die Chance auf Eindruck. Man könnte sagen, Pinguine haben die Tradition des Verlobungsrings erfunden, nur mit Kieselsteinen statt Diamanten.
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0: Wir starten gleich mit der zweiten Stunde und noch richtig tollen Hits, denn es gibt gleich noch Musik von mir selbst, von Rick Moreno. Es ist Sommer, ich bin übrigens wieder dran, gerade eine ganz, ganz neue Single aufzunehmen, also auch da gibt es demnächst was Neues. Dann haben wir gleich in der zweiten Stunde noch Musik von Randolph Rose, Silver Moon Baby, toller Song. Und die neue Single von Wolfgang Petri bekommt ihr auch, Morgen Gold, richtig, richtig toll, alles das hier zu hören in der zweiten Stunde mit noch wirklich interessanten Beiträgen, Informationen und vieles, vieles mehr. Bis gleich.
1: Diese Hits gibt es in der zweiten Stunde für euch zu hören.

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1: Mit Julia Fritz. Jeder 10. junge Mensch in Deutschland hat weder Job noch Ausbildung oder Studium. Das zeigen neue Zahlen des Statistischen Bundesamtes für die 20- bis 24-Jährigen. Damit steht Deutschland zwar besser da als der EU-Durchschnitt, aber schlechter als zum Beispiel die Niederlande oder Schweden. Einige suchen gerade Arbeit oder warten auf einen Ausbildungs- oder Studienplatz. Finanzminister Lars Klingbeil will Start-ups in Deutschland stärker unterstützen. Junge Firmen sollen leichter an Geld von privaten Investoren kommen und dafür bessere Steuerbedingungen bekommen. Heute trifft sich Klingbeil mit Gründern und will über ihre Probleme sprechen. Sein Ziel? Neue große Unternehmen sollen in Deutschland entstehen und auch hier bleiben. Beim großen Waldbrand im Hohen Venn hat sich jetzt auch Belgiens König Philipp ein Bild von der Lage gemacht. Das Feuer war zwischenzeitlich bis auf 300 Meter an die deutsche Grenze bei Monschau herangekommen. Inzwischen gibt es etwas Entspannung. Der Regen hilft und der Brand breitet sich aktuell nicht weiter aus. Die Bundeswehr hat so viele Soldatinnen und Soldaten wie seit 13 Jahren nicht mehr. Ende Juli waren rund 186.700 Menschen beim Militär beschäftigt. Damit hat die Bundeswehr ihr Personalziel für dieses Jahr erreicht. Vorgesehen waren mindestens 186.000 Soldatinnen und Soldaten. Die Bundesregierung will mehr erfolgreiche Start-ups in Ostdeutschland. Ziel sei, dass künftig auch ein DAX-Unternehmen aus dem Osten kommt. Dafür sollen Förderprogramme besser auf junge Firmen zugeschnitten werden. Besonders wichtig seien neue Unternehmen zum Beispiel in den Bereichen Energie und Verteidigung. Und das waren die Nachrichten. Weitere Nachrichten gibt es auch online bei uns.
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1: Die zweite Stunde, Punkt 9, interaktiv an diesem Freitag. Wir haben den 21.08.2026 und ich freue mich, dass ihr mit dabei seid. Ich bin aus dem Urlaub zurück und darf euch jetzt hier wieder jede Woche Freitag versorgen mit schönen Schlagern, mit Oldies und wir haben auch in dieser zweiten Stunde tolle Beiträge mit dabei, unter anderem den Star der Woche, wieder mal ein tolles Rezept, das Daily Update und vieles, vieles mehr, also alles zusammengepackt in dieser Sendung Punkt 9 interaktiv. Mein Name ist Rick Moreno und ich darf euch jetzt noch zwei Stunden hier so ein bisschen den Vormittag versüßen. Also allen nochmal einen schönen Vormittag und schön, dass ihr mit dabei seid.
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Musik von Ben Müller jetzt gerade hier gehört und das mit seiner Single Mein Stern, ganz, ganz neu, kennt man übrigens, ne, diesen Song, und jetzt mal im deutschen Schlager gecovert worden. Und der Produzent, der so ein bisschen auch mit dahinter steckt, das ist eben kein anderer als Joël Goudier. Auch mit dem arbeitet er viel zusammen und macht sehr, sehr viel mit ihm. Und Joël und ich, wir kennen uns auch schon so viele Jahre, muss man sagen. War ja damals auch bei Peter Sebastian Teutotol Records ganz, ganz, ganz, ganz lang. Und da haben wir schon wirklich wahnsinnig viel erlebt mit vielen anderen Kollegen damals. Ich erinnere mich zurück, Maurice D'Alessi war damals dabei gewesen, Sandy Christen war dabei, ja klar, Peter Sebastian, Frank Neuenfels und viele, viele andere, Cici Tennyson, ach, Sascha Valentino, da waren so viele, mit denen ich da zusammen unter anderem viele tolle Dinge erlebt habe, aber auch heute noch, muss ich sagen, denn heute heißt mein Produzent Danny G und der macht wirklich gute Arbeit und hat unter anderem diese Nummer, die jetzt kommt, mit mir zusammen produziert. Es ist Sommer, passt irgendwo noch, denn der Sommer, der ist ja noch da. Hier ist Rick.

0: Manche Männer müssen mogeln. So heißt sie, die neue Single von Gabi Baginski. Gerade gehört. Und die ist ja auch im Geschäft schon sehr, sehr lange dabei. Im deutschen Schlager, diese Gabi Baginski. Wir kommen mal zu einem kleinen Kino-Update, denn jeder kennt es. Es gibt wieder viele Kinofilme, die gerade so irgendwo in sind. Und die einen oder anderen gehen jetzt gerade auch wieder in die Kinos und schauen mal, Mensch, ne, wo gehe ich denn rein? Vielleicht in den neuen Spider-Man, vielleicht doch in einen anderen Film oder ist es dann doch Der bewegte Mann? Ja, genau, da gibt es nämlich eine Fortsetzung zu und Christoph Thuhl hat sich da mal schlau gemacht. Hier sind alle Infos zu diesem Kinofilm.
1: Falls ihr nicht nur Radiofreunde seid, sondern auch Filme mögt, dann dürft ihr euch freuen, denn mehr als 3 Jahrzehnte nach dem Kinostart erhält die Komödie Der bewegte Mann eine Fortsetzung. Für viele Fans des Films aus den 90ern dürfte das eine wahre überraschende Nachricht sein. Til Schweiger soll auch erneut die Rolle von Axel übernehmen und für Der bewegte Mann Reloaded vor der Kamera stehen. Als Der bewegte Mann 1994 erschien, entwickelte sich die Produktion zu einem der größten Kinoerfolge Deutschlands. Mehr als 6,5 Millionen Menschen sahen den Film im Kino. Regisseur Sönke Wortmann setzte die Geschichte auf Grundlage des Comics von Ralf König um. Der Film machte Til Schweiger einem breiten Publikum bekannt und wurde durch den besonderen Humor der Comicvorlage geprägt. Gleichzeitig brachte die Handlung schwule Lebenswelten stärker in den öffentlichen Fokus und erreichte damit ein großes Kinopublikum. Aber worum ging es eigentlich im ersten Film, also für alle, die ihn nicht kennen? Im Mittelpunkt der Geschichte steht Axel. Nachdem ihn seine Freundin Doro wegen einer Affäre vor die Tür gesetzt hat, sucht er eine neue Unterkunft. Dabei landet er in einer Wohngemeinschaft mit dem schwulen Norbert, den Joachim Krohl spielte. Aus dieser ungewöhnlichen Situation entstehen zahlreiche Missverständnisse und Verwicklungen rund um Beziehungen, Freundschaft und Familie. Nun wird die Geschichte weitererzählt. Laut Branchenmagazin The Spot soll Hermine Hundgeburt die Regie übernehmen. Sie folgt damit auf Sönke Wortmann, der den ersten Film inszenierte. Für die Fortsetzung wurden zudem mehrere bekannte Schauspieler angekündigt. Neben Til Schweiger sollen auch Jan-Josef Liefers, Marie Bäumer und Rufus Beck Teil des Ensembles sein. Das Drehbuch stammt von Judy Horney und Martin Gübgens. Die Handlung setzt rund 30 Jahre nach den Ereignissen des ersten Films ein. Axel erscheint nach langer Zeit überraschend auf der Hochzeit seines schwulen Sohnes. Sein Auftauchen bringt das gemeinsame Leben von Doro und Norbert durcheinander. Die Geschichte beschäftigt sich dabei unter anderem mit Midlife-Krisen, Kinderwunsch und der Frage, welche Bedeutung Familie haben kann. Wie schon der erste Film soll auch die Fortsetzung Humor und emotionale Momente miteinander verbinden. Wann wir die Fortsetzung von Dem bewegten Mann im Kino sehen können, ist leider noch nicht bekannt.

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1: Das Wochenendwetter-Update für diesen Freitag. Mein Name ist Rick Moreno. Und wenn wir so auf die Wetterkarte schauen, dann sehen wir zumindest für diesen Freitag teils sonnig in Deutschland, 24 Grad. In der Nacht sinken die Temperaturen auf 14 Grad ab. So bleibt es dann auch am Samstag. Da wird es dann auch recht freundlich werden. Zwischendrin ziehen immer mal so ein paar Wolken auf. Temperaturen bis zu 22 Grad, in der Nacht bis zu 12 Grad. Und am Sonntag, da ist es dann im ganzen Land überall bedeckt. Soll aber trocken bleiben. Temperaturen bis zu 21 Grad am Sonntag. Das war euer Wetterupdate. Kommt gut durch den Tag.
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0: Wir haben nicht nur erfrischend deutschen Schlager oder eben auch Schlager-Oldies, sondern wir haben auch englischen Schlager mit dabei oder eben mal englischsprachige Oldies, wie zum Beispiel die nächste Band oder Gruppe, die Beatles nämlich. Wer kennt sie nicht noch? Unsere Star-Band der Woche und gleich hört ihr dann den Song Love Me Do und das Schöne ist, wir erfahren auch nochmal einiges über diese wirklich tolle Band. Hier ist mal das kleine Update bzw. euer Teaser zu den Beatles, der beste Rückblick hier beim Star der Woche.
1: Die Beatles. Vier junge Männer aus Liverpool haben die Musikgeschichte für immer verändert. John Lennon, Paul McCartney, George Harrison und Ringo Starr gründeten ihre Band Anfang der 60er Jahre. Was als einfache Rock'n'Roll-Gruppe begann, wurde schnell zu einem weltweiten Phänomen, der Beatlemania. Mit Songs wie She Loves You, Yesterday oder Hey Jude stürmten sie die Charts auf der ganzen Welt. Doch die Beatles waren mehr als nur Popstars. Sie experimentierten mit neuen Sounds, Studioeffekten und musikalischen Stilen. Von Psychedelic Rock bis hin zu indischen Einflüssen. Alben wie Sgt. Pepper's Lonely Hearts Club Band gelten bis heute als Meilensteine der Musikgeschichte. 1970 trennten sich die Beatles, doch ihr Einfluss ist geblieben. Ihre Musik inspiriert bis heute Generationen von Künstlern und begeistert Fans auf der ganzen Welt.

0: Bei uns werdet ihr immer mit den besten News versorgt. Was ist gerade so los? Die Bundesliga geht unter anderem wieder los. Ihr habt es ja mitbekommen. Und wir haben unter anderem das erste große Duell im Supercup. Borussia Dortmund im Signal Iduna Park gegen den FC Bayern München. Und das steht unter anderem jetzt an. Und dann geht's auch schon los, ne? Mit den Bundesliga-Paarungen. Die Vereine haben sich vorbereitet, haben gut eingekauft und wir sind mal gespannt, wie das Ganze so läuft. Es gibt aber auch noch andere interessante Infos und die hat für heute mein Kollege Sven und der hat für euch das Daily Update für diesen 21.08.2026 an diesem Freitag.
1: Hier ist das Daily Update vom 21. August, damit einen schönen Freitag zusammen. Heute vor 275 Jahren wurde im Heidelberger Schloss ein echtes Weinmonster aufgestellt. Das große Fass fasste damals rund 222.000 Liter. Nochmal 222.000 Liter. Zum Vergleich, in ein ganz klassisches Barrique passen gerade mal 225 Liter, ohne die vielen Nullen. Aber noch größer wurde es dann später in Bad Dürkheim. Dort entstand 1934 ein richtiges Riesenfass mit Platz für rund 1,7 Millionen Liter. Wein kam da allerdings nie rein, heute steckt da drin sogar ein ganzes Restaurant. Heute Abend gehen die Spiele rund um den DFB-Pokal in die erste Runde. Ab jetzt heißt es wieder alles oder nichts. Bundesliga-Teams treffen auf ganz kleine Vereine, Favoriten auf echte Underdogs. Und genau das macht den Pokal so besonders. Ein Spiel kann reichen für die große Überraschung und auch für Fußballgeschichten, über die man noch lange sprechen wird. Allen Fußballfans wünschen wir jetzt schon ganz viel Spaß beim Auftakt und nächste Woche startet dann ja auch endlich die erste Bundesliga in die neue Saison. Der heutige Geburtstag geht an einen Mann, der seit Jahrzehnten durch das deutsche Fernsehen führt. Talkshows, Chartshows, Live-Events. Oliver Geissen wird 57 Jahre alt. Es gibt kaum ein TV-Format, was er noch nicht moderiert hat. Besonders bekannt ist er für die ultimative Chartshow, mit der er seit Jahren Musik und Fernsehen zusammenbringt. Wir sagen Happy Birthday, lieber Olli Geissen. Heute vor 33 Jahren, da schaffte es nicht ein Film selbst, sondern nur seine Musik, aber dafür ganz nach oben. Der Soundtrack zu Sleepless in Seattle, also Schlaflos in Seattle, landete auf Platz 1 der US-Albumcharts. Der Film mit Tom Hanks und Meg Ryan wurde zum Romantikklassiker schlechthin und die Musik gleich mit. Statt moderner Pop-Hits aber setzt der Soundtrack auf große Klassiker und ganz viel Gefühl.

eben gehörte Track aus dem Film wurde sogar für einen Oscar nominiert. Und das war das Daily Update vom 21. August. Übrigens, heute ist Tag der männlichen Körperpflege. Rasieren, Bartrimmen, Hautpflege. Heute darf Mann sich so richtig schick machen. Ich persönlich finde das ein bisschen überbewertet, ich bin aber auch im Radio. Bei mir reicht es, wenn man hört, dass ich geduscht bin. Ja, also meinen Namen sage ich jetzt lieber nicht, aber das war das Daily Update.

0: Morgen, Gold, Wolfgang, Petri, hier gerade gehört und ist wirklich ein mega Song, oder? Muss man wirklich sagen. Er kommt so ein bisschen in seinen alten Stil zurück, das hat man so ein bisschen gemerkt, auch mit den Gitarrenklängen dabei. Also wirklich ganz, ganz toll gemacht und wir gönnen ihm den wirklich besten Erfolg und vielleicht wird's ja dann doch nochmal was. Zumindest hat dieser Song schon wirklich absolut Potenzial, wirklich ganz oben mit dabei zu sein. Gerade hier jetzt im Sommer haben wir für euch auch mal wieder so ein paar Tipps, was es denn gerade so Neues gibt, zumindest was Rezepte angeht. Und ich habe für euch heute mal einen Frühstückstipp. Das ist nämlich ganz, ganz toll, denn es kommt ja der morgige Samstag und der Sonntag und vielleicht ist ein gesundes Frühstück genau das Richtige. Das Rezept für diesen Freitag oder für den Samstag oder für den Sonntag gibt's jetzt für euch. Denn wir machen mit euch zusammen gesundes Frühstück.
1: Heute sprechen wir über einen perfekten Start in den Tag. Das gesunde Frühstück. Denn was wir morgens essen, beeinflusst unsere Energie, Konzentration und sogar unsere Stimmung. Doch was gehört eigentlich zu einem wirklich gesunden Frühstück? Die Basis sollten komplexe Kohlenhydrate sein. Vollkornbrot, Haferflocken oder Naturmüsli liefern langanhaltende Energie und lassen den Blutzuckerspiegel nicht so schnell absacken. Besonders Haferflocken sind echte Alleskönner. Sie enthalten Ballaststoffe, wichtige Mineralstoffe und machen lange satt. Dazu kommen Proteine. Sie sind wichtig für Muskeln, Stoffwechsel und ein stabiles Sättigungsgefühl. Gute Quellen sind Naturjoghurt, Skier, Quark, Eier oder Nüsse. Auch pflanzliche Alternativen wie ungesüßter Sojajoghurt sind eine gute Wahl. Ganz wichtig, frisches Obst oder Gemüse. Beeren, Äpfel, Bananen oder ein paar Scheiben Paprika und Gurke liefern Vitamine, Antioxidantien und Frische. Wer es herzhaft mag, kombiniert Vollkornbrot mit Avocado, Ei oder Hüttenkäse und etwas Tomate. Was eher selten auf den Tisch sollte, stark gezuckerte Cornflakes, süße Aufstriche oder Weißmehlbrötchen. Sie liefern zwar schnelle Energie, aber die ist genauso schnell wieder weg. Und wie bereitet man ein gesundes Frühstück stressfrei vor? Der Trick heißt Vorbereitung. Overnight Oats zum Beispiel, Haferflocken mit Milch oder Joghurt und Obst, einfach abends vorbereiten und über Nacht im Kühlschrank ziehen lassen. Morgens nur noch greifen und genießen. Auch geschnittenes Obst oder gekochte Eier lassen sich gut vorbereiten. Fazit: Ein gesundes Frühstück ist ausgewogen, ballaststoffreich, enthält Proteine und möglichst wenig zugesetzten Zucker. So startet ihr energiegeladen, konzentriert und gut gelaunt in den Tag.

Gleich geht's in die dritte Stunde. Freut euch drauf mit mir zusammen hier bei Punkt 9 Interaktiv. Wir haben unter anderem für euch noch ein Wissensquiz mit dabei. Dann gibt es noch das aktuelle Wochenhoroskop. Wir werden unter anderem dann auch noch die Neuheiten von August nochmal anhören oder auch reinschauen, auch wenn wir heute schon den 21.8. haben. Trotzdem muss man sagen, schauen wir mal, was ist denn im August überhaupt Neues? Vielleicht wissen es ja die einen oder anderen nicht. Also den Rückblick gibt es auf jeden Fall auch noch. Und wir werden noch den ein oder anderen interessanten Beitrag haben oder eben auch Informationen mit Schlager und Oldies in der kommenden dritten Stunde. Also bis gleich, eine Stunde gibt es dann noch für euch.

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1: Mit Julia Fritz. Jeder 10. junge Mensch in Deutschland hat weder Job noch Ausbildung oder Studium. Das zeigen neue Zahlen des Statistischen Bundesamtes für die 20- bis 24-Jährigen. Damit steht Deutschland zwar besser da als der EU-Durchschnitt, aber schlechter als zum Beispiel die Niederlande oder Schweden. Einige suchen gerade Arbeit oder warten auf einen Ausbildungs- oder Studienplatz. Finanzminister Lars Klingbeil will Start-ups in Deutschland stärker unterstützen. Junge Firmen sollen leichter an Geld von privaten Investoren kommen und dafür bessere Steuerbedingungen bekommen. Heute trifft sich Klingbeil mit Gründern und will über ihre Probleme sprechen. Sein Ziel? Neue große Unternehmen sollen in Deutschland entstehen und auch hier bleiben. Beim großen Waldbrand im Hohen Venn hat sich jetzt auch Belgiens König Philipp ein Bild von der Lage gemacht. Das Feuer war zwischenzeitlich bis auf 300 Meter an die deutsche Grenze bei Monschau herangekommen. Inzwischen gibt es etwas Entspannung. Der Regen hilft und der Brand breitet sich aktuell nicht weiter aus. Die Bundeswehr hat so viele Soldatinnen und Soldaten wie seit 13 Jahren nicht mehr. Ende Juli waren rund 186.700 Menschen beim Militär beschäftigt. Damit hat die Bundeswehr ihr Personalziel für dieses Jahr erreicht. Vorgesehen waren mindestens 186.000 Soldatinnen und Soldaten. Die Bundesregierung will mehr erfolgreiche Start-ups in Ostdeutschland. Ziel sei, dass künftig auch ein DAX-Unternehmen aus dem Osten kommt. Dafür sollen Förderprogramme besser auf junge Firmen zugeschnitten werden. Besonders wichtig seien neue Unternehmen zum Beispiel in den Bereichen Energie und Verteidigung. Und das waren die Nachrichten. Weitere Nachrichten gibt es auch online bei uns.
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1: Wir starten in die dritte Stunde bei Punkt 9 Interaktiv. Es ist Freitagvormittag, die letzte Stunde, und wir haben für euch das Wochenhoroskop mit dabei. Interessante Beiträge und Informationen sowie eben auch Schlager und Oldies. Also ihr werdet hier bei mir am besten versorgt. Und das mit mir, Rick Moreno, am Mikrofon. Schönen Vormittag.
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1: Musik von Andrea Berg. Gerade hier gehört bei uns bei Punkt 9 mit ihrem Song Das kann uns keiner nehmen. Vielleicht ist es euch auch schon mal passiert. Ich habe mir letzte Woche ein Frühstücksei gemacht und wollte eigentlich mal wieder ein schönes weiches Ei haben. So richtig schön flüssig, so richtig schön weich, aber nicht zu flüssig. Und da habe ich mir gedacht, okay, komm, 5,5 Minuten, machst du einfach 6,5 Minuten in den schönen Topf rein, ja, und dann ist das Ding schon fertig. Als ich es dann irgendwann ausgepackt habe und abgeschreckt habe, ja, war es dann zu weich gewesen. Richtig flüssig war es noch. Woran hat es gelegen? Ganz einfach. Ich habe die Eier gerade erst aus dem kalten Kühlschrank genommen und daran, ja, kann das dann wirklich liegen? Also von daher ganz, ganz wichtig für euch, auch als Info, wenn ihr eure Eier macht, zu Hause im Kochtopf oder wo auch immer, vorher schon aus dem Kühlschrank rausnehmen. Ansonsten dauert es dann doch ein ganz, ganz kleines bisschen länger und da muss man es vielleicht dann doch mal noch eine Minute länger drin lassen, damit es dann einfach perfekt ist. Wir kommen jetzt für euch oder mit euch zusammen zum Beitrag der Neuheiten für den August. Mein Kollege Christoph Thuhl, der hat sie zusammengefasst.
2: Kaum zu glauben, aber wir sind schon im August angekommen. Der Sommer ist im vollen Gange, die Ferien laufen und wie in jedem neuen Monat gibt's auch diesmal wieder ein paar Änderungen und Neuigkeiten. Für viele Familien beginnt jetzt ein neuer Lebensabschnitt. Kinder, die in diesem Jahr eingeschult werden, haben ab sofort einen gesetzlichen Anspruch auf eine Ganztagsbetreuung. Ein großer Schritt für Eltern bedeutet das oft mehr Planungssicherheit. Für die Kinder heißt es neue Freunde, neue Lehrer und hoffentlich nicht so viele Hausaufgaben. Wer regelmäßig mit der Bahn unterwegs ist und fleißig Bahnbonuspunkte sammelt, sollte ebenfalls genauer hinschauen, denn das Bonusprogramm wird umgestellt. Freifahrten gibt es künftig nicht mehr zu einem festen Punktepreis. Stattdessen richtet sich der Punktewert nach Strecke, Nachfrage und Buchungszeitpunkt. Das Prinzip kennt man schon von Flugtickets. Wer clever plant, kann also auch künftig sparen. Und auch Verpackungen rücken in den Fokus. Mitte August treten neue EU-Regeln in Kraft, die dabei helfen sollen, Verpackungsmüll zu reduzieren und das Recyceln zu verbessern. Weniger Müll, mehr Wiederverwertung klingt nach einem Ziel, bei dem wohl die wenigsten widersprechen würden. Außerdem hält der August noch zwei echte Highlights für alle Hobbyastronomen bereit. Am 12. August sorgt eine Sonnenfinsternis für einen spektakulären Blick an den Himmel. Allerdings bitte nur mit einer geeigneten Schutzbrille. Und als wäre das nicht genug, folgt Ende des Monats auch noch eine partielle Mondfinsternis. Der August liefert also gleich zwei himmlische Vorstellungen, ganz ohne Eintrittskarte. Egal also, ob ihr den Sommer im Freibad, im Urlaub, auf dem Balkon oder im Garten genießt, der August hat wieder einiges im Gepäck und wir begleiten euch natürlich mit der passenden Musik durch den Monat.
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0: Der schönste deutsche Schlagermix hier für euch zu hören. Und ich liebe deutschen Schlager und auch viele Kollegen, die ich sehr, sehr lange kenne und die man dann endlich auch mal wieder hört mit neuen Songs, wie gerade gehört von Jürgen Peter, den Song »Das Leben ist zu kurz«. Für irgendwann, so heißt er. Oder gerade eben zuletzt gehört Anna-Karina Wojcik mit Träumer. Tolle, tolle Songs hier bei uns im Radio. Und wir kommen jetzt mal für euch oder mit euch zusammen zum aktuellen Wochenhoroskop. Schauen in die Sterne und wie eben immer gibt es dann wieder Löwe, Jungfrau, Zwilling und alle anderen Sternzeichen hier in einem kompletten Horoskop. Also kein Zweiteiler, sondern es gibt einen Einteiler. Und das komplette Wochenhoroskop. Und danach gibt's Musik von Mischa Cover zu hören. Also, bis gleich.
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1: Wassermann.
3: Neue Gedanken brauchen bei Wassermännern nicht sofort eine fertige Richtung. Beruflich kann gerade das Experimentieren diese Woche zu einer überraschend guten Lösung führen. In der Liebe sorgt gegenseitiger Freiraum für eine entspannte und zugleich intensive Verbindung.
1: Fische.
3: Ein feines Gespür für Stimmungen begleitet die kommenden Tage. Beruflich lohnt es sich, zwischen wichtigen Aufgaben und unnötigem Druck zu unterscheiden. In der Beziehung können kleine Gesten mehr bewirken als große Gespräche.
1: Widder.
3: Aufbruchsstimmung bringt neue Energie bei Widdern. Beruflich ist der richtige Zeitpunkt gekommen, eine liegengebliebene Sache endlich entschlossen anzupacken. In der Liebe sorgt ein unerwarteter Moment für Herzklopfen und neue Lebendigkeit.
1: Stier.
3: Ein wenig Veränderung tut Stieren diese Woche überraschend gut. Beruflich können neue Abläufe den Alltag erleichtern, ohne Bewährtes komplett über Bord zu werfen. In der Liebe bringt gemeinsame Zeit abseits der üblichen Routine frische Nähe.
1: Zwillinge.
3: Neugier bestimmt den Rhythmus dieser Woche. Beruflich kann eine beiläufige Begegnung zu einem wertvollen Kontakt werden. In der Beziehung sorgt ein humorvoller Austausch dafür, dass kleine Spannungen schnell an Bedeutung verlieren.
1: Krebs.
3: Das Bedürfnis nach Ruhe und Verlässlichkeit wird stärker. Beruflich hilft eine klare Abgrenzung dabei, die eigenen Kräfte sinnvoll einzuteilen. In der Liebe entsteht Geborgenheit dort, wo nichts erklärt oder bewiesen werden muss.
1: Löwe.
3: Selbstbewusstsein trifft auf eine angenehme Portion Gelassenheit. Beruflich kann ein souveräner Auftritt mehr Eindruck hinterlassen als große Ankündigungen. Und in der Liebe sorgt ehrliche Anerkennung für ein besonders warmes Miteinander.
1: Jungfrau.
3: Nicht jedes Detail im Leben von Jungfrauen braucht sofort eine Lösung. Beruflich kann etwas mehr Flexibilität ganz neue Wege eröffnen und unnötigen Druck herausnehmen. In der Beziehung sorgt Spontanität für eine willkommene Abwechslung vom Alltag.
1: Waage.
3: Zwischen eigenen Wünschen und den Erwartungen anderer entsteht neue Klarheit. Beruflich kann ein gut gewählter Kompromiss eine festgefahrene Situation lösen. In der Liebe bringt ein unbeschwerter gemeinsamer Moment neue Harmonie.
1: Skorpion.
3: Intuition und Beobachtungsgabe ergänzen sich diese Woche besonders gut. Beruflich können Informationen ans Licht kommen, die eine bisherige Einschätzung verändern. In der Liebe lohnt es sich, alte Zweifel loszulassen und Vertrauen wachsen zu lassen.
1: Schütze.
3: Der Wunsch nach Abwechslung macht sich in den letzten Tagen dieses Augustes deutlich bemerkbar. Beruflich können neue Aufgaben genau die Motivation liefern, die zuletzt gefehlt hat. In der Liebe bringt ein spontaner Plan frischen Schwung in die gemeinsame Zeit.
1: Steinbock.
3: Der Blick richtet sich stärker auf das, was wirklich Bestand haben soll. Beruflich lohnt es sich, Kräfte gezielt einzusetzen, statt überall gleichzeitig präsent zu sein. In der Liebe vermittelt gegenseitiger Rückhalt ein wohltuendes Gefühl von Sicherheit.
1: Das war der Blick in die Sterne.
2: Alle Angaben ohne Gewähr.

0: das Deutschlandwetter.
1: Das Wochenendwetter-Update für diesen Freitag. Mein Name ist Rick Moreno. Und wenn wir so auf die Wetterkarte schauen, dann sehen wir zumindest für diesen Freitag teils sonnig in Deutschland, 24 Grad. In der Nacht sinken die Temperaturen auf 14 Grad ab. So bleibt es dann auch am Samstag. Da wird es dann auch recht freundlich werden. Zwischendrin ziehen immer mal so ein paar Wolken auf. Temperaturen bis zu 22 Grad, in der Nacht bis zu 12 Grad. Und am Sonntag, da ist es dann im ganzen Land überall bedeckt. Soll aber trocken bleiben. Temperaturen bis zu 21 Grad am Sonntag. Das war euer Wetterupdate. Kommt gut durch den Tag.
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1: Der schönste und beste deutsche Schlager, auch mal wieder mit Musik von mir, gerade gehört. Unser Sommer der Herzen, Rick Moreno. Und davor gab es noch einen Song von mir und eben auch Markus Faber als Foxpiraten. Sommer in der Stadt. Lange Zeit waren wir damit wirklich gut platziert mit dieser Single. Jetzt kommen wir mal zum Wissensquiz. Und da geht es nämlich um David Bowie. Und gleich gibt es auch noch einen Song von ihm. Und wir hören mal rein, worum geht es überhaupt. Vielleicht wisst ihr es. Wenn ja, dann ganz schnell mitraten. Ansonsten gibt es die Auflösung auch noch in diesem Wissensquiz.
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3: In welchem Jahr verstarb David Bowie? David Bowie verstarb am 10. Januar 2016. Er war ein einflussreicher Musiker mit einer Karriere, die mehrere Jahrzehnte anhielt. Er war bekannt für seine vielseitige Musik und seinen einzigartigen Stil. David Bowies Tod war ein großer Verlust für die Musikwelt.

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1: Wir bringen euch auch mal die schönsten Oldies hier mit in euer Wohnzimmer, in euer Schlafzimmer oder eben auch da, wo ihr eben gerade diese Sendung hört. Und das Schöne ist ja, ihr könnt mir immer wieder eine E-Mail schreiben. rick-moreno@live.de. Rick mit R-I-C geschrieben. Könnt mich auch gerne bei Facebook adden oder wo auch immer. Werdet ihr mich auf jeden Fall finden. Schreibt mich auch gerne da an. Und ihr könnt dann auch mal Wünsche äußern. Wenn ihr mal irgendwas wollt, was in diese Sendung gerne mit rein soll, wo ihr mal so einen Vorschlag habt. Mensch, ne, Rick. Oder irgendeine Umfrage, was ihr gerne wissen wollt. Ja, und wollt mir darauf eine Antwort geben. All das könnt ihr mir zuschicken. Und wir versuchen alles um das Ganze mit hier in diese Sendung Punkt 9 interaktiv mit reinzunehmen. Denn für mich ist es immer wichtig, dass wir euch als Hörer natürlich auch einbinden und euch mit dabei haben. Und dazu kommt, wir spielen dann auch für euch tollen deutschen Schlager, so wie zum Beispiel die nächsten beiden Songs von Beatrice Egli mit Bass und Maite Kelly, Ein Kuss in Paris.
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0: Ein Kuss in Paris, Maite Kelly, gerade gehört. Und wir kommen jetzt nochmal zu einem Beitrag. Da geht es nämlich um Frühvorsorge. Frühvorsorge für die Kinder. Wie kann ich meinen Kindern eigentlich am besten helfen? Und wie kann ich vor allen Dingen dafür sorgen, dass man eben auch später oder dass es später einem vielleicht ganz gut geht, einem Kind oder eben auch diese Frühvorsorge schaffe? Das alles gibt es jetzt mal hier in einem Beitrag für euch.
1: Viele Eltern beschäftigen sich mit der Frage, wie sie ihren Kindern später finanzielle Wünsche ermöglichen können. Ein Kinderdepot kann dabei eine Möglichkeit sein, weiß Tobias Spreiter vom Online-Broker Flatex.
2: Der Schulstart ist ein guter Anlass, auch einmal über die nächsten Jahre hinaus zu denken. Denn wer früh mit dem Vermögensaufbau für sein Kind beginnt, hat zwei entscheidende Vorteile: die lange Ansparphase und den langen Zeitraum, in dem das Geld am Markt investiert ist. Das federt beispielsweise auch Verlustrisiken ab, die es nun mal beim Investieren gibt.
1: So wächst nach und nach selbst mit kleineren Beträgen ein finanzielles Polster, das später zum Beispiel beim Führerschein, im Studium oder beim Start ins Berufsleben helfen kann.
2: Ein Kinderdepot wird von Eltern für ihre Kinder eröffnet. Darin kann langfristig investiert werden, beispielsweise über Sparpläne wie ETFs oder auch Fonds. Da das Geld dem Kind gehört, können dessen Steuerfreibeträge auch genutzt werden. Das kann einen zusätzlichen Steuervorteil somit bringen.
1: Ein weiterer Aspekt: Kinder bekommen früh ein Gefühl dafür, wie Sparen und Investieren funktionieren.
2: Grundsätzlich ist der Einstieg ganz einfach. Es kommt nicht darauf an, mit großen Summen anzufangen. Viel wichtiger sind eben eine gewisse Regelmäßigkeit und ein langfristiger Anlagehorizont. Gerade Kinder haben dabei tatsächlich einen großen Vorteil beim Vermögensaufbau. Ihnen bleibt nämlich besonders viel Zeit fürs Investieren und können eben auch so lange im Kapitalmarkt investiert bleiben.
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Das war er, der Freitag mit Punkt 9 interaktiv. Es gibt noch ganz viel tolles Programm im Radio, aber meine Sendezeit ist rum. Ich wünsche euch jetzt noch ein richtig schönes Wochenende. Genießt es. Wir hören uns nächste Woche Freitag wieder mit wirklich tollen, interessanten Themen wieder. Es gibt wieder Schlager und Oldies und vieles weitere mehr. Und jetzt genießt diesen Freitag. Ich hoffe, bei wirklich tollem Wetter und dass ihr wirklich ein ganz, ganz tolles Wochenende habt. Bis dahin, bye bye und tschüss, sagt euer Rick.

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1: Im Studio Holger Dilk, schönen guten Tag. Es muss schleunigst etwas passieren, das ist das Signal aus der Wirtschaft an die Bundesregierung. Wenige Tage vor der Kabinettsklausur fordern allen voran die süddeutschen Autobauer, also BMW beispielsweise oder Mercedes-Benz, schnelle Entlastung, etwa bei den Energiekosten und den Beiträgen zur Sozialversicherung. Auch für das Vertrauen der Menschen wäre entschlossenes Handeln jetzt wichtig, sagt der Politikwissenschaftler Uwe Jun im Zweiten.
2: Die Menschen sind unzufrieden, die Menschen wollen, dass mehr ihr Alltag positiv berührt wird, dass eben sich Lösungen abzeichnen und dass eben hier deutlich auch nach außen gezeigt wird, dass diese Lösungen nicht nur auf dem Papier stehen, sondern sich auch tatsächlich im Alltag der Menschen positiv auswirken.
1: Die neue EU-Verpackungsverordnung sorgt bei vielen kleineren deutschen Händlern für Ärger. Manche haben den Versand in andere EU-Länder bereits eingestellt. Eigentlich soll die Verordnung den Müll eindämmen. Beim internationalen Versand sorgt sie aber für Zusatzkosten und Bürokratie. Moritz John von der IHK Leipzig erwartet, dass die Verordnung noch einmal angepasst wird, um kleinere Händler zu entlasten.
3: Dass man weniger und klare Kernregeln formuliert, dass man am Anfang der Herstellungskette beginnt, dort wo sozusagen diese Kartons produziert werden. Natürlich auch, dass man praktikable Bagatellgrenzen schafft. Also wenn man jetzt als Buchhändler nur 2 Bücher im Monat ins Ausland verschickt, dass man dort für Kleinunternehmer Ausnahmeregelungen schafft.
1: Auf Deutschlands Autobahnen drohen am Wochenende wieder viele Staus, vor allem heute und am Sonntag. Laut ADAC fahren viele Urlauber nach Hause, andere starten erst in die Ferien. Besonders voll kann es Richtung Norden, zu den Alpen und an den Küsten werden. Dazu bremsen rund 1000 Baustellen den Verkehr aus. Der Deutsche Städtetag fordert die Einführung einer Pflegevollversicherung. Die Kommunen stünden aktuell komplett an der Wand, weil sie einspringen müssen, wenn Senioren die Heimplätze nicht mehr selbst bezahlen können, so Städtetagspräsident Jung in der Neuen Osnabrücker Zeitung. Der DFB-Pokal startet heute in die neue Saison. Unter anderem gibt es die Duelle von Oberligist St. Tönnies gegen Frankfurt und Drittligist Rostock gegen den VfB Stuttgart. Titelverteidiger FC Bayern und Dortmund steigen erst in 2 Wochen in den Pokal ein. Sie spielen morgen um den Supercup.
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4: Mit KI-Support. Wolkig ist es heute und ab und zu kommt auch mal ein Schauer runter, teils mit Gewitter. Später am Tag bleibt es insgesamt wechselhaft. Richtung Alpen sind am Nachmittag auch kräftige Gewitter drin. Und die Höchstwerte liegen bei 18 bis 27 Grad. Morgen dann weiter mit Wolken und Schauern, höchstens 23 Grad.

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2: Im Studio Nanju Kuhlmann. Schönen guten Tag. Die neue Verpackungsverordnung der EU macht vielen kleineren Händlern auch in Deutschland zu schaffen. Mit der Verordnung will die EU Müllmengen reduzieren. Verbunden ist das aber mit einem hohen bürokratischen Aufwand und Zusatzkosten, weil Händler nun in jedem Zielland Ansprechpartner benennen müssen. Für kleine Betriebe lohnt sich der Versand dorthin damit nicht mehr, so René Glaser vom Handelsverband.
3: Das gilt insbesondere für Händler, die nur gelegentlich Waren versenden, beziehungsweise diese Waren in mehrere europäische Länder versenden, da für jedes Land ein eigener Bevollmächtigter bestellt werden muss.
2: Pflegebedürftige sollen bei den Kosten im Heim stärker entlastet werden. Der Städtetag fordert dafür in der Neuen Osnabrücker Zeitung einen Umbau der Pflegeversicherung. Dirk Justus berichtet.
4: Städtetagspräsident Jung will zunächst den Eigenanteil für Heimbewohner deckeln. Langfristig soll die Versicherung einen Großteil der Pflegekosten übernehmen. Jung verweist auf ein Finanzdefizit der Kommunen von rund 30 Milliarden Euro jährlich. Sie müssen oft einspringen, wenn Pflegebedürftige ihre Heimplätze nicht bezahlen können. Kritiker warnen vor deutlich höheren Beiträgen für Beschäftigte und Arbeitgeber.
2: Die Bundesregierung muss bei den Reformen jetzt aufs Gas drücken. Das fordern Wirtschaftsverbände und Konzerne, vor allem aus der süddeutschen Autobranche, jetzt in einem Brandbrief. Darin geht es etwa um Entlastung bei den Energiekosten und den Sozialversicherungsbeiträgen. Die EU erwartet keine Engpässe bei der Gasversorgung im Winter. Die Speicher seien fast zu 2/3 voll, so die EU-Kommission. In Deutschland sind die Speicher dagegen erst gut zur Hälfte gefüllt. Bis November müssen es laut Gesetz 80% sein. Bayern-Star Jamal Musiala wird morgen nicht beim Supercup gegen Dortmund auflaufen. Nach seinen Zusammenbrüchen in 2 Vorbereitungsspielen bekommt er eine Pause, heißt es von Coach Vincent Kompany. Dahinter steckt eine Störung, bei der kurz das Bewusstsein weg ist. Das Ganze ist aber gut behandelbar, sagt Musiala.
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5: Mit KI-Support. Viele Wolken gibt es heute Mittag und ab und zu kommt auch mal ein Schauer runter. Stellenweise sind auch Gewitter dabei. Richtung Südosten bleibt es später weiter unbeständig. In den Alpen kann am Nachmittag auch mal ein kräftiges Gewitter aufziehen. Dazu werden es 18 bis 27 Grad. Morgen dann wieder Sonne und Wolken, öfter Schauer und einzelne Gewitter, maximal 23 Grad.

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1: Im Studio Nanju Kuhlmann. Schönen guten Tag. Die neue Verpackungsverordnung der EU macht vielen kleineren Händlern auch in Deutschland zu schaffen. Mit der Verordnung will die EU Müllmengen reduzieren. Verbunden ist das aber mit einem hohen bürokratischen Aufwand und Zusatzkosten, weil Händler nun in jedem Zielland Ansprechpartner benennen müssen. Für kleine Betriebe lohnt sich der Versand dorthin damit nicht mehr, so René Glaser vom Handelsverband.
2: Das gilt insbesondere für Händler, die nur gelegentlich Waren versenden, beziehungsweise diese Waren in mehrere europäische Länder versenden, da für jedes Land ein eigener Bevollmächtigter bestellt werden muss.
1: Pflegebedürftige sollen bei den Kosten im Heim stärker entlastet werden. Der Städtetag fordert dafür in der Neuen Osnabrücker Zeitung einen Umbau der Pflegeversicherung. Dirk Justus berichtet.
3: Städtetagspräsident Jung will zunächst den Eigenanteil für Heimbewohner deckeln. Langfristig soll die Versicherung einen Großteil der Pflegekosten übernehmen. Jung verweist auf ein Finanzdefizit der Kommunen von rund 30 Milliarden Euro jährlich. Sie müssen oft einspringen, wenn Pflegebedürftige ihre Heimplätze nicht bezahlen können. Kritiker warnen vor deutlich höheren Beiträgen für Beschäftigte und Arbeitgeber.
1: Die Bundesregierung muss bei den Reformen jetzt aufs Gas drücken. Das fordern Wirtschaftsverbände und Konzerne, vor allem aus der süddeutschen Autobranche, jetzt in einem Brandbrief. Darin geht es etwa um Entlastung bei den Energiekosten und den Sozialversicherungsbeiträgen. Die EU erwartet keine Engpässe bei der Gasversorgung im Winter. Die Speicher seien fast zu 2/3 voll, so die EU-Kommission. In Deutschland sind die Speicher dagegen erst gut zur Hälfte gefüllt. Bis November müssen es laut Gesetz 80% sein. Bayern-Star Jamal Musiala wird morgen nicht beim Supercup gegen Dortmund auflaufen. Nach seinen Zusammenbrüchen in 2 Vorbereitungsspielen bekommt er eine Pause, heißt es von Coach Vincent Kompany. Dahinter steckt eine Störung, bei der kurz das Bewusstsein weg ist. Das Ganze ist aber gut behandelbar, sagt Musiala.
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4: Mit KI-Support. Viele Wolken gibt es heute Mittag und ab und zu kommt auch mal ein Schauer runter. Stellenweise sind auch Gewitter dabei. Richtung Südosten bleibt es später weiter unbeständig. In den Alpen kann am Nachmittag auch mal ein kräftiges Gewitter aufziehen. Dazu werden es 18 bis 27 Grad. Morgen dann wieder Sonne und Wolken, öfter Schauer und einzelne Gewitter, maximal 23 Grad.

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1: Im Studio Nanju Kuhlmann. Schönen guten Tag. Nach dem Fund eines Waffenlagers bei Berlin ermittelt jetzt der Generalbundesanwalt. Das hat Innenminister Dobrindt gesagt. Im Fokus ein Verdächtiger, der derzeit in Rumänien in Haft sitzt. Er soll als Agent einen Anschlag vorbereitet haben. Eine Beteiligung fremder Mächte sei nicht auszuschließen. Wer genau dahinter steckt, sagte der CSU-Mann nicht. Man gehe von einer hohen Gefährdungslage aus. Dobrindt sagte weiter:
2: Dieser Fall zeigt aber auch sehr deutlich, dass wir wachsam sind gegenüber den hybriden Bedrohungen. Wir gehen erfolgreich gegen Spionage, Sabotage, gegen verdeckte Operationen im Zusammenhang mit hybrider Bedrohung vor. Auch das belegt dieser Fall.
1: Die neue EU-Verpackungsverordnung sorgt bei vielen kleineren deutschen Händlern für Ärger. Manche haben den Versand in andere EU-Länder bereits eingestellt. Eigentlich soll die Verordnung den Müll eindämmen. Beim internationalen Versand sorgt sie aber für Zusatzkosten und Bürokratie. Moritz John von der IHK Leipzig erwartet, dass die Verordnung nochmal angepasst wird, um kleine Händler zu entlasten.
3: Dass man weniger und klare Kernregeln formuliert, dass man am Anfang der Herstellungskette beginnt, dort wo sozusagen diese Kartons produziert werden. Natürlich auch, dass man praktikable Bagatellgrenzen schafft. Also wenn man jetzt als Buchhändler nur 2 Bücher im Monat ins Ausland verschickt, dass man dort für Kleinunternehmer Ausnahmeregelungen schafft.
1: Der Deutsche Städtetag fordert die Einführung einer Pflegevollversicherung, denn teure Heimplätze für Senioren belasten auch die Kommunen, sagt Städtetagspräsident Jung in der Neuen Osnabrücker Zeitung. Die müssen nämlich einspringen, wenn Betroffene selbst nicht zahlen können. Nach dem Zollchaos der USA haben viele Unternehmen in Deutschland mittlerweile Geld zurückbekommen. Laut Wirtschaftswoche wurden bereits fast 800 Millionen Euro an unrechtmäßig verlangten Zöllen erstattet. Mehr als die Hälfte ging an DHL. Der Logistikkonzern will das Geld an seine Kunden weitergeben. Neue Hightech-Brillen, sogenannte Smart Glasses, sorgen bei vielen Menschen für ein ungutes Gefühl. In einer Bitkom-Umfrage sagten über 80%, dass klar erkennbar sein sollte, wenn die Brillen gerade filmen. Für jeden Zweiten kommt es nicht in Frage, solche Brillen selber zu tragen.
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4: Mit KI-Support. Viele Wolken gibt es gerade und in einem Streifen vom Südwesten Richtung Südosten regnet es teils kräftig. Da sind auch Gewitter mit dabei. Bis zum Abend wird es in der Osthälfte zwischendurch freundlicher. Im Westen kommen eher immer mal wieder Schauer oder ein Gewitter runter und bei Regen ist es deutlich kühler. Aktuell werden es zwischen 18 und 27 Grad. Morgen dann Sonne und Wolken, dazu in der Mitte ab und zu Schauer und einzelne Gewitter, maximal 23 Grad.

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2: Herzlich willkommen, liebe Connect Radio Hörer und Hörerinnen im Weekend Warm-Up. Heute wieder mit Sebastian. Ich hoffe, ihr hattet eine gute, angenehme Woche, die ja jetzt doch etwas angenehmer von den Temperaturen zu verbringen ist. Seit letztem Wochenende haben wir tatsächlich jetzt eine Abkühlungsphase und ich hoffe, es bleibt auch wirklich angenehm. Ich denke, auch so 25 Grad sind auch noch angenehme Temperaturen, wo man alles draus machen kann, ohne dass man unter der Hitze so viel schwitzen muss. In dem Sinne wünsche ich euch einen guten Wochenendstart mit der besten Musik hier auf Connect Radio.

Ja, liebe Connect Radio Hörer und Hörerinnen, das Wochenende steht bevor und wir haben tatsächlich morgen zwei spannende kleine Tage, das Motto-Tage würde ich sie tatsächlich auch nennen. Und zwar ist morgen am Samstag der Weltpflanzenmilchtag. Der Weltpflanzenmilchtag ist eine Idee von Robbie Lockie und geht auf das Jahr 2017 zurück. Und er ist seines Zeichens Mitbegründer und Vizepräsident des in London ansässigen Webportals Plant Based New und ist sicherlich einer der bekanntesten Stimmen für die Vorteile von pflanzlicher Milch. Es ist schon eine Art Aktionstag, würde man tatsächlich sagen, wo man hinweisen will und das öffentliche Bewusstsein für die Vorteile pflanzlicher Milchalternativen schärfen. Es gibt natürlich auch einen Weltmilchtag, der ist am 1. Juni, aber mittlerweile gibt es natürlich auch schon von Soja über Hafer bis Cashew und Mandel bis hin zu Hanfmilch mittlerweile ganz viele Alternativen. Ich bin immer der Meinung, das muss man selber entscheiden. Ich persönlich trinke, wenn am ehesten vom Geschmack her Mandelmilch, schmeckt mir tatsächlich am besten, aber ich trinke auch noch normale Milch. Und zudem ist am Samstag auch der Tag der Fische. Der Tag der Fische ist einfach als Mottotag randommäßig im Internet entstanden, weil es noch keinen Tag der Fische gibt. Ich finde es eigentlich auch ganz angenehm, weil auch beispielsweise für die Sternzeichen so ein Tag der Fische auch einfach mal fehlen kann. Ich selbst bin auch vom Sternzeichen Fisch und auch zum Thema Sternzeichen werde ich euch gleich einen interessanten Fakt erzählen, weil man die doch gern mal auch nachschaut und mal liest, was da so drin ist. Aber vor diesem Fakt geht es jetzt erstmal hier weiter mit der besten Musik im Weekend Warm-Up auf Connect Radio.

Ja, liebe Connect Radio Hörerinnen und Hörer, wie ich schon angekündigt habe, der Tag der Fische ist ja ein Tag, könnte ja auch ein Tag der Sternzeichen da. Und ich habe mich wirklich auch in letzter Zeit schon öfter mal auch die Frage gestellt, warum fühlt sich mein Horoskop manchmal tatsächlich erstaunlich treffend an? Und Horoskop ist ja die Prognose für das, was passieren wird, aber eben nicht nur das Horoskop, sondern manchmal auch die Beschreibung der Sternzeichen, das heißt die Charaktereigenschaften. Und obwohl es Millionen anderer Menschen eigentlich ja genauso lesen. Und das ist der sogenannte Barnum-Effekt. Das ist mein Alltagsbegriff der Woche, den ich mal erklären möchte, weil das einfach interessant ist, weil das die wenigsten wissen. Benannt ist das nach dem Zirkusdirektor P.T. Barnum, der angeblich sagte, für jeden ist etwas dabei. Und 1948 hat der Psychologe Bertram Forer das getestet. Seine Studierenden bekamen nämlich angeblich individuelle Persönlichkeitsanalysen. In Wahrheit bekam bei jeder denselben Text mit Sätzen wie manchmal zweifelst du an dir, nach außen wirkst du aber selbstbewusst. Das Ergebnis, im Schnitt fanden die Studierenden die Beschreibungen zu über 85% treffend. Und der Trick dahinter ist, solche Sätze sind so vage und allgemein formuliert, dass fast jeder Mensch sich darin wiederfindet. Unser Gehirn sucht automatisch nach Übereinstimmungen und blendet auch aus, was nicht passt. Genau deshalb wirken eben unter anderem nicht nur Horoskope so persönlich, sondern auch viele Online-Persönlichkeitstests oder Wahrsagersprüche. Nicht, weil sie dich als Menschen wirklich kennen, sondern weil sie dir anbieten, was auf fast jeden passt. In dem Sinne, beim nächsten Horoskop frag dich einfach mal, ob der Satz wirklich nur auf dich zutrifft oder eben auf jeden. In diesem Sinne geht es jetzt hier weiter mit der besten Musik auf Connect Radio.

Ja, liebe Connect Radio Hörer und Hörerinnen, das Wochenende steht wieder an und die Frage ist natürlich wie immer, was kann man an diesem Wochenende alles unternehmen? Und ja, wir bewegen uns ja jetzt schon auf den Ende des August tatsächlich zu. Das heißt, man kann natürlich immer noch Sommerfeeling erleben in Nürnberg. Da empfehle ich beispielsweise den Z-Bau Biergarten am Freitag ab 17 Uhr. Gibt es auch Downtempo und Trip-Hop unter anderem im Angebot. Oder es findet auch das Sommernacht-Filmfestival statt. Da kann man mal auf die Homepage schauen. Dort gibt es in Fürth oder in Nürnberg an verschiedenen Orten auch immer abends Filme, die man sich anschauen kann. Outdoor dementsprechend. Am Samstag ist um 16 Uhr ein Open-Air-Festival und eine Aftershow. Und zwar das Indie-Open-Air Stereo-Liebe in der Königstraße im Kuckuck im Kulturgarten. Für alle, die Indie-Rock-Anhänger sind. Und um 20 Uhr kommt auch Thomas D., der Altbekannte von den Fantastischen Vieren, mit einem Programm um 20 Uhr ins E-Werk. Und für alle, die am Sonntag um 15 Uhr Jazz, Funk, Rock und Pop genießen möchten, Judith Geisler tritt auf im Stadtpark Fürth in der Freilichtbühne. Und auch überregional gibt es natürlich auch wieder ein tolles Programm an verschiedenen Orten in Deutschland. Und zwar beispielsweise gibt es... Genau, und zwar findet beispielsweise in Berlin tatsächlich am Samstag um 21 Uhr in Kreuzberg im Club Gretchen mit Künstlern wie Bo Ningen und Jan St. Werner eine Veranstaltung hat, die heißt Feel Free Energy. Zudem findet das End of Summer Electronic Festival statt am Samstag von 14 bis 24 Uhr im Open-Air-Kinogelände am Waldschwimmbad in Dietzenbach in Deutschland. Und da kommen auch Künstler wie Anna Reusch oder Dominik Eulberg, also auch noch gute bekannte Künstler, die man genießen kann. In Stuttgart am Freitag ab 18 Uhr gibt es eine Sunset-Session im Heaven 0711. Und in Hamburg... müsste ich jetzt nochmal gucken, genau, gibt es eine Wheel of Trends Veranstaltung am Samstag ab 16 Uhr. Also ist es einiges geboten. Ich hoffe, ihr habt wirklich gute Pläne in ein entspanntes Wochenende, was hoffentlich auch ein bisschen angenehmer von den Temperaturen ist. Und ich denke, da können wir uns drauf freuen mit der besten Musik hier auf Connect Radio.

Ja, liebe Connect Radio Hörer und Hörerinnen, und eine kleine Erfahrung möchte ich dann doch noch teilen, weil ich es ganz interessant fand. Und zwar, ich war mal vor nicht allzu langer Zeit mal wieder essen in einem Lokal. Ich finde, das gehört auch immer irgendwie ein bisschen im Sommer dazu. Und ich bin zu einem Spanier gegangen in Nürnberg. Er ist Elgado. Ich will zu einem Detail drauf eingehen, war auf jeden Fall gut. Und da gibt es ja immer so verschiedene Sachen. Zum einen Tortillas. Ne? Tortilla ist ja immer das, was man kennt. Also eine spanische Tortilla ist ein dickes Omelett aus Eiern und Kartoffeln. Und dann gibt es ja Tapas. Und was ich wirklich sehr interessant fand, weil ich das sozusagen nicht, diese Verbindung nicht kannte, und das ist mir aber dann erst gekommen, Tapas sind ja immer so kleine, große Gruppen von kleinen Häppchen. Vorspeisen wie Schinken, Oliven etc. Und viele verschiedene kleine Teller mit Fleisch, Fisch und Gemüse und so weiter. Und das isst man dann als bunte Mischung dann einfach zusammen zu einem Bier oder Wein in der Bar. Aber in anderen Ländern ist es eben nicht nur üblich, dass man sozusagen in Spanien das Ganze als Tapas isst, in anderen Ländern gibt es das Ganze auch. Und das ist mir sozusagen jetzt gekommen, weil ich das Ganze schon in Zypern beispielsweise erlebt habe. Und da ist ja der ganze orientalische Einfluss vom östlichen Mittelmeerraum mit drin. Also Griechenland, Libyen ist es so, Türkei, Syrien auch. Und zwar Metze. Da habe ich mich eigentlich gefragt, was ist denn eigentlich der Unterschied zwischen beiden? Es gibt keine großen. Tapas und Metze sind im Wesentlichen sehr ähnlich, sind für das gesellige Teilen von vielen kleinen Gerichten tatsächlich. Bei Metze hat man mehr Kräuter wie Kümmel, Sesam, Zitrone etc. Und der Fokus liegt vor allem auf stark cremigen Dips, Hülsenfrüchten, Hummus, Falafel. Das sind sicherlich andere Teile, aber bei Tapas, da wird ja sozusagen oft nacheinander, heiß aus der Küche serviert, häufig in kleinen Tonis. Und bei Metze ist es dann auch so von der Servierweise, dass das meistens alles gleichzeitig auf den Tisch kommt. Oft kalt oder lauwarm mit viel Fladenbrot, aber manchmal auch eben frisch. Wo ich damals in Zypern war, kam das Ganze frisch. Einfach nur so ein kleiner Running Gag, was mir einfach aufgefallen ist. Metze und Tapas sind sich ähnlich aus verschiedenen Ländern, aber doch mit kleinen Unterschieden von der Kulinarik. In diesem Sinne wünsche ich jetzt erstmal ein gutes Essen, ein gutes Genießen und einen guten Start ins Wochenende.

Ja, das Weekend-Warm-Up neigt sich dem Ende. Ich bedanke mich für alle, die zugehört haben und wünsche euch wirklich ein tolles, erholsames Wochenende mit angenehmeren Temperaturen. Ihr dürft euch freuen auf das nächste Weekend-Warm-Up am nächsten Freitag schon. Und da wird euch Steffi gut in das Wochenende hineinführen. Ich hoffe, ihr habt bis dahin nicht nur ein schönes Wochenende, sondern auch eine schöne Woche. Wir hören uns danach wieder. Und bis dahin wünsche ich euch eine gute Zeit.

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0: Retouren gehören zum Onlinehandel einfach dazu. Kundinnen und Kunden sollen zu Hause in Ruhe anprobieren und nur das behalten, was passt und gefällt. Das ist ein Service, den viele schätzen. Gleichzeitig bedeuten Retouren aber auch viel Aufwand, sagt Max Bankewitz von Zalando.
1: Also hauptsächlich fehlen in der Modeindustrie erstmal die Standards für Größen. Der eine Schuh passt in 40, der andere in 42 und entsprechend sehen wir auch, dass das der Hauptgrund für Retouren ist. Bei uns ist fast jede dritte Retoure größenbedingt. Manchmal liegt es aber natürlich auch daran, dass das Material anders wirkt oder die Farbe anders aussieht als dargestellt oder als erwartet.
0: Retouren lassen sich aber auch mit smarten Lösungen gezielt reduzieren.
1: Dazu gehören zum Beispiel personalisierte Größen- und Passformhinweise und auch ausführliche Produktbeschreibungen wie Videos. Gleichzeitig können aber auch unsere Kundinnen und Kunden aktiv mithelfen. Wer zum Beispiel sein Größenprofil auf Zalando aktualisiert oder seine Körpermaße ergänzt, bekommt noch präzisere Empfehlungen. Und wer etwas zurückschickt und uns Feedback gibt, hilft uns weiter dabei, unsere Hinweise zu verbessern.
0: Dass sämtliche zurückgeschickte Artikel einfach entsorgt werden, ist übrigens ein Mythos, weiß Ben, der im Retourenzentrum arbeitet.
2: Jede einzelne Retoure wird von Hand geprüft. Das heißt, die wird genauestens inspiziert, jeder einzelne Artikel, auf mögliche Schäden oder Sonstiges. Danach wird es wieder neu verpackt und wieder in den Kreislauf zurückgeführt. Sollte mein Artikel nicht sauber sein oder vielleicht eine kleine Macke haben, dann geht es in die Wiederaufbereitung, um dann den Artikel weiterhin im Kreislauf behalten zu können.

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0: sind gegenüber den hybriden Bedrohungen. Wir gehen erfolgreich gegen Spionage, Sabotage, gegen verdeckte Operationen im Zusammenhang mit hybrider Bedrohung vor. Auch das belegt dieser Fall.
1: Pflegebedürftige sollen bei den Kosten im Heim stärker entlastet werden. Der Städtetag fordert dafür in der Neuen Osnabrücker Zeitung einen Umbau der Pflegeversicherung. Dirk Justus berichtet.
2: Städtetagspräsident Jung will zunächst den Eigenanteil für Heimbewohner deckeln. Langfristig soll die Versicherung einen Großteil der Pflegekosten übernehmen. Jung verweist auf ein Finanzdefizit der Kommunen von rund 30 Milliarden Euro jährlich. Sie müssen oft einspringen, wenn Pflegebedürftige ihre Heimplätze nicht bezahlen können. Kritiker warnen vor deutlich höheren Beiträgen für Beschäftigte und Arbeitgeber.
1: Die Bundesregierung muss bei den Reformen jetzt aufs Gas drücken. Das fordern Wirtschaftsverbände und Konzerne, vor allem aus der süddeutschen Autobranche, jetzt in einem Brandbrief. Darin geht es etwa um Entlastung bei den Energiekosten und den Sozialversicherungsbeiträgen. Nach dem Zollchaos der USA haben viele Unternehmen in Deutschland mittlerweile Geld zurückbekommen. Laut Wirtschaftswoche wurden bereits fast 800 Millionen Euro an unrechtmäßig verlangten Zöllen erstattet. Mehr als die Hälfte ging an DHL. Der Logistikkonzern will das Geld an seine Kunden weitergeben. Bayern-Star Jamal Musiala wird morgen nicht beim Supercup gegen Dortmund auflaufen. Nach seinen Zusammenbrüchen in zwei Vorbereitungsspielen bekommt er eine Pause, heißt es von Coach Vincent Kompany. Dahinter steckt eine Störung, bei der kurz das Bewusstsein weg ist. Das Ganze ist aber gut behandelbar, sagt Musiala.
3: 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Viele Wolken gibt es heute Abend und gerade im Süden kann es immer wieder regnen, teils auch kräftig mit Gewittern, während es sonst eher wechselhaft bleibt mit einzelnen Schauern. In der Nacht gehen die Temperaturen runter auf 14 bis 9 Grad. Morgen bleibt's meist wolkig mit Schauern und einzelnen Gewittern, zum Abend lässt das nach und maximal werden es 23 Grad.

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1: Im Studio Nanju Kuhlmann. Schönen guten Abend. Nach dem Fund eines Waffenlagers bei Berlin ermittelt jetzt der Generalbundesanwalt. Das hat Innenminister Dobrindt gesagt. Im Fokus ein Verdächtiger, der derzeit in Rumänien in Haft sitzt. Er soll als Agent einen Anschlag vorbereitet haben. Eine Beteiligung fremder Mächte sei nicht auszuschließen. Wer genau dahinter steckt, sagte der CSU-Mann nicht. Man gehe von einer hohen Gefährdungslage aus. Dobrindt sagte weiter:
2: Dieser Fall zeigt aber auch sehr deutlich, dass wir wachsam sind gegenüber den hybriden Bedrohungen. Wir gehen erfolgreich gegen Spionage, Sabotage, gegen verdeckte Operationen im Zusammenhang mit hybrider Bedrohung vor. Auch das belegt dieser Fall.
1: Pflegebedürftige sollen bei den Kosten im Heim stärker entlastet werden. Der Städtetag fordert dafür in der Neuen Osnabrücker Zeitung einen Umbau der Pflegeversicherung. Dirk Justus berichtet.
3: Städtetagspräsident Jung will zunächst den Eigenanteil für Heimbewohner deckeln. Langfristig soll die Versicherung einen Großteil der Pflegekosten übernehmen. Jung verweist auf ein Finanzdefizit der Kommunen von rund 30 Milliarden Euro jährlich. Sie müssen oft einspringen, wenn Pflegebedürftige ihre Heimplätze nicht bezahlen können. Kritiker warnen vor deutlich höheren Beiträgen für Beschäftigte und Arbeitgeber.
1: Die Bundesregierung muss bei den Reformen jetzt aufs Gas drücken. Das fordern Wirtschaftsverbände und Konzerne, vor allem aus der süddeutschen Autobranche, jetzt in einem Brandbrief. Darin geht es etwa um Entlastung bei den Energiekosten und den Sozialversicherungsbeiträgen. Nach dem Zollchaos der USA haben viele Unternehmen in Deutschland mittlerweile Geld zurückbekommen. Laut Wirtschaftswoche wurden bereits fast 800 Millionen Euro an unrechtmäßig verlangten Zöllen erstattet. Mehr als die Hälfte ging an DHL. Der Logistikkonzern will das Geld an seine Kunden weitergeben. Bayern-Star Jamal Musiala wird morgen nicht beim Supercup gegen Dortmund auflaufen. Nach seinen Zusammenbrüchen in zwei Vorbereitungsspielen bekommt er eine Pause, heißt es von Coach Vincent Kompany. Dahinter steckt eine Störung, bei der kurz das Bewusstsein weg ist. Das Ganze ist aber gut behandelbar, sagt Musiala.
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4: 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Viele Wolken gibt es heute Abend und gerade im Süden kann es immer wieder regnen, teils auch kräftig mit Gewittern, während es sonst eher wechselhaft bleibt mit einzelnen Schauern. In der Nacht gehen die Temperaturen runter auf 14 bis 9 Grad. Morgen bleibt's meist wolkig mit Schauern und einzelnen Gewittern, zum Abend lässt das nach und maximal werden es 23 Grad.

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2: Im Studio Nanju Kuhlmann. Schönen guten Abend. Das entdeckte Waffenlager bei Berlin war wohl für einen möglichen Anschlag gedacht. Laut Innenminister Dobrindt gehen die Sicherheitsbehörden von entsprechenden Planungen aus. Der Generalbundesanwalt hat

0: den Fall übernommen. Ein Verdächtiger sitzt in Rumänien in Haft. Dazu sagte Dobrindt:
1: Das Ermittlungsverfahren ist gegen geheimdienstliche Agententätigkeit gerichtet und gegen die Vorbereitung einer schweren staatsgefährdenden Straftat. Die Ermittlungen laufen und das Verfahren ist nicht abgeschlossen.
0: Eine Beteiligung fremder Mächte schließt Dobrindt nicht aus. Wen er genau meint, sagte er nicht. Der Verfassungsschutz vermutet Russland, das berichtet unter anderem die Süddeutsche. Die neue Verpackungsverordnung der EU macht vielen kleineren Händlern auch in Deutschland zu schaffen. Mit der Verordnung will die EU Müllmengen reduzieren. Verbunden ist das aber mit einem hohen bürokratischen Aufwand und Zusatzkosten, weil Händler nun in jedem Zielland Ansprechpartner benennen müssen. Für kleine Betriebe lohnt sich der Versand dorthin damit nicht mehr, so René Glaser vom Handelsverband.
2: Das gilt insbesondere für Händler, die nur gelegentlich Waren versenden, beziehungsweise diese Waren in mehrere europäische Länder versenden, da für jedes Land ein eigener Bevollmächtigter bestellt werden muss.
0: Der Deutsche Städtetag fordert die Einführung einer Pflegevollversicherung, denn teure Heimplätze für Senioren belasten auch die Kommunen, sagt Städtetagspräsident Jung in der Neuen Osnabrücker Zeitung. Die müssen nämlich einspringen, wenn Betroffene selbst nicht zahlen können. Der Waldbrand im Hürtgenwald in der Eifel ist jetzt endgültig gelöscht. Das hat der Bürgermeister mitgeteilt. Der Wald bleibt aber weiter gesperrt. Viele Bäume sind durch das Feuer instabil geworden. Der Brand war vor einer Woche ausgebrochen. Es war der bislang größte Waldbrand in Nordrhein-Westfalen. Neue Hightech-Brillen, sogenannte Smart Glasses, sorgen bei vielen Menschen für ein ungutes Gefühl. In einer Bitkom-Umfrage sagten über 80%, dass klar erkennbar sein sollte, wenn die Brillen gerade filmen. Für jeden zweiten kommt es nicht in Frage, solche Brillen selber zu tragen.
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4: 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Viele Wolken gibt es heute Abend und gerade im Süden kann es immer wieder regnen, teils auch kräftig mit Gewittern, während es sonst eher wechselhaft bleibt mit einzelnen Schauern. In der Nacht gehen die Temperaturen runter auf 14 bis 9 Grad. Morgen bleibt's meist wolkig mit Schauern und einzelnen Gewittern, zum Abend lässt das nach und maximal werden es 23 Grad.

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0: Yes.
1: So, wir haben Freitagabend, wir haben es wieder kurz nach neun und ja, ihr hört die 90s Battle Beats.
0: Yo, ja, mit?
1: Was? Mit Toto.
0: Ah, und wem noch? Magst du es auch sagen oder soll ich selber sagen?
1: Ja, Chick ist hier noch im Studio gerade eben, der so die Musikauswahl trifft für heute. War auch seine Idee, also Generation Party. Er wollte eigentlich die Bathouse Gang, aber mit Who Let Let's Dog Out. Aber haben gesagt, okay, machen wir dann vielleicht ein kleines Stück später. Aber kriegt er dann definitiv noch.
0: Ah ja, okay. Und Jack hat das gelesen oder wie geht das?
1: Nein, also wenn ihr ein Musiktitel gefällt, dann wackelt er mit dem Schwanz Richtung in die rechte Richtung.
0: Ach so.
1: Und wenn er ihm nicht gefällt, dann hängt der Schwanz runter. Ich meine, kennst du ja vielleicht aus anderen.
0: Ich weiß nicht, was du meinst.
1: Okay, gut.
0: Ich habe keine Ahnung, was du meinst.
1: Ja, alles gut. Dann lassen wir es einfach mal ganz grob im Raum stehen. So, bis 0 Uhr habt ihr uns auf den Löffeln, wenn ihr wollt. Wir haben ein bisschen was mitgebracht, wir haben Musik mitgebracht. Und wir hoffen, ihr habt euch wieder erholt von der letzten Sendung, die wir gemacht haben. War ja schon ein Stück hart. Also es war schon, aber es war halt die 90er.
0: Ja.
1: Ja, und
0: aber es war, das war schon.
1: Ja, das war Waves.
0: Mal was anderes.
1: Love Parade und das ist halt so, da gehört das dazu. Ja. Wenn wir über Wacken reden, ist das noch ein Stück anderes. Aber das stecke ich nicht drin, da steckst du nicht drin.
0: Nein.
1: Das können wir da nicht. Also das
0: wäre kein. Also das. Nein. Nee. Da wäre ich raus.
1: Das lassen wir nicht.
0: Da wäre ich definitiv raus.
1: Genau so ist das. Und weil es das grau ist, weißt du so, es gibt ja schon. Also wir haben jetzt den 21.8.
0: Ja, richtig.
1: Und da gibt es ja schon wieder Kinder, die. Also wo die Ferien vorbei. Also in Baden-Württemberg geht es ja bis zum 12.9. haben wir Sommerferien. Wir haben aber erst am 30.7. angefangen, ne?
0: Ja, so. Musst du damit jetzt anfangen, sag mal.
1: Wieso?
0: Na, weil wir seit einer Woche wieder.
1: Ja, genau. Aber es gibt Schlimmeres.
0: Wieso?
1: Es gibt wirklich Schlimmeres, weil zum Beispiel Rheinland-Pfalz und das Saarland hat schon am 7.8. und ihr erst am 14.8. angefangen.
0: Nee, wir haben am 17. angefangen.
1: Der 14. Ja, ist das Wochenende,
0: kommt ja drauf. Okay. Also, ja, okay.
1: Die Ferien gehen immer nur. Die Ferien gehen immer bis freitags.
0: Ja, bei uns schon.
1: Ja, siehst du. Nee, natürlich, das aber ist dann, der 14.
0: Ja, aber dann fangen wir ja nicht an das Wochenende. Wenn du es so nimmst. Ja, aber es ist doch so.
1: Ja, du kannst froh sein, dass die Batterien meiner Maus mal wieder leer sind. Ich so schnell auf das Jingle-Tablet nicht komme. Ja, okay.
0: Hast du also, wieder das nicht auf die Einkaufsliste gesetzt? Oder?
1: Ich wusste nicht, dass es schon
0: oder warst
1: in Anmoderation bei 6 Minuten schon so
0: aus dem Temu-Versand-Dings bestellt, die Batterien, dass sie schon wieder nach 24 Stunden alle sind.
1: Ah, touché.
0: So, ja, also seit wann sind die? Seit 7.8.?
1: Seit 7.8. gehen die schon wieder in die Schule. Ne? Aber die haben am 29.6. noch angefangen, also muss man dazu sagen.
0: Ja,
1: also
0: gut.
1: Das ist schon, ne?
0: Ja.
1: Wir sind da über einen Monat später.
0: Ja, ihr seid ja wirklich die Spätsender.
1: Ja.
0: Mit Bayern, glaube ich, oder?
1: Ja, das ist richtig. Wir haben meistens auch das bessere Wetter.
0: Naja.
1: Ja, guck raus. Okay, jetzt ist gerade dunkel, aber.
0: Ja. Ja.
1: Also, warum quatschen wir über Ferien? Hm. Es geht darum, die Beileidsbekundung an die Schüler zu richten, die jetzt schon wieder in den
0: Schulräumen sitzen.
1: Und wir werden uns heute ein bisschen mal unterhalten, was war so in den 90ern in der Schule los? Was gab es da so für Poengs? Heute sind Poengs, früher waren es Streiche. Und
0: Erinnerungsschwelgen.
1: Genau, mal gucken, was Annika so angestellt hat und
0: ich glaube, ich war handsamer als du.
1: Das will ich jetzt mal so nicht. Das, was ich schon gehört habe, dass du irgendwelche Leute da.
0: Halt, stopp.
1: Ja. Kommen wir später drauf zu sprechen.
0: Hier geht's los. Hey, das habe ich dem Vertrauen erzählt.
1: Gigi D'Agostino in my mind.

0: Oh Gott, das ruft so furchtbare Erinnerungen.
1: Also, das dachte ich mir. Oh
0: Gott.
1: Ich bin schon froh, dass du dich reingequatscht hast. Ich meine, das ist so.
0: Oh Gott, das ist so furchtbar. Also ja, jetzt rückblickend sagt man, okay, manchmal denkt man ja mal so, oh ja, Schule wäre schon nicht, also wäre schon cool, wenn man manchmal wieder in der Schulzeit ist und so, aber das sind so, es gibt so bestimmte Geräusche, die so einen richtig triggern, wo man sagt, nee, nee.
1: Ja.
0: Oder nicht.
1: Also, ja.
0: Aber die Schulklinge war so, oh.
1: Die Schulklinge war schon, das war schon. Also am besten hat es mir gefallen, wenn es ja irgendeinen Alarm ausgelöst hat. Das war auch fast hitzefrei oder Fahnappell oder irgend sowas.
0: Fahnappell, oh ja.
1: Ja. Also muss ich dazu sagen, also ich bin ja ursprünglich aus Sachsen, nee, Chemnitz oder Karl-Marx-Stadt hieß das früher, bin ich ja groß geworden. Und dann Leipzig und dann hat es mich halt rüber Richtung Baden-Württemberg verschlagen.
0: Mhm.
1: Irgendwann. Aber meine Schulbildung habe ich noch im östlichen Teil der Republik
0: durchzogen.
1: Genossen. Nee, Genossen ist das falsche Wort.
0: Die Grundschulzeit könnte man.
1: Ja, also die Grundschulzeit, die ersten 6 Jahre ging.
0: Grundschule geht bis zur 4.
1: 6. Ja, bei dir schon, bei mir nicht.
0: Ah, okay.
1: Ah, ja.
0: Verstehe. Gut.
1: Nee, also Spaß. Also genau, wir haben vier Jahre Grundschule gemacht und dann ging es halt so in die Opo-Stufe und 10. Klasse und ja, so war das so vorgesehen. Und
0: bist du im einem Rutsch durch oder?
1: Du meinst, ob ich nochmal wiederholt habe irgendwas? Nee, das habe ich nicht gemacht. Also das habe ich keine Zeit für.
0: Keine Zeit
1: für? Und die Lehrer waren ja auch froh, wenn sie mich dann irgendwie nicht mal gesehen haben.
0: Was heißt denn keine Zeit für? Wieso hattest du doch keine Zeit für?
1: Nee, weil ich einfach hatte.
0: Aber Zeit für die Schule hattest du auch nicht.
1: Nee. Aber es war nicht so schön. Also es hat mir kein Jahr, Schuljahr so gut gefallen, dass ich dachte, auch das will ich nochmal machen. Das war auch cool.
0: Nee, das.
1: Und du?
0: Nein.
1: Mm-mm. Hast du nicht wiederholt?
0: Nee.
1: Das ist.
0: Nee. Da gab es Mittel und Wege, die mir dann.
1: Da kam der Papa mit dem Checkbuch.
0: Nee.
1: Ähnlich wie Bernhard Nagel, wo nur gefragt wird, wie hoch muss es denn sein?
0: Nein. Ja. Nein. Das war es nicht. Ich war zur Nachhilfe dann nachher irgendwann.
1: Ah, okay.
0: Und dadurch, ein, zwei Fächer waren nicht so meins und dann gab es Nachhilfe.
1: Was war das, Mathe, Deutsch?
0: Mathe ja, Deutsch nicht. Also Deutsch wurde mitgemacht, weil das so in diesem Vertrag mit drin war, aber das war jetzt nicht so. Aber er war so eher Mathe und Englisch.
1: Mhm.
0: Ja, aber hauptsächlich Mathe.
1: Okay.
0: Mathe war wirklich schwierig für mich.
1: Ja, das sehe ich ab und zu mal, wenn du hier mir.
0: Hallo?
1: Gut, okay,
0: lass es. Hat was, die Nachhilfe hat was gebracht.
1: Mhm.
0: Ich habe meine Matheprüfung in der 10. Klasse habe ich mit 2 gemacht. Bin ich einen Punkt an dieser scheiß 1 vorbei. Da habe ich mich geärgert wie so ein.
1: Ach, richtig krass.
0: Ja, doch, das hat wirklich was gebracht.
1: Hätte ich dir nicht zugetraut. Also ich weiß jetzt auch nicht, was meine Mathe-Note war, müsste ich mal nachgucken. Wir wollen jetzt die Zeugnisse raussuchen. Aber ich muss dazu sagen, ich bin vor kurzem umgezogen, also vor...
0: vor fast 3 Jahren?
1: Ne, 3 Jahren. Und es ist in irgendeinem Karton drin und ich habe diesen Karton noch nicht gefunden. Aber wir liefern das irgendwann mal nach. Das müssen wir mal tun.
0: Ich hatte es schon mit.
1: Ja, ich weiß, du hast es schon mit, aber wenn, dann müssen wir schon beidseitig das präsentieren.
0: Ja, genau, so sieht's aus.
1: Ist der Gag weg.
0: Ja. Nee, aber ja, Mathe war so nicht so mein Stärken. Aber wie gesagt, die Nachhilfe hat etwas gebracht.
1: Ja, dann ist es.
0: Aber aus der Schule raus und schon ist es vorbei. kennst du den Spruch aus dem Augen, aus dem Sinn?
1: Ja, das ist richtig.
0: Hm. So manche Sachen sind nicht so hängen geblieben.
1: Ja.
0: Reicht Bau ja nicht.
1: Aber wenn du Mathe so gut bist, was sind unterschiedliche Sinus und Tangens?
0: Ich hab doch gerade gesagt, aus dem Augen, aus dem Sinn.
1: Okay,
0: hast und Cosinus? Aus dem Augen, aus dem Sinn. Hast du es nicht verstanden? Warum fragst du mich das jetzt?
1: Genau bis zum Tag der Matheprüfung.
0: Ja,
1: und danach ist die Sache gegessen.
0: Ganz ehrlich, jetzt erzähle ich hier so, ja, und es war ja wirklich so, dass ich, Matheprüfung war wirklich gut. Hm. Und einfach mal Punkt und nicht weiter drüber nachdenken. Jetzt haust du rein, jetzt, also.
1: Aber ich finde die Frage doch ganz gut.
0: Was interessiert mich Tangos und was Sinus und schlag mich tot? Was interessiert mich jetzt noch? Brauche ich nicht. Oder brauchst du es noch?
1: Weiß ich nicht, keine Ahnung. Aber
0: naja.
1: Ich kann dir einen kurzen Nachhilfekurs geben in Mathe, wenn du möchtest.
0: Nee.

0: Passt. Passt.
1: Also da haben wir schon mal zwei Rechen aufgerannt, die du gelernt hast.
0: Ja, das kriege ich auch so hin, ohne Pipi.
1: Ah, okay.
0: Das hätte ich auch ohne Pipi hingekriegt.
1: Ja, wir hatten ja doch früher noch solche Pioniernachmittage. Hast du das noch erlebt?
0: Ja, also ich kann mich vage daran erinnern, aber ja, ich hatte auch Samstagsschule noch.
1: Ja.
0: Und ich habe auch einen Pionierausweis noch zu Hause.
1: Ja, oh.
0: Ich war ja nur bis zum blauen Tuch, der Brot war höher.
1: Also du warst Jungpionier.
0: Jungpionier, ja.
1: Also es klingt jetzt böse, ist aber gar nicht so gemeint. Aber diese Organisation damals in der DDR mit den Pionieren war so ein bisschen... Ja, wie im Dritten Reich an die Hitlerjugend so ein bisschen also man war mal Jungpionier in der Grundschule, dann wird man Tillmann-Pionier, dann ging man in die FDJ und es hat alles darauf aufgelegt, die Menschen sind so weit zu formen,
0: Das hat mein Bruder mitgekriegt,
1: diese Meinung so zu festigen von dem Staat,
0: Das ist
1: schon krass gewesen, was da. Also, obwohl nicht alles schlecht war, muss ich ganz dazu sagen. Es war ja nicht alles schlecht, zumindest haben wir das nicht als schlecht wahrgenommen.
0: Nee.
1: Aber die Gedanken, die dahinter sind, das waren halt das.
0: Jetzt im Nachgang, wenn du drüber nachdenkst. Also, das sind auch so die Zeit. Also, das ist etwas aus der Grundschule, was ich nicht vergesse: diese Aufrufe und dann, wenn du auf dem Schulhof stehen musstest und also dich so einzureihen und dann, also halt nach.
1: Der Fahnenappell.
0: Ja, genau, der Fahnenappell, wie das so ablief. Also, das ist etwas, was so im Kopf geblieben ist. Viel.
1: Ja.
0: Also das ist so,
1: Und die ganz Guten, die standen öfters mal vorn, wurden mehr oder weniger ausgezeichnet. Ja, ausgezeichnet im ironischen Sinne.
0: Ja.
1: Also das wurde damals schon gut, wie sagt man dazu? Durchgeplant,
0: Ja, das war schon...
1: Aber gut, die Zeiten sind glücklicherweise vorbei. Und,
0: obwohl ich mir manchmal so für meine, also als meine Kinder noch ein bisschen kleiner waren, wo ich dachte, da habe ich öfters mal gesagt, ey, wisst ihr, wie gut ihr es eigentlich habt? Ich muss jetzt auch mal samstags zur Schule.
1: Ja, das gab es aber auch in der BRD, Samstagsschule.
0: Ja?
1: Also das ist, bei uns war es jeden zweiten Wochenende mussten wir samstags zur Schule. Es waren so nur 3 oder 4 Stunden.
0: Aber es war trotzdem furchtbar. Das war echt schlimm.
1: Und jetzt im Arbeitsleben denkt man, alter Schwede, das ist natürlich schön, wenn du frei hast. Heißt, wenn du Freitagabend 17 Uhr den Hammer fallen lassen könntest und dann Wochenende hättest und nicht in irgendeinen verfickten Studio.
0: Hallo? Du bist doch gerne hier.
1: Also ich bin gerne hier, natürlich.
0: Übrigens, vor allem mit uns.
1: Wann wird die Kette hier eigentlich wieder losgemacht, an dem Mischpult?
0: Was wird losgemacht?
1: Die Kette.
0: Die bleibt noch dran. Du weißt.
1: Natürlich, wir sind ganz freiwillig hier. Also ich rede mir jetzt halt jeden Freitag so ein, solange bis ich selber glaube.
0: Ja, natürlich sind wir. Natürlich. Ja. Komm, ganz ehrlich. Du musst dich doch freuen, wenn du weißt, Freitag, es ist Freitag. Du triffst die Mädels wieder. Es wird ein angenehmer Abend mit uns Mädels. Weißt du, so ein bisschen Frauenpower und so.
1: Ganz ehrlich?
0: Ja?
2: Jetzt reicht's. Hier ist es furchtbar. Ich gehe nach Hause. Nein, du kannst hier nicht weg. Denk dran, dann bist du pleite, lebst auf der Straße. Aber ich hasse es. Das ist so
0: traurig. Ach komm. Stell dich nicht so an.

0: hin. Dein ist mein ganzes Herz. Warte, habe ich von Heinz Rudolf Kunze.
1: Okay, ach so, ja.
0: Dein ist mein ganzes Herz.
1: Richtig.
0: Du, sag mal, Frage, wenn du deine Schulzeit, die du hattest, die du genossen hattest, mehr oder weniger, wenn du die in ein Lied verpacken müsstest, welches Lied wäre das?
1: Oh mein Gott.
0: Das, es gibt das Lied, Highway to Hell zum Beispiel. Oder,
1: boah, das ist echt, das ist schwer. Das war so ein Auf und Ab. Was gibt es denn da? Also, es ist so ein, es war nicht ganz die Hölle. Mhm. Es war so ein Auf und Ab. Gibt es da so ein...
0: Aber was wäre so das, wo du sagst? Ja, okay.
1: Du, da bin ich ganz schlecht an solchen Sachen. Keine Ahnung. Weiß ich nicht. Weiß nicht, welches Lied dazu passen würde.
0: Also, ich gebe dir mal meins. Mhm. Was so mein Lied wäre, was meine Schulzeit so ein bisschen beschreiben würde.
1: Okay.
0: Okay?
1: Ja.
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1: Jagst ja, du den Alter, das passt bestimmt zu dir. 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
1: Ja. Was soll ich wo? Das passt voll, aber wirklich voll. Obwohl ich nicht weiß, wie du in der Schule warst, hab dich da nicht erlebt, aber es passt.
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1: Keine Ahnung. Ich muss mal Chatty fragen. Ich gebe mal Chatty ein paar Eckpunkte, mal gucken, was er rausschmeißt.
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1: Das passt.
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1: Vollkommen, danke.
2: Keine Ahnung. Hab ich noch nicht.
3: Hast du noch nicht?
2: Nein.
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2: Geschmack. Nein, wüsste ich jetzt wirklich
0: komm
2: nicht.
0: Komm unter Wattel, mach schon okay. Mit. Denn mit Gemütlichkeit...
3: Wollen wir mir heute sagen, würde? Geh einfach... Honey, komm, gehst noch mal ein halbes Jahr zur Schule. Danach ist das das Lied.
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0: Aus also dem Jahr 1994, das passt zumindest in die Show rein. Aber, ja.
1: Ja, was aber? Passt in die Show rein?
0: Ja, natürlich. Aber es ist halt nicht diese klassische Dance-Trend.
1: Ja, das ist richtig. Und, aber es passt ja zu deinem, passt anscheinend ja zu deinem Schulweg. Ja,
0: genau. Sag mal, warst du eigentlich in der Schule so eher der Klassenclown, die Streberin oder so diese. Die Unsichtbare, die sind nicht aufgefallen, ist, weißt du, die weder so noch so, die einfach so mitgeschwommen ist.
1: Ja, also ich war nie ein Klassenclown, ich wollte nie im Mittelpunkt stehen. Ich bin so eine Mischung aus im Hintergrund bleiben, mit so einem Mitschwimmer, also so dazwischen irgendwo. Bin guck mich nicht so an, ja.
0: Du bist so eine typische Streberin.
1: Nein.
0: Also natürlich.
1: Nein.
0: Frau Lehrerin, ich weiß was.
1: Nein, so war ich nicht.
0: Warst du nicht?
1: Nee.
0: Oh, hätte ich dich voll eingeschätzt.
1: Nee. Boah, was?
0: Ja,
1: echt?
0: Natürlich.
1: Warum?
0: Also ganz ehrlich jetzt.
1: Ich war immer ein Mittelfeldschüler.
0: Okay, also doch im Mittelpunkt stehend.
1: Mittelfeld, nicht Mittelpunkt, sondern Mittelfeldschüler.
0: Okay.
1: Wie gesagt, es ging eher in die Tendenz so, ich schwimme mit anderen mit.
0: Warst du bei den Coolen oder warst du bei den, naja?
1: Naja.
0: Du warst bei den Naja?
1: Das kam erst später mit dem Freund, war ich bei den Coolen.
0: Ah, nein,
1: da ging dann rapide in die ganz
0: falsche Richtung.
1: Da gab es dann auch schon mal einen blauen Brief und so, aber das können wir erst nach 22 Uhr erzählen.
0: Okay, das machen wir dann nach 22 Uhr. Also man hat ja so einen Sitzplan gehabt. Also der Lehrer hat ja irgendwie am Anfang immer, also man hat sich erstmal am ersten Tag hingesetzt, wenn man wollte. So, und dann gab es schon Lehrer, die hatten schon den Sitzplan gemacht für uns. Wurde gesagt, der hat dann umgesetzt. Und dann gab es welche, okay, ihr bleibt erstmal so sitzen, wenn es nicht klappt, setze ich euch um. Wie oft bist du umgesetzt worden? Wegen Quatschen und Stören?
1: Nie.
0: Echt nicht?
1: Nee, also in der Grundschule nie.
0: Boah, bei mir war es Bänkerücken.
1: Nee. Nein. Da waren wir grundverschieden. Nein, nie. Mm-mm. Grundschule hatte ich ja sowieso meine Schwierigkeiten. Also
0: es geht um die Schulzeit, es geht nicht um die Grundschule.
1: Ja, aber also, wenn man davon anfängt, ja, auch dann in der Oberstufe nicht.
0: Echt? Was ist so? Ist das so ein frommes?
1: Maximal ein, zwei Mal, aber ja.
0: Ach doch.
1: Maximal ein, zwei Mal, aber jetzt, Stuhltanz? Nee, Stuhltanz habe ich nicht gemacht. Also ich bin jetzt nicht von Tisch zu Tisch und...
0: Wir haben doch gesagt, wir sind ehrlich. So, du sagst,
1: ja.
0: Niemals. Also gibt es ein Urteil. Niemals. Ja gut, vielleicht ein, zwei Mal.
1: Ja, aber ich weiß ja nicht, was du so als... ich habe aber nicht Dauer gequatscht.
0: Nee, es geht ja nicht ums Quatschen. Es gab ja auch viele andere Möglichkeiten. Wie man...
1: Nein, war ich nicht. Nein? Vor allem saß ich eine Zeit lang echt immer neben dem Außenseiter unserer Dings.
0: Oh mein Gott. Das sind ja die im Bus ganz vorne sitzen. Die Partys waren hinten im Bus bei den Klassenfahrten. Hinten die letzten Reihen, da saß man. Dann hat man das erlebt.
1: Das weiß ich, da saß ich ja auch.
0: Ach, du saßt doch noch?
1: Bei der Abschlussfahrt, ja.
0: Ah, da warst du auch. Oh, okay.
1: Wie gesagt, es kam ja, ab 8. Klasse ging es aufwärts für mich. Davor war es relativ schwierig, da habe ich mich durchgeschlängelt.
0: Ah, okay. Mhm. Also,
1: habe ich noch versucht, meinen
0: Jahre
1: Weg zu finden.
0: Fromm wie die Nonne?
1: Nee, fromm wie die Nonne würde ich jetzt auch nicht sagen. Aber ich hat ein bisschen gedauert, bis ich so meinen Weg gefunden habe. Ob es der richtige war, weiß ich nicht. Das müsstest du meiner Mutter fragen.
0: Gut, heute bist du beim Radio, dann beantwortet sich doch die Frage.
1: ja, also wie gesagt, es ging erst so richtig los, als es so mit Jungs leider losging.
0: Dann sind die Interessen, da wurde auch die Biologienote dann wieder besser, also wo die Frösche und Insekten alles
1: gut.
0: Vorbei waren.
1: Die Biologienote war immer gut.
0: Und dann, wenn es Menschen ging, dann wurde
1: da habe ich mich besser. Vorinformiert.
0: Ah, vorinformiert, okay, gut, passt.
1: War ich vorbereitet.
0: Welche Note hat dich bis heute so ein bisschen traumatisiert? Wo du sagst, oh mein
1: Welche Note?
0: Gott. Ja, welche Note so sagst.
1: Also ich hatte nie eine 5. Okay. Es gab ja bei uns zur Zeit nur 5. Also bis zur 5. Es gibt ja jetzt bis 6. Aber wie gesagt, Mathe war schon... Ja, also hat mich schon... Gerade wenn die Lehrerin von oben rab und so, schaffst du eh nie, kriegst du eh nicht hin.
0: Okay, das ist
1: das richtig, ist so dumm für...
0: Richtige Motivation.
1: Ja. Ja, das ist schon mal... Das, weißt du, was das Skurrile dabei ist? Heute, also seit, warte, jetzt haben wir 11 Jahren, wohne ich in der gleichen Straße wie meine Klassenlehrerin, die mich in der Grundschule, also aus der Grundschulzeit, die in der Oberstufe nicht, aber aus der Grundschulzeit, die mich in diesem Fach so super geprägt hat.
0: Ah, okay.
1: Mhm. Sehe die seit 11 Jahren, jeden Morgen, Jeden Mittag, naja, jeden Abend.
0: Aber weiß ich zumindest, dass ich richtig lag und.
1: Naja, das hat ja damit nichts zu tun, wo ich wohne, oder?
0: Nein, aber sie sieht dich ja.
1: Ja.
0: Sie sieht und sie sieht dich ja nicht.
1: Und ich sehe sie auch.
0: Mit der Schnapsflasche da durchs Dorf laufen.
1: Nee.
0: Ist ja, also das scheint nicht. Ja irgendwas richtig gelaufen zu sein.
1: Ja, ne, aber nicht von ihr.
0: Okay.
1: Nicht von ihr.
0: War das eine Lehrerin, vor der du Angst hattest? Oder gab es eine Lehrerin, vor der alle Angst hatten?
1: In der Oberstufe gab es unseren Direktor, der hatte, mit dem hatten wir Deutsch. Das war, Herr Peller, wenn der, der hat gerne mal gespuckt in seinen Wutausbrüchen. Also war ich mal ganz froh, dass ich nicht vorne gesessen habe.
0: Er hat fließend Deutsch
1: gesprochen. Ja, er hat fließend Deutsch gesprochen. Das ist gut. Das ist richtig gut. So kann man es, also da war ich froh, dass ich nicht vorne gesessen habe, muss ich ganz ehrlich sagen. Ja, doch, das, unser Deutschlehrer, Herr Peller, der war, wie gesagt, gleichzeitig der Direktor, das war schon. Ja.
0: Also, Schüler können ja grausam sein. Also, wir waren grausam.
1: Oh.
0: Wir waren die 8B. Und die 8B war eine
1: Klasse. Du bist auch Klasse, B, ich auch.
0: Ja, das war die Klasse vor, im Lehrerzimmer, eine Lehrer ausgefallen, geben wir eigentlich eine 8B. Und dann wurde schnick, schnack, schnuck. Es wollte keiner so richtig rein. Und, wir waren schon eine berüchtigte Klasse, muss ich ganz ehrlich sagen. Und, wir hatten eine Deutschlehrerin, eine ältere. Im Nachhinein tut es mir leid. Damals war es cool. Und
1: ja, als Schüler fand ich immer alles cool.
0: Wir hatten immer so. Also, wir haben es immer geschafft.
1: Ja.
0: Innerhalb der ersten halben Stunde, sie aus dem Unterricht weinen zu vertragen.
1: Oh Gott.
0: Sie ist also wirklich, irgendwann nach einem Vierteljahr oder so, ist sie dann nicht mehr gekommen.
1: Oh Gott.
0: Dann haben sie uns einen männlichen Deutschlehrer reingesetzt, der uns das richtig erklärt hat. Dann waren wir am Arsch. Aber vorher war das doch richtig. Okay, mal sehen, wie lange wir es heute brauchen. Also, wir haben sie wirklich
1: das
0: so.
1: Das war eine Challenge also für euch.
0: Das war eine,
1: daher
0: das war
1: also so, deine das Challenge. War so eine, so eine Challenge, okay. An sich. Du warst halt schon immer so ein Challenge-Mensch. Alles klar, das verstehe. War, Nee, also wir hatten, unsere Musiklehrerin war eine, die wir gerne, also ich nicht, aber die Jungs getriggert haben. Aber jetzt nicht so massiv wie bei dir, dass die weinend aus dem Unterricht rausgingen.
0: Nee, die haben auch wirklich verstanden.
1: Um Gottes Willen.
0: Wer ist denn nicht Lehrer geworden?
1: Ja, der Beruf soll gut überlegt sein.
0: Ja.
1: Sollte, war früher schon so und ist heute noch so.
0: Heute

0: sag mal noch, naja.
1: Was hat er gesagt?
0: Ja. Männer, die nie wissen, wie man es richtig reinstecken kann. Ah ja.
1: Also, muss ich dazu sagen, während der letzten Moderation ging meine Maus nicht mehr. Also ich konnte ja die Titel nicht richtig abstoppen. Und hab festgestellt, Batteriewechsel. Hab's gemacht, die erste Batterie war anscheinend leer, hab dann noch eine zweite geholt, ging auch nicht.
0: Ja, aber warum ging sie nicht?
1: Jetzt geht's nicht.
0: Ja, warum ging sie nicht?
1: Ich weiß es nicht.
0: Weil du sie verkehrt rum reingesteckt hast, sag's ruhig. Das eckige in Runde ist nicht so dein Ding,
1: ne? Was will ich dazu sagen?
0: Hast schon die Brille auf und siehst es noch nicht?
1: Ja, das Plus war ein bisschen klein geschrieben.
0: Ein bisschen klein geschrieben, das ist ein Zeichen, das schreibt man nicht. Es ist ein Bild.
1: Das war vielleicht
0: ein Zeichen.
1: Das Karma von meiner verflossenen Deutschlehrerin, die gesagt hat,
0: ja, genau. Siehst du?
1: Ja, das ist
0: Karma, das kommt öfters bei dir vor, kann das sein?
1: Das ist klar.
0: Ich sag nur, oh.
1: Kommt öfters. Ja.
0: Ja, kommt öfters bei dir vor, dein Karma.
1: Aber dein Lehrer, der hatte so, weißt du, es gab welche, die haben diesen Schlüsselbund geschmissen und dann gab es jemanden, der hat so seine Finger an der Tafel rangesetzt.
0: Oh.
1: Da war Ruhe.
0: Bei uns war es der Zeigestock und die...
1: Oh, da war wenn er die mit dem Fingernägel über die Tafel drüber.
0: Das hört man.
1: Möchtest du den O-Ton mal
0: hören? Nein. Bitte nicht. Hast du sowas? So ein O-Ton? Nein, warte, ich nehme die Kopfhörer ab, dann kannst du es machen.
1: Nee, machen wir nicht.
0: Oh.
1: Ja, oh. Genau.
0: Oh.
1: Sag mal, wie viele Zensuren hast du eigentlich schon selber unterschrieben? Wurde die
0: was habe ich für was für Zensuren?
1: Wo du die Unterschrift deiner Eltern geübt hast?
0: Gar nicht.
1: Echt nicht?
0: Nein. Nein.
1: Okay.
0: Nein, wirklich nicht.
1: Okay.
0: Ich war's auch nicht. Du? Wie oft hast du die Unterschrift geübt, bis du es drauf hattest?
1: Weiß ich nicht. Also. Ich hatte relativ gut drauf.
0: Ab welcher Klasse?
1: Ach, weiß ich, da war schon aus, keine Ahnung, 6., 7. oder sowas.
0: Da hast du die Unterschrift auf dem Zeugnis gefüllt?
1: Nein, auf Zeugnis nicht.
0: Aber auf Arbeiten?
1: Vielleicht. Nicht nur auf Arbeit.
0: Auf was sonst noch?
1: Also ich stand ja meistens nur im Klassenbuch oder draußen vor der Tür.
0: Ach so.
1: So
0: und das heißt, du hast es auf wie nennt man diese Tadel, die dir ins Hausaufgabenheft?
1: Eintrag. Tadel gab es schriftlich per Post.
0: Aha, okay.
1: Das war scheiße. Dann musstest du vorher am Briefkasten sein.
0: Ja.
1: Ja. Mhm. Das haben meine Eltern auch mitbekommen. So wie so ein
0: aufgeregtes.
1: Hab mich die Post nicht interessiert.
0: Wie so ein Michelin-Männchen.
1: Genau.
0: Nee, so. Wie hießen die Hasen, die man mit Duracell-Hasen so aufgehebelt und so.
1: Ja, genau.
0: Und sind wir 5000 machen. War die Post schon da?
1: Genau. Und man guckt das Fenster und guckt und da. Nee, so. Dann wusste ich ganz genau, alles gleich, kommt ein Brief, der
0: vorher abgefangen werden wollte.
1: Ja,
0: der nicht so.
1: Nicht so auf die offiziell zugestellt werden sollte.
0: Mhm.
1: Sonst war das auch ein Marsch.
0: Mhm.
1: Ja gut, wir machen weiter mit Musik.
0: Ja.

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1: Na, und wo bleibt
2: Warum?
1: Das? Wo bleibt das? Guten Abend, Herr Scholz oder so. Herr Schoto oder wie auch immer. Nix.
2: Also,
1: das hatten wir früher anders drauf.
2: Ja, aber
1: so, willkommen zur zweiten Klasse. Zur zweiten Stunde. Zweite Stunde. Genau.
2: Aber du bist nicht mein Lehrer, also bin ich nicht mehr in der Schulzeit.
1: Ich habe dir aber ganz schön viel beigebracht hier im Radio, oder?
2: Da sage ich jetzt nichts zu.
1: Ich müsste sie ja lobend sich äußern, mir gegenüber. Und das ist natürlich so ein K.O.-Kriterium, das kriegt
2: das
1: sie
2: ist das,
1: nicht.
2: Was ich in der Schule gelernt habe. Niemals loben.
1: Da arbeiten wir noch dran.
2: Niemals loben. Das ist das, was aus der Schule hängen geblieben ist.
1: Welchen Spitznamen hast du eigentlich in der Schule?
2: Hatte keinen.
1: Ah ja, stimmt, du warst ja die Uncoole, die da irgendwo so, die Uncoole daneben, die da so unsichtbar mit
2: unter. Ich hatte keinen Spitznamen. Ich weiß nicht. Vielleicht hatten Leute für mich einen Spitznamen, den ich aber nicht weiß. Also ich weiß es nicht.
1: Okay, wie ist das denn?

0: den Schulranzen zur Auswahl? Das ist so ein akkurat gepflegter, jedes in seinem Fach, in seinem, ja, oder war das so ein, es klingelte zur Pause, alles vom Tisch reingeschoben zu, Hauptsache ging zu und los ging's.
1: Jetzt ist die Frage, vor welcher Zeit, redest du von der Oberstufenzeit, ja?
0: Wir reden von Oberstufenzeit, genau.
1: Dann war's,
0: wo die Antwort interessanter ist.
1: Da das ja ein Rucksack nur mit einem Fach war, lag da alles durcheinander drin.
0: Okay.
1: Also es wurde jetzt nicht reingeschoben, es wurde schon reingesteckt, aber es war so ein, wie hießen die Dinger, Estrick zu Rucksack?
0: E-Spec.
1: Ach ja, genau, E-Spec, danke.
0: Oh, du hast ein E-Spec.
1: Ich hatte einen roten, ja, einen weinroten, hatte ich.
0: Boah. Ja, hier, wer Geld hat, ne? Also hier kommt das halt noch richtig, da siehst du, das merkst du dann sowas.
1: Das, so einen hatte ich und das war ja nur ein Fach. Also das, ein großes Fach und vorne dieses Mittelfach, wo du die Stullen drin hattest.
0: Das war schon, das warst du schon der Coole, wenn du sowas hattest.
1: Ich hatte nur coole Eltern.
0: Ja.
1: Ob ich da nicht cool war, weiß ich nicht. Was mir was
0: ja,
1: gebracht
0: aber hat. Aber wenn die, das war ja schon so ein Ding, so.
1: Ja, den hatte ich auch ab der 8. so erst.
0: Na, da ging es aufwärts.
1: Da ging es aufwärts.
0: Dann, ja. War der neue Lebensweg schon.
1: Ja. Aber ab da waren auch so meine. Also ich muss dazu sagen, also bis zur 8. war, ich will nicht sagen, dass ich so jemand war, der wirklich akkurat darauf geachtet hat, wie und was, aber da waren schon meine Hefter aufpassen, dass es nicht so geknickt war und so, aber ab dann, als dieser Rucksack war,
0: war es scheißegal.
1: Da lagen, wurden, dann sind dann auch diese Füller ausgelaufen und ach, das war dann alles so ein bisschen, ja, das war dann, naja, ja, okay. Ab da war es vorbei. Da war nichts mehr ordentlich. Es war jetzt kein, ich schieb mal alles vom Tisch in den Rucksack, das jetzt nicht, das habe ich schon reingesteckt, aber eher so mit Gewalt und komm schnell und ja. Wenn dann überhaupt was draußen lag.
0: Ja, du musst auch pünktlich draußen sein, zur Zigarettenpause.
1: Nee, geraucht habe ich nie.
0: Geraucht hast du
1: nie? Also ich habe probiert, ich will nicht sagen, dass ich nie geraucht habe, aber ja, das habe ich auch nicht, aber ich habe es probiert.
0: Und war nicht gut?
1: Nee, ja. Die Probierphase ging so ein paar Monate.
0: Ach, hast du doch geraucht?
1: Nein, es war nur probieren.
0: Also meine Probierphase ging 5 Sekunden. Das war eine Zigarre bei meinem Nachbarn mit 4 Jahren.
1: Oh, was, mit 4 Jahren?
0: Mit 4 Jahren, willst du mal ziehen, ja. Oh, da war die Hose braun, mir ging es sowas von kurz übel. Seitdem komme ich nicht an Zigarettenwebs. Oh,
1: was für ein Nachbar macht denn sowas?
0: Ich finde das so mega geil. Ich
1: was hat deine
0: so
1: Mutter dazu gesagt?
0: Geil. Weiß ich nicht mehr.
1: Also gut, du bist 4, also wie kannst du
0: nicht
1: sagen? Ich
0: war 4, also ja. Das war nicht das Ding. Aber im Endeffekt.
1: Aber das hat dir auch jemand erzählt, das kannst du mir nicht sagen, dass du dich daran erinnerst.
0: Also, dass es mir übel ging, davon, doch, das wusste ich noch. Das war ich auf dem Weg nach Hause eingemacht. Ich konnte nicht. Das war mal kurz übel. Das weiß ich noch. Aber im Endeffekt bin ich schon dankbar dafür. Ich komme nicht an Zigaretten ran. Also, es ist nicht so, dass es mich stört, wenn der ein oder andere jetzt raucht mir gegenüber oder so. Das ist alles so machen. Aber ich könnte nicht. Und ich bin so dankbar dafür.
1: Okay. Ja, eben die Erfahrung, die er braucht, ja.
0: Ja, genau.
1: ja, also es war eine Probierphase. Auch wenn sie ein paar Wochen ging. Aber
0: wir waren vor uns bei Monaten. Also.
1: Ja, aber Monate gut, sind auch Wochen.
0: Ja, genau. 12 Wochen sind auch Monate. Ja, richtig. Ja, genau. Also das passt schon.
1: Ja, ja. Richtig. Aber dann, nee, bin ich von weg. Das, es gibt nichts, also ich finde, es gibt nichts Schlimmeres, wenn jemand reinkommt, der nach kaltem Rauch riecht. Das ist so, was kalter, furchtbar, ganz schlimm. Dieser Geruch, so kalter Rauch und das riecht, nee.
0: Oh, jemand küsst, da kannst du einen Aschenbecher
1: auslecken. Ja, furchtbar, ganz eklig. Ganz, ganz eklig.
0: Okay, jetzt haben wir uns natürlich mit allen Rauchern da draußen von euch erstmal verscherzt.
1: Ja. Jedem, wie er beliebt, das kann ja jeder machen, wie er möchte.
0: Genau, ihr könnt ja auch rauchen, was ihr wollt.
1: Außerdem sprechen wir ja nur aus unseren Erfahrungen von früher.
0: Genau. Die sind heute ganz anders.
1: Aber natürlich.
0: Ganz, ganz anders.
1: Ja.
0: Und, ja.
1: Aber da musste jeder mal durch. Mhm. Manche sind hängen geblieben, andere nicht.
0: Wohl wahr.
1: Ja.
0: Bist du mal eingeschlafen im Unterricht?
1: Nee, nie. Nein. Nein.
0: Hast du schon mal so eine Schulstrafe bekommen irgendwie? Also das redet nicht von Verweis oder Tat oder so, sondern eher sowas von? Ja, wenn du irgendwas, eine Strafe halt. Nee.
1: Sei spezifisch?
0: Ja, keine Ahnung, Hofkehren oder irgend sowas.
1: Ja.
0: Ja? Wir kommen doch langsam in die Richtung.
1: Kippen sammeln.
0: Ja, yeah, wir kommen doch langsam. Ach, beim Rauchen in Aurege erwischt worden. Das Nein. ist ja natürlich. Nein. Beim Rauchen erwischt worden. Und dann gab es die Strafe Kippen sammeln, Hofkern. Ja. Ah ja, also klar. Ja. Wir kommen doch langsam
1: in die Richtung. Mal ganz ehrlich, wie kommst du ausgerechnet da drauf? Wie kann man denn das so... Hätte ich einfach mal nur ja gesagt. Ganz ehrlich, wie doof bin ich eigentlich?
0: Aber manchmal ist da richtig... Das, ja. Nein, alles. Ich war ein total braves Mädchen. Ich war eher so die im Hintergrund lief und die so sitzt hier still und dann so. Ja, bist du,
1: stille Wasser sind tief, kennst du dieses
0: Sprichwort? Ja, ich kenne das schon, aber wenn du vorher sagst so, auch die vorige Frage war ja, nein, niemals. Okay, ein, zwei Mal. So.
1: Du musst ja nicht gleich alles preisgeben.
0: Ja. Hast du geraucht? Nein, nicht. Ja, ich hab's mal probiert. Ja. Aber probieren ist bei mir eine Zigarette. So, aber bei dir, 12 Wochen haben wir das schon mal durchgezogen. Ne? Und dann haben wir auch nochmal einen Hof gekehrt und Kippen gesammelt, weil ich leere da erwischt hat bei mir. Ja, das ist doch... Das ist genau so, wie ich mir dich vorgestellt habe. Genau so habe ich mir dich vorgestellt. So,
1: es war nur eine Phase.
0: Genau.
1: Es war nur eine Phase.
0: Oh Gott, ich habe nur so viele
1: Ab Fragen. Da gab es also... Es war nur eine Phase.
0: Ja.
1: Ich war ja nachher auch ab dem Alter in unserem Jugendclub und dem Ort, wo ich gewohnt habe. Mhm. Es ist halt so, wie man immer so sagt, wenn man in so eine, gibt es so eine Gruppendynamik manchmal.
0: Mhm. Umgangsformte Menschen.
1: Ja.
0: Und wenn man dann nicht mal bei den coolen, wenn man dann bei den coolen sein muss, dann muss man halt auch mal rauchen. Das ist halt so. Das ist
1: müssen tut man. Ich wollte nur noch mal sagen, müssen tut man gar nicht da draußen. Also ihr müsst nicht das machen, was andere macht, aber man wird halt einfach mitgezogen mit dem Strom. Ja. Das ist die Dynamik, die da entsteht. Das ist ganz spooky.
0: Was sehen wir noch aus von dir heute?
1: Halt, wir können mal hören, was bei dir so rauskommt. Hallo?

0: geiles Lied. Ne? Also ich möchte auch das Lied von deiner Schulzeit, also wie man deine Schulzeit am besten beschreiben würde, würde ich gerne wissen. Also nicht nach dem Motto, ich habe die Hausaufgaben vergessen, ich mache sie nicht. Nee, die werden so lange nach einer, bis du es machst. Also nicht, dass du das irgendwie falsch verstehst.
1: Wir sind in der Schulzeit, also
0: ja, genau.
1: Hausaufgaben vergisst man, also da macht man hier keine Hausaufgaben.
0: Ja, ist ja richtig, aber hier bei Lehrer Schoto schon.
1: Bei Lehrer Schoto?
0: Ja, Lehrer Schoto. Ich will nie von dir wissen, was deine Schulzeit am besten beschreibt.
1: Aha.
0: Ja. Ansonsten spiele ich so lange Volksmusik.
1: Das Nein, das doch. Tust du nicht. Doch. Damit, was, dann mach doch, damit vergraulst du halt unsere Hörer, ja? Also.
0: Ja gut, das haben wir letztes Mal schon gemacht.
1: Nein, haben wir 22. nicht. Es gab sicherlich genügend Leute, die diese Musik auch gefühlt haben. So okay. Wie wir.
0: Okay, dann denk mal drüber nach.
1: Mhm.

0: So, wir wären natürlich gerne schon im Hitzefrei, aber hat noch nicht geklappt.
1: Nee.
0: Hattet ihr sowas früher oder war das bei euch nicht
1: so? Klar, natürlich.
0: Ja, ab wie viel Grad? War es bei euch oben so warm?
1: Also sag mal, natürlich war es bei uns auch so warm. Warum soll es bei uns dann nicht so warm gewesen sein?
0: Ja, naja, guck mal, das Wetter heute, was ihr heute hattet.
1: 30
0: was
1: Grad hatten, ging
0: ja,
1: das
0: nee,
1: dann
0: wir reden von Wetter, was sofort da. Also wir reden nicht von früh 15, Nachmittag 15. Wir reden von insgesamt, weißt du? So
1: ja, dieses, war's.
0: Ja, okay. Deine Hausaufgaben gemacht jetzt?
1: Nein.
0: Okay, ich gebe dir noch zwei Titel Zeit, dann gibst du mir deine Hausaufgaben.
1: Das ist nicht ja, so einfach. Weißt du, das ist nicht so einfach.
0: Ja, dann hat euch ja
1: nicht gesagt, da so da das Passende zu finden.
0: Ja, dann hast du jetzt Zeit und zum Überlegen.
1: Seien Sie doch mal nicht so streng, Herr Lehrer. Kriege ich nicht einen Aufschub?
0: Drei Titel, ja, drei Titel.
1: Nein.
0: Drei Titel und let's go.

0: so, Annika, Sie schlafen schon wieder auf der Schulbank? Das habe ich ja.
1: Ich schlafe.
0: Es ist wie früher. Weißt du, normalerweise hätten die Lehrer jetzt den Schlüsselbund genommen und in die Richtung geworfen. Oder
1: ja, aber du bist doch der Lehrer.
0: Ein Meter Mathe-Lineal so auf den Tisch so. Da waren wir alle wach.
1: Ja, aber du bist der Lehrer gerade und hast selbst geschlafen.
0: Oh, ich bin der Lehrer.
1: Hast du doch gerade gesagt.
0: Nein, ich habe nicht geschlafen.
1: Doch, hast du. Du hast auf deinem Kabel geschlafen.
0: Ah ja, hättest du gern.
1: Doch.
0: Ihr seid mittendrin bei den 90s Battle Beats hier am Freitag, 21. August. So, wir haben heute das Thema Schule. Was ist Thema Schule? Also wir schwenken ein bisschen in Erinnerung. Haben gesagt, okay, erzähl mir doch mal, wie es in deiner Schulzeit war. Und man kriegt so... Also man lernt so langsam die Interviewtechnik, lernt Annika gerade eben so.
1: Die Interviewtechnik?
0: Naja, das heißt doch so wie... wie sag mal zu? Man muss ja Leute Fragen stellen, die sie beantworten, und stellt man dann drei, vier Fragen weiter, wo dann kommen Dinge
1: zum Vorschein, die man gar nicht erzählen möchte.
0: Die man eigentlich gar nicht erzählen wollte, die aber nicht mitkriegt, dass es erzählt. Und es ist bei dir genau dasselbe. So. Also die erste Antwort, nein. Dann, ja, zwei, drei Mal. Das ist okay. Und dann noch eine Querfrage weiter und ups. Geil.
1: Das ist ganz schön gemein.
0: So ist das Leben. So ist das Leben.
1: Ja?
0: Ja.
1: Aber erzähl doch mal was aus deiner Schulzeit, bitte. Warum nicht?
0: Also, das ist ja schon wieder so eine Frage. Erzähl mal was aus deiner Schulzeit. Also,
1: wie rebellisch warst du?
0: Oh, ich war sehr rebellisch.
1: Das heißt? In Bezug auf Lehrer, Unterricht allgemein?
0: Darf ich dir mal eine ganz kurze Frage
1: stellen?
0: Nur eine Frage. Oh. Angenommen, ich hätte jetzt die Telefonnummer deiner Klassenlehrerin gekriegt.
1: Nein, kriegst du nicht. Nein, hallo? Wen rufst du jetzt? Hallo?
0: Wen? Warte mal, kurz. Warte mal. Fragezeichen Hamburg. Was denkst du, wird sie uns über dich verraten?
1: Nichts.
0: Sicher?
1: Ja. Wenn du die Nummer meiner Lehrerin gar nicht hast.
0: Ganz sicher?
1: Ja.
0: Möchtest du mit mir darüber wetten?
1: Nein, will ich nicht.
0: Also, einer von uns beiden hat sich auf die Sendung vorbereitet.
1: Oh. Nein, du kannst gar nicht die Nummer meiner Lehrerin haben.
0: Ich kann vieles nicht haben. Ich weiß auch nicht, wo du in Urlaub gefahren bist.
1: Ja gut, das habe ich dir erzählt. Aber
0: so. Und ich glaube, es gibt ja Leute, die dein Zeugnis unterschrieben haben, auch die wissen, wer da... Und,
1: aber woher willst du wissen, wer mein Zeugnis unterschrieben hat?
0: Deine Eltern haben dein Zeugnis unterschrieben.
1: Gott, du verwirrst mich, hallo. Hörst du auf? Kannst du mal aufhören mit mir solche...
0: Das Nächste ist ja, du hast mir letztens dein Zeugnis gezeigt.
1: Ja, das habe ich nur gezeigt.
0: Genau.
1: Ja, und?
0: Da stehen ja keine Namen drauf, ne?
1: Doch, aber du kannst mir doch nicht erzählen, dass du dir davon irgendwas gemerkt hast.
0: Nein, es gibt da Fotos.
1: Du hast doch nicht wirklich mein Zeugnis. Hast du mein Zeugnis abgefotografiert? Das ist jetzt nicht dein Ernst. Du hast nicht wirklich mein Zeugnis abfotografiert.
0: Ich habe ja gesagt, einer von uns beiden hat sich drauf vorbereitet auf die Sendung.
1: Du willst, und das bist nicht jetzt, du willst mir jetzt nicht wirklich sagen, du hast mein Zeugnis abfotografiert.
0: So, wir haben jetzt kurz einen Diskurs.
1: Hast du mal was von Datenschutz gehört?
0: Ja.
1: Warum hast du mein... Das
0: nennt sich Sicherheitskopie.
1: Du gibst mir jetzt sofort dein Telefon und machst mir die Foto-App frei oder wo auch immer dieses Foto drin sein soll.
0: So, hier gibt es Kartleitschuh für euch.
1: Hallo?
0: Wir haben ja kurz was zu klären.
1: Ja, aber wirklich, du spinnst wohl. Sag mal. Oh. Das ist doch wohl nicht dein Ernst.

0: 90s Battle Beats am Freitagabend hier live aus dem gläsernen Studio Blaubeuren. Für euch am Mikrofon die
1: Was?
0: Annika, ja. Genau, die Annika.
1: Die Annika, richtig.
0: Annika ist da und ich bin auch da und ja. Aktuell ein bisschen leise hier, mal gucken. So. Besser. Entschuldigung, ich hatte dich gerade mit meiner letzten Frage unterbrochen, das tut mir leid. Was wolltest du mich fragen? Außer, gib mir dein Handy. Wo hast du Fotos gemacht? Woher weißt du? Davor war ja noch eine Frage von dir.
1: Ja, ich will wissen, welche rebellische Zeit du hattest und was du genau so angestellt hast.
0: Oh, ich weiß nicht gerade, ob ich das erzählen darf.
1: Natürlich darfst du das erzählen, bitte.
0: Also, ich war schon ein sehr aufgeweckter Schüler, der öfters mal...
1: Das habe ich so durch den Zeilen schon durchgehört.
0: Ich stand öfters mal im Flur.
1: Ja, weil, was hast du gemacht?
0: Ja, im Flur war für die viel bessere Luft.
1: Ja, aber es gibt ja einen Grund, warum du da gestanden hast.
0: Ja, weil ich, also die Meinung von mir und die Meinung meines Lehrers ging halt manchmal auseinander.
1: Ja, wie oft?
0: Gerade was die Disziplin angeht.
1: Das was anging?
0: Die Disziplin. Das Betragen oder so. Mhm.
1: Also deine Eltern waren oft im Lehrerzimmer?
0: Nee. Also, aber die Lehrer waren öfters mal bei uns zu Hause zum Kaffee trinken. Und dann zumindest in der Grundschule.
1: Und dann gab es welche Informationen? Also gab es für dich sehr oft einen Elternsprechtag?
0: Nee, also weil die Eltern kamen ja nach Hause. Das
1: heute war es ja...
0: Also es stand im Regen Schriftverkehr.
1: Ja, aber warum?
0: Ja, weiß ich nicht.
1: Was weiß ich nicht?
0: Irgendwelche... Oh, Scheiße. Ich weiß nicht mehr, was ich da von plötzlich... Also so öfters mal das.
1: Aber du warst mehr der, den Klassenraum von außen gesehen hat oder gehört hat. Sehen tut man ja nicht so viel, weil die Tür ist ja zu, wahrscheinlich. Du warst jemand, der mit dem Gesicht zur Wand stand.
0: Ich habe auch mal... Hast du mal geschwänzt?
1: Nee.
0: Wie viele Stunden? Du geschwänzt hast?
1: Gar keine.
0: Du bist immer zur Schule gegangen?
1: Ja, okay. Naja, ich war mal krank, aber das war offiziell, aber ich habe nie geschwänzt.
0: Okay.
1: Nein, ging gar nicht.
0: Ja, also, ich habe da schon mal ein Stück weit geschwänzt, aber dann.
1: Mhm. Wie viel unentschuldigte Fehltage sind das denn auf deinem Zeugnis gewesen?
0: Also sag mal so, nach 2 Monaten.
1: Was? Wie nach 2 Monaten? Wie 2 Monate? Was?
0: Ja, sag mal
1: jetzt
0: so,
1: kommen wir hier schon der Sache so ein bisschen näher.
0: Ich hatte was früher eine weibliche Stimme. Also eine wirklich...
1: Eine weibliche Stimme?
0: Ich hab geklungen am Telefon wie meine Mom.
1: Sorry.
0: Somit war das Entschuldigen für mich ein Nullproblem.
1: Das ist nicht dein Ernst.
0: Ja, doch.
1: Du hast dann angerufen?
0: Ja.
1: Und hast gesagt, Ronny ist krank oder was?
0: Genau, Ronny ist krank und machen wir weiter.
1: Und was hast du dann gemacht? Du bist morgens aus dem Haus und warst wo?
0: Ach, überall.
1: Bist mit dem Bus zur Schule gefahren, Richtung Schule und dann?
0: Genau, Kaufhäuser geschlendert und dies und jenes und mit Freunden gechillt und so.
1: Aber doch nicht alleine, oder? Gab es doch bestimmt ein paar Kumpels, die das mit dem
0: gemacht haben. Nee, war schon alleine. Also, ja, zu zweit so. Also es war nicht so die große Clique, die das gemacht hat. Ich hatte schon so. Ja, manchmal war man jung, man macht Fehler.
1: Und wie kam es raus?
0: Ganz dummer Zufall. Also... ich war dann ab und zu wieder in der Schule und dann wurde gesagt, ja, wir brauchen noch die Entschuldigung von deinen Eltern. Okay. Und vor unserer Schule war ein öffentlicher Fernsprecher.
1: Ein öffentlicher was?
0: Fernsprecher, Telefon.
1: Ach so, ja.
0: So, und da ist Lein Ronny halt runter in der Pause. Angerufen.
1: Nicht dein Ernst.
0: Und dann bin ich wieder hoch ins Klassenzimmer und dann kam die Sekretärin schon entgegen. Und, da muss ich schon mit dem Direktor schauen, nicht so ganz verstanden. Danach habe ich es verstanden, nachdem der Direktor mir gesagt hat, wissen Sie, Ronny, Ihre Mutter hat vor 10 Minuten angerufen und hat gesagt, dass sich der Zahnarzttermin verschoben hat. Ob wir dir das ausrichten können. Und dann ruft deine Mutter nochmal an und sagt, dass du...
1: und sagt was?
0: Naja, um zu entschuldigen, also das hat den Telefon nicht gepasst.
1: Ja.
0: Da ist es dann aufgefallen, ja.
1: Und dann war es, was gab es da für eine Strafe für?
0: Also da gab es dann mal einen Verweis von der Schule. Mhm. Also das gab es.
1: Also ja. Das heißt, warte kurz, das heißt, du hast dich wochenlang selbst entschuldigt, warst frei, also warst dann außerhalb der Schule, dann kam es raus und die Schule hat dich verwiesen.
0: Nein, die hat mich nicht der Schule verwiesen, es kam ein Verweis.
1: Ja, ein Verweis. Da gab nur ein Verweis, das heißt, du durftest nicht zu Hause bleiben, sondern du warst dann schon...
0: Genau.
1: Okay. Und zu Hause?

0: Ach, meine Eltern haben mir das schon mal richtig erklärt. Ja, also sie waren nicht ganz begeistert. Sie waren noch nicht deiner Meinung.
1: Wie alt warst du?
0: Oh, das war ich 8. Klasse war das, glaube ich. 8. Klasse, 9. Klasse. Mhm. So der Dreh rum.
1: Da warst du also schon, wo ich gerade anfing mit der leicht rebellischen Phase, ja, warst du schon mittendrin?
0: Da war ich schon mittendrin.
1: Gut, wir sind ja auch vom Alter her ein bisschen unterschiedlich, aber...
0: Ja, ja, aber das war schon hart, ja.
1: Was hart? Ja, dass du erwischt wurdest oder dass du, ja, was du gemacht hast?
0: Dass ich erwischt wurde. Ja, dass ich gemacht habe. Ja, okay. So, hier geht's einfach mit der Musik. Mal Party.
1: Warum?
0: Ja, lass uns mal. Lass uns mal.
1: Ja, okay.

0: Restaurant klingt wie Urlaub.
1: Ja.
0: Das ist so richtig, richtig. Mhm. Ja, also es gibt ja Bundesländer, wo noch Urlaub ist. Also wir haben in Baden-Württemberg fangen wir am 14.09. wieder an. Mhm. Bis dahin haben wir Ferien.
1: Gott, naja gut, ihr fangt ja auch dann
0: wir fangen halt später an. Ne?
1: Später also
0: das ist,
1: an, ja.
0: Ist schon gerecht. Mhm. Ist schon gerecht.
1: Es ist der Lauf der Zeit, hätte ich jetzt fast gesagt. Ja. Das ist halt der Lauf, aber ich weiß schon, was ich meine. Mhm. So ist es halt. Wenn ihr später anfangt, habt ihr auch länger Ferien. So ist das halt. Ist nichts Besonderes.
0: Richtig. Ja. Richtig, richtig. Mhm.
1: So, aber von deinen rebellischen Phasen nochmal ganz kurz.
0: Also gab es keine Phasen, gab es. Es war halt komplett rebellisch.
1: Komplett. Aber du hast es nicht geschafft, einen blauen Brief nach Hause zu kriegen.
0: Mhm.
1: Aha.
0: Die waren weiß.
1: Okay.
0: Das war das
1: Problem. Bei mir war er blau.
0: Nee, also es war schon weiß eingepackt. Also, aber es wäre, also übertragen im Sinne wäre es schon ein blauer Brief gewesen. Mhm. Ja, also, so, ja.
1: Ah.
0: Ja. Hm.
1: Okay. Hm. Aber?
0: Aber, nix aber.
1: Ah ja, du warst also so eine komplette Schulzeit rebellisch, oder?
0: Nein, nein.
1: Hast du nochmal die Kurve irgendwann gekriegt, oder hast du gedacht, bis zum Schluss, bist du mit Krabumm aus der Schule raus oder mit ich habe nochmal die Kurve gekriegt oder also so Halbkurve?
0: Nee, also ich hatte dann Posten bekommen wie Klassensprecher, Schulsprecher und so weiter.
1: Das hast du gekriegt?
0: Ja.
1: Also von deinen Mitschülern wurdest du gewählt?
0: Genau.
1: Als Klassensprecher und Schulsprecher?
0: Also wer es schafft. 2 Monate am Stück. Der hat wohl diesen Posten verdient.
1: Aha. Echt, ja. So haben das deine Mitschüler gesehen?
0: Ja, ich war Klassensprecher, dann war ich, und dann war ich Schulsprecher.
1: Und, hast du dich gut für die Schüler und deine Mitschüler eingesetzt?
0: Ja, aber hätte ich gewusst, dass ich dann derjenige bin, der die Rede bei der Abschlussrede beim Zeugnis halten muss, hätte ich es nie gemacht.
1: Und du hast die, gibt's davon?
0: Oh nein, nein, zum Glück, das sind solche Dinge, das ist, bin ich heilfroh drüber, dass ich in 19 aufgewachsen bin, dass man viele Dinge gemacht hat, wo es keine Videoton- und sowas Aufnahmen gab, das war halt früher noch nicht so.
1: Ach guck, deine Eltern waren doch bestimmt stolz, dass du die Rede gehalten hast.
0: Aber ich im Nachhinein, wo ich sage, Alter Schwede, ich kann so einen Schwachsinn erzählen. Aber gut, ist
1: okay. Wie war denn der Inhalt des
0: Schwachsinns? Ja, das weiß ich nicht mehr, aber
1: aber du hast es als Schwachsinn empfunden.
0: Ich habe mich geschämt.
1: Warum?
0: Alter Schwede. Weil
1: so
0: ich,
1: schlimm?
0: Ja, pass auf, es ist, weiß ich nicht, früh um 10 wurde entschieden, also du hältst heute Abend die Rede.
1: Wieso denn früh um 10? Sowas muss doch schon länger feststehen.
0: Nee, es stand halt früh um 10, weil es,
1: warum?
0: Wer hält die halt? Wie hält die? Nee. Ja, da haben wir lassen uns gesagt, nein, doch, abgestimmt, scheiß. So, und dann ist es, ja, okay. Aber und dann hast du es, okay, ich habe noch 8 Stunden Zeit. Geil. Und da war es noch nicht mit ChatGPT oder war es noch nicht mit irgendwie.
1: Oh mein Gott, ja, stimmt.
0: Ja, so, dann ist es da, oh fuck, hätte ich mal. Frag schon eine Deutschlehrerin. Nee, die habe ich auch. Geht ja nicht. Ich kannte ja nicht ein halbes Jahr lang, also ich, nicht nur ich, sondern auch die Klasse. Ein halbes
1: Ach ja,
0: Jahr
1: stimmt,
0: lang
1: das war ja
0: so,
1: diejenige.
0: Ja,
1: so
0: genau.
1: Stimmt. Aber wieso? Ich dachte, du hattest so, nachher einen
0: Lehrer. Ja, den hätte ich kaum nicht fragen dürfen.
1: Okay.
0: So, aber ja, kann ich nicht sagen, entschuldigen, ich hätte da mal einen so. Und ich muss dazu sagen, die Deutschlehrerin, die wir hatten, das war auch schon die Deutschlehrerin meines Vaters.
1: Oh mein Gott.
0: Also die kannte. Also es war ein bisschen mehr.
1: Also, okay, gut, aber.
0: Da kam irgendwann ein Brief und da stand das da drin. Die ganze, also es ging auf die ganze Klasse so weiter. Mhm. Also, war da, sieht das so und so aus? Ja. Oh mein Gott, oh Gott. Gut, okay. Da war ein gewisses Grundverständnis erstmal da. Also er hat das nicht gebilligt oder so, aber es war so ein, okay, kann ich nachvollziehen.
1: Kann ein Stück weit nachvollziehen.
0: Genau, der war früher auch schon so.
1: Da hast du
0: leicht
1: innerhalb
0: am Wasser gebaut.
1: Oh Gott. Also wie der Vater, so der Sohn.
0: Ja, genau so.
1: Mhm,
0: in die
1: okay.
0: Richtung ging das.
1: Ja, die Abschlussrede.
0: Ja.
1: Nee, Gott sei Dank,
0: oh
1: das habe ich nicht.
0: Gott, deswegen mach das nie.
1: Ich war nie, Gott sei Dank nie Klassensprecher, nie irgendwas. Aber ich war, wie gesagt, auch im Mittelfeld. Mich hat man nie gesehen. Mhm. Mich hat man nicht so wahrgenommen, um mich da auf diesem Posten zu sehen.
0: Ja.
1: Ist heute anders, aber.
0: Ja.
1: Wie gesagt, ich habe ja auch noch gelernt. Ja. Also, so. Gottes Willen.
0: Ja.
1: Jetzt hätte ich gern gehört.
0: Oh nee. Nein. Ich glaube, da gibt es auch keine Videos davon. Das ist
1: nee, okay. Es ganz gut so. Das naja, gut, wenn man früher gab es ja so Video, VHS gab es ja früher. Gibt's, Also muss man deine, ich muss mal deine Mutter mal fragen.
0: Also gibt es so keine Abspielgeräte mehr, das weiß ich. Also wenn es das gäbe, was ich nicht glaube.
1: Bestimmt Geschäfte, die das, wenn es das irgendwie
0: auf VHS gibt. Lass uns einfach mal das Thema wechseln.
1: Warum?
0: Also weil du da deine Pflicht, deine Hausaufgaben nicht ankommst. Ich möchte immer noch von dir wissen.
1: Ja, das ist wie früher, Hausaufgaben habe ich fast nie gemacht. Ja,
0: welches Lied würde denn die Schulzeit am besten beschreiben? Ich meine, ich habe dir das innerhalb von 10 Sekunden gezeigt.
1: Ja, aber ich bin auch nicht so
0: kreativ.
1: Kreativ, genau.
0: Okay, aber du hast jetzt fast 2 Stunden Zeit,
1: ja, darüber
0: Gedanken
1: weiß
0: zu machen.
1: Weiß ich.
0: So, also
1: es war wie früher. Ich habe nie Hausaufgaben gehabt. Sorry. Es gibt nichts, was mich beschäftigt. Ich bin so ein stiller Mitläufer gewesen, bis irgendwann mal so eine kleine Rebelle, eine kleine, also wirklich eine mühkleine rebellische Phase mit, naja, dem, ja, keine Ahnung.
0: Hm. Ja gut, also wenn das so... Ja.
1: Wenn du jetzt so ein Stück weißt, fragen wir doch mal so, wenn du jetzt ein Stück weißt, was ich so gemacht habe, was würdest du denn dafür...
0: Es geht ja nicht, was du gemacht hast, es geht ja darum, wie du die Schulzeit empfunden hast.
1: Als furchtbar.
0: Als, dann Highway to Hell.
1: Highway to Hell?
0: Dann wäre wär halt dieser Schulabschluss wäre halt die Hölle, das ist auch blöd. Also passt also noch.
1: Nee,
0: noch
1: nicht als mehr. Schulabschlusslied, das fand ich ganz gut. Hatten wir Freiheit von.
0: Okay.
1: Das hat schon gepasst. Also dieses Lied hat wirklich gepasst für mich, so wo ich dachte, Gott sei Dank.
0: Ja.
1: Also das.
0: Und dann ankommen im Arbeitsleben.
1: Nee, das war nicht so. Meine erste Ausbildung, die ich gemacht habe, war ja eine schulische Ausbildung. Das war jetzt nicht so, wo ich sage, ich will wieder zurück. Nee, das nicht. Okay. Das kam erst viel später. Aber doch, dieses Lied, was wir uns ausgesucht haben, wir hatten ja in unserer Parallelklasse war eine, die hat konnte singen. Die hat das Lied so ein bisschen umgedichtet und so. Aber dieses Lied an sich, Freiheit von Westernhagen, passt schon zu dem, wo ich sagen würde, das passt schon zu mir.
0: Das passt schon
1: zu dir. Ja, doch zu dem, was ich, wo ich beim Abschluss, wo kurz vorm Ende, wo ich dachte, ja, komm, das passt.
0: Dann passt jetzt auch mal kurz hier rein.

0: Na, auch da?
1: Ja, oder, natürlich.
0: Also, okay.
1: Ja, also, wo soll ich sein?
0: Nee, also, weil so kam kein Kommentar von dir.
1: Ja.
0: Das war
1: etwas. Ich war irritiert, was du da schon wieder mit deinen Knöpfen machst.
0: Einfach gedrückt?
1: Mhm, ja. Genau. Genau, und ich war, so wie du jetzt gerade, mundvoll. Und dann redet man nicht.
0: Also bis 300 Gramm geht es ja. Mhm. Also über 300 Gramm ist...
1: Undeutlich.
0: Mhm. Haben wir in der Schule eigentlich Kaugummis erlaubt?
1: Natürlich nicht, aber das hat man trotzdem gemacht.
0: Hm.
1: Und versteckt hat man sie dann immer unterm Tisch.
0: Unterm Tisch, genau. Und der, wenn die Klassenraummesse kam, der Nächste, der hat dann nochmal nachgekaut. Und dann,
1: ja. Also, die,
0: also wurde aus einem kleinen Kaugummi irgendwann noch ein größerer.
1: Ja, oder man hat so eine ganze Platte drunter gehabt, dass das nicht mehr Tisch war, sondern dann eigentlich Kaugummiplatte, ja, genau. Also bei uns war es ganz schlimm, der Technikraum. Wir hatten ja Technik als Unterrichtsfach.
0: Mhm.
1: Und die Bänke waren so, also fast wie aus Spanplatten so von früher.
0: Mhm.
1: Dann hattest du so ein Fach noch und dann, also da konnte man was reinlegen. Und die waren, auch erstens waren die bekritzelt, das haben wir oft gemacht. Und ansonsten waren die Kaugummi halt da drunter geklebt. Ne? Und dann halt nicht einer, also alle auf einer Stelle, sondern so richtig schön als Großfläche. Ja, das war so richtig widerlich. Aber ja, habe ich leider auch gemacht. Ich fand es widerlich, aber ich habe es auch gemacht.
0: Ja, aber was ist das Schönste mit an der Schulzeit? Sind die Streicher.
1: Mhm.
0: Habt ihr so einen Abi-Streich oder so einen Abschlussstreich gemacht? Oder,
1: ja.
0: Wie sah es aber auch schon?
1: Wir waren leider schon so ein Jahrgang. Es gab ja mehrere Jahrgänge vor uns. Umso schlimmer es wurde, umso mehr wurde gestrichen.
0: Wie, ihr habt gefragt, ob ihr es dürft?
1: Nein, also...
0: Oder wurde vorher gesagt, ihr braucht euch gar nicht ein, dass ihr das lassen.
1: Ja, macht. Leider gab es das schon zu meiner Zeit, dass es vorab Informationen gab. Also die Schulleitung wollte wissen, in welche Richtung es geht, leider Gottes. Man musste da leider reden, sonst hätten wir gar nichts machen dürfen.
0: Okay.
1: Und dann wurde einiges abgewiegelt. Aber ja, wir haben dann von innen der Türen, also wir hatten das heißt Frischhaltefolie, dran gemacht. Einige Papier von innen, also wenn du die Tür aufmachst, war die Tür von innen zu. Dahinter standen die Stühle dann hochgestapelt. Es gab ja die Räume, wurde dann so, also im Klassenraum war ja noch so, also bei uns zumindest noch so eine Seitentür. Dahinter war halt so ein Zwischenraum, wo auch der andere Klassenraum verbunden war, wo dann die ganzen Lehrmaterialien waren. Und da sind wir ja dann praktisch dann irgendwie raus. Also wir hatten den Hausmeister.
0: Als Verbündeten
1: den natürlich.
0: Braucht man auch. Das ist
1: ja.
0: Das ist.
1: Und mein Vater war ja früher, also mein Vater war nicht an meiner Schule, aber mein Vater war ja früher auch Hausmeister.
0: Mhm.
1: Und der kannte den Hausmeister und der hat da so ein bisschen uns die Connections gegeben, dass wir da halt so ein bisschen reinkamen.
0: Mhm.
1: Dann hatten wir einen Bauernsohn bei uns mit drin. Dann gab
0: okay.
1: es.
0: Da gibt es Stroh und Tiere
1: richtig,
0: und so weiter.
1: Also Stroh war es dann, ja, Stroh war es, was dann in den Klassen lag, in einigen Klassenzimmern. War dann halt zum Bauernhof nachgeführt. Ja, wir haben die Kreide versteckt, wir haben also alles, was so, die Fenster zugeklebt, besprüht, also mit abwaschbarer, also es gab ja wie so, also sowas ähnliches, wie nennt man denn das? Wo Luft, machst du so eine Dose und dann kommt Luftschlangen raus, also dieses, aber so als Schaumgummizeug, sowas haben wir gemacht. Leider haben wir auch Wasser laufen lassen.
0: Wasser laufen lassen?
1: Im Waschbecken. Und das war leider verstopft. Ja, es war ein bisschen blöd. In dem Raum lag auch Zeitung.
0: Okay, gut, hat dann aufgesaugt.
1: Ja, aber es war scheiße zum Aufräumen.
0: Ach, ihr musst es selber aufräumen?
1: Ja, den Raum schon. Naja, also wir haben es ja, also es war schon, also der Raum war tagelang gesperrt. Es war ein bisschen blöd.
0: Also haben die nach euch kamen, noch wieder schlechtere gehabt.
1: Ja, leider Gottes.
0: Willkommen. Okay.
1: Ja. Ja, also wir haben auch die Türklinken, also mit Zahnpasta, also so, es gab auch eine Türklinke, die hatte Sekundenkleber dran.
0: Hm.
1: Wir sind ja auch frühs noch rein, also wir sind ja relativ früh da gewesen, also wir haben abends das gemacht und frühs bei dem einen. Und am Direktorzimmer, also vom Sekretariat zum Direktorzimmer, gab es Sekundenkleber an der Türklinke.
0: Also wir haben die Türklinken abgemontiert.
1: Oh, auch eine gute Idee.
0: Wir haben die Türklinken abmontiert.
1: Das ist auch eine gute Idee.
0: Komplett. Und ja, wir haben die Schule gesperrt, wir haben auch den Parkplatz gesperrt und wir haben 5 Euro genommen, Parkgebühren.
1: Also das ist gut,
0: die Lehrer
1: konnte, das ist eine gute Sache.
0: Da konnte sich ja die größten Schäden erstmal schon wieder mehr an. Also muss ein Eintritt zahlen.
1: Mhm.
0: Und Ja, oder halt weit laufen. Mhm. Weit laufen. Also wir reden richtig weit laufen.
1: Weit laufen, okay.
0: Und ja, das war schon. Mhm. Ja, was haben wir noch gemacht? Also wir haben die Tüte Dinge, also Unterricht hat keiner stattgefunden. Wir haben die Zimmer ausgestattet mit Bechern.
1: Mit Wasser drin?
0: Mit Wasser drin. Mhm. Also sprich, aber richtig voll. Also wir reden nicht von normalen Becher. Richtig voll. Mhm. So, das haben wir gemacht. Was haben wir noch gemacht? Ach, das ist schon so lange her, alter Schwede.
1: Ja, man kann sich an manches gar nicht so erinnern, ja.
0: Man kann sich so. Mhm. Also es war zumindest kein Unterricht so in dem Sinn möglich. Bloß halt,
1: ja, dadurch, dass wir nicht in alle Räume konnten, durften.
0: Also wir haben nicht gefragt,
1: aber das war bei uns schon anders. Also ja. Bei uns gab es auch schon diese ist ja jetzt noch schlimmer geworden, da kannst du meistens gar nicht mehr machen, dann warst du eigentlich nur noch außerhalb. Aber ja, früher war das ja so, also alle Räume waren es nicht. Es gab schon noch Unterricht dann.
0: Hm. Okay, also im IT, auch wir hatten eine IT-Lehrerin, in der Berufsfachschule hatte ich die. Hm. Alter Schwede, die war dumm. Also die war wirklich, Alter.
1: Dumm?
0: Ja, nee, ernsthaft, die war wirklich dumm, die war wirklich dumm. Okay, 23:30 die Kirschglocken. Okay. Okay. Ich glaube, wir spielen mal ganz kurz Musik.
1: Mhm, mach mal.
0: Das hört sich sowieso nicht anders. The Tide is High, Salvatore hier bei deinen Lieblingssendern 90s Battle Beats am Freitagabend.

0: leichte sommerliche Klänge, so, so zum Mitternacht, zum Chillen am Strand oder in der Strandbar über dir der Sternenhimmel und ein paar Lampions, die da so.
1: Ja.
0: Das ist das Bild, was ich so ein bisschen.
1: Von diesem Lied hast?
0: Ja, so ein bisschen im Kopf hab dabei, genau.
1: Aha.
0: Und wir suchen für euch, für die Musik.
1: Ja, passt doch zu den Sommerklängen.
0: Ja, sag ich doch.
1: Ja, gut, ja, gut gewählt. Hast du gut gemacht. Guck mal, ich lob dich.
0: Ja, es ist selten, aber ja, ich freue mich drauf.
1: Ja, du, ich sollte dich noch an was erinnern. Irgendwas mit Schulbüro. Was, Schulbüro? Nee, Schulbüro war es nicht. Irgendwas, was war das?
0: Lernbüro.
1: Ach, Lernbüro. Ah, gucke, siehst du. Lernbüro,
0: genau.
1: Also merkst du was? Mich um etwas zu bitten, um dich dran zu erinnern, das ist keine gute Idee. Ich weiß, ich bin ein Stück älter geworden und meine Lernauffassung und so ist etwas verkürzt.
0: Ja, ja.
1: Mein Gedächtnis, also aus dem Augen, aus dem Sinn.
0: Okay.
1: Und also, was war es mit dem Lernbüro?
0: Mit dem Berufsfachschule habe ich gemacht und da gab es so ein Fach Lernbüro. Das war so, man hatte eine eigene Firma, also man selber hat, also man hat eine eigene Firma gehabt, auf dem Papier natürlich.
1: Achso,
0: ne?
1: Ja, okay.
0: Auf dem Papier. Mhm. Und hat dann halt Rechnungen geschrieben, Lieferscheine geschrieben, mit Klassenkameraden, die hatten ja auch eine Firma, da hat man sich auf dem Papier halt
1: gegenseitig Rechnungen
0: geschrieben, Korrespondenz geführt, Mitarbeiter beworben und so. Also halt dieses Handling halt so ein bisschen in der Praxis hast.
1: Mhm.
0: Und jedenfalls, das ging ja das Ganze auch in Rechnungswesen und BWL dann so ein bisschen über, war ein bisschen mitgemischt.
1: Mhm.
0: Und dann gab es eine Arbeit, also eine Leistungskontrolle gab es dann am PC und ich hatte von meiner Mitschülerin, die ich immer so ein bisschen geneckt habe und die mich geneckt hat und so weiter, habe ich das Kennwort geändert.
1: Oh.
0: Von der Firma.
1: Nicht dein Ernst.
0: So, und Kennwort geändert. Jetzt kam sie natürlich nicht rein.
1: Boah,
0: sie kam in ihr Unternehmen nicht rein. So, und dann ist sie, habe ich gesagt, pass auf, okay, morgen 2 Pfannkuchen, dann ist es wieder frei. Der Spitzer, oder? Ist sie zum Lehrer? Und dann haben sie gesagt: Hier, der hat mein Passwort geändert. Ronny, was sagen Sie dazu? Ja, hat gemacht. Ich habe gesagt, sie kriegt es wieder für 2 Bandkuchen. Und dann sagt der Lehrer zu ihr nur: Da, Angela, das ist Marktwirtschaft. Das war ihr erster Hackerangriff. Ich gratuliere Ihnen dazu. An ihrer Stelle würde ich die 2 Pfannkuchen bezahlen, weil sonst haben sie eine 6, weil sie in die Firma nicht reinkommen. Oh, und es war auch so.
1: Du hattest den Lehrer auf deiner Seite.
0: Ich hatte so. Ja, weil das.
1: Du hast das System schnell erkannt.
0: Ich habe es wirklich so aus ihrem eigenen Firma ausgesperrt, sozusagen. Kam da nicht mehr rein. Was hat sie dann gesagt? Ja, willkommen in der Marktwirtschaft. So ist das.
1: Aha.
0: Und mein Lehrer, mein BWL-Lehrer hat auch bei mir eingekauft. Ich hatte damals schon eine Firma, ne? Ich hatte eine IT-Firma.
1: Mhm.
0: Und der hat bei mir auch eingekauft.
1: Aha, okay.
0: Also Druckerpatronen und sowas, das hat er über mich bezogen.
1: Mhm.
0: Und dann ging es auch so. Da hat er mir, die Druckerpatrone war das. Und dann hat er mir dann im Unterricht gesagt, hier habe ich die Patronen gegeben. Okay, wunderbar. Und hat er mir einen Check ausgestellt. Was war damals?
1: Oh mein Gott. War
0: ein Check und so weiter. Ja. Dann nehme ich den Check und so weiter. Und das hat aber, ja, wollen Sie die Karte nicht kontrollieren? Ich hätte gerne die Karte. Wieso kann ich? Ich muss sie kontrollieren, ob der Check mit der Karte übereinstimmt. hätte ich es nicht gemacht, hätte er mich ja gefragt. Also, damals musste man noch, hatte man auf der EC-Karte, dann nannte ich ja Euro-Check-Karte, EC-Euro-Check-Karte.
1: Mhm.
0: Und dann gab es dann einen Check, haben wir ausgeschrieben und mit dem Betrag, jetzt mit dem Check zur Bank, hat das Geld dann aufs Konto gekriegt und so weiter.
1: Mhm.
0: Es gibt halt ganz, ganz selten noch. Es gibt noch Verrechnungschecks, so, aber Euro-Checks gibt es nicht mehr. So, und da hat mich so ein bisschen aufleben lassen. So. Und dann hat er auch wieder irgendwas bestellt gehabt bei mir. Und ich habe es auch dummerweise vergessen.
1: Oh.
0: So.
1: Oh.
0: Und da hat er mich dort im Unterricht, brauche ich. Sie haben geliefert, ich trete vom Vertrag zurück und bla bla bla, dort nehmen es. Ich sage, Moment, ein Geschäftstag geht bis 18 Uhr. Wir haben es 13.12 Uhr. Ich habe also noch knapp 5 Stunden Zeit, Ihnen das Ding zu liefern. Ja, aber ich bin ja nicht mehr hier. Ich sage, haben wir ein Lieferort da festgelegt? Nee, haben wir nicht festgelegt. Ne? Also kann das auch bei Ihnen zu Hause sein, oder? Ja.
1: Oh, so. Du warst relativ schnell gewitzt.
0: Und dann bin ich natürlich, es war natürlich blöd. Ich musste dann halt noch mal eine Stunde, also musste von nach Hause.
1: Mhm.
0: Und dann musste ich noch mal zu ihm hin.
1: Mhm.
0: 17.50 Uhr.
1: Oh.
0: Ding, dann hörst du noch hinter der Tür. Scheiße! Also pünktlich innerhalb des Geschäftstages
1: hast du es geliefert?
0: Geliefert. und damit war gut.
1: Das ist ja ein gewiefter also, Fuchs.
0: Ja, er hätte mich das so ausgespielt, er hätte so. Ey, so
1: das hätte er ja ausgenutzt in der nächsten Stunde, natürlich.
0: Natürlich hätte das sowieso. Auch mit dem Scheck, weil sie die Karte. Natürlich muss das.
1: Ja. Guck. Das ist echt, also. Naja. Hast du schnell gelernt?
0: Ja, natürlich. Also das,
1: das, was du lernen wolltest, ging.
0: Ja, das, was ich lernen wollte, ging. Ja. Mhm. So, was lernen wir jetzt? Wir lernen jetzt, dass wir in Viertelstunde Feierabend haben.
1: Ja.
0: Hm. Oh. Hast du noch einen Musikwunsch? Ich warte immer noch auf den.
1: Auf was für Musik? Wie? Du wartest auf was?
0: Ja, auf dein Lied zusammen.
1: Hast du doch.
0: Ja, das war frei. Das war abschließlich. Das war ja nicht das Lied, was deine Schulzeit beschreibt.
1: Spiel Abenteuerland.
0: Oh, das. Oh, nee. Nein, nicht wirklich.
1: Nein, natürlich nicht.
0: Also, nicht wirklich.
1: Nein. Ich weiß es wirklich. Es keine Ahnung, was mein. Es ist so schwierig.
0: Okay.
1: Ich raus. Sorry.
0: Na gut, ich suche mal eins raus.
1: Du?
0: Ja.
1: Na dann, fein Glück.
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0: Das ist das schönste Klingeln, was man je gehört hat.
1: Wenn man weiß, worum es geht, ja.
0: Das war das Pausenklingeln, das Feierabendklingeln.
1: Das Feierabendklingeln, ja.
0: Das war das letzte Klingeln am Schultag.
1: Ja.
0: Ich muss sagen, ja, okay, wir haben es geschafft. So, das waren 3 Stunden 90s Metal Beats am 21.08.
1: Ja.
0: Ein bisschen Rückblick in die Schulzeit.
1: Ja.
0: Und ja, für seine anderen Geheimnisse ein bisschen rausgelockt. Dein Titel liefern wir nachher in der nächsten Sendung.
1: Ja, wenn wir den sehen, finden. Was das wird.
0: Ja, wir sagen ciao, ciao, mein Gewinge, wünschen ein schönes Wochenende.
1: Ciao, ciao.
0: Und ja, bis zum nächsten
1: Mal. Bis zum nächsten Mal.
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3: Versicherung. Dirk Justus berichtet.
4: Städtetagspräsident Jung will zunächst den Eigenanteil für Heimbewohner deckeln. Langfristig soll die Versicherung einen Großteil der Pflegekosten übernehmen. Jung verweist auf ein Finanzdefizit der Kommunen von rund 30 Milliarden Euro jährlich. Sie müssen oft einspringen, wenn Pflegebedürftige ihre Heimplätze nicht bezahlen können. Kritiker warnen vor deutlich höheren Beiträgen für Beschäftigte und Arbeitgeber.
3: Bei einem russischen Angriff auf ein Einkaufszentrum in der Südostukraine sind mindestens 15 Menschen getötet und etwa 130 verletzt worden, darunter auch Kinder. Die Drohnen hatten in 2 Wellen angegriffen, das 2. Mal nach Eintreffen der Rettungskräfte. Präsident Selenskyj bezeichnete den Angriff als Terrorakt. Die Welt müsse entsprechend darauf reagieren. An einer Schule in Schweden hat offenbar ein ehemaliger Schüler mehrere Menschen mit einem Schwert verletzt und einen getötet. Die Polizei nahm ihn fest. Andere Schulen in der Umgebung wurden vorsorglich abgeriegelt. Neue Hightech-Brillen, sogenannte Smart Glasses, sorgen bei vielen Menschen für ein ungutes Gefühl. In einer Bitkom-Umfrage sagten über 80%, dass klar erkennbar sein sollte, wenn die Brillen gerade aufnehmen. Für jeden Zweiten kommt es nicht in Frage, solche Brillen selbst zu tragen. Im DFB-Pokal ist es am Abend beim Spiel Waldhof Mannheim gegen Kaiserslautern zu Ausschreitungen gekommen. Es wurde massiv Pyrotechnik gezündet und es gab einen Platzsturm und Polizisten auf Pferden mussten für Ordnung sorgen. Kaiserslautern siegte nach Verlängerung mit 1:0. Außerdem gewann Frankfurt mit 11:0 bei Fünftligist St. Tönis. Stuttgart setzte sich mit 4:0 in Rostock durch und Karlsruhe gewann in Münster 2:1.
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5: Mit KI-Support. Viele Wolken gibt es heute Abend und in der Nacht. Dazu kommt vor allem Richtung Osten immer mal Regen runter. Sonst sind auch Schauer oder ein Gewitter drin. Die Temperaturen sinken dabei auf 14 bis 9 Grad. Morgen geht's mit Sonne und Wolken weiter, ab und zu mit Schauern und vereinzelt Gewittern. Am Abend lässt das nach bei maximal 23 Grad.
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1: Im Studio Sönke Röhling. Nach dem Fund eines Waffenlagers nahe Berlin ermittelt jetzt der Generalbundesanwalt. Das hat Innenminister Dobrindt gesagt. Ein Verdächtiger sitzt in Rumänien in Haft. Er soll als Agent einen Anschlag vorbereitet haben. Eine Beteiligung fremder Mächte schließt Dobrindt nicht aus. Wer genau dahinter steckt, sagte der CSU-Mann nicht. Laut Süddeutscher Zeitung geht der Verfassungsschutz davon aus, dass russische Geheimdienste die Waffen dort für Agenten deponiert hatten. Sei es der Buchladen um die Ecke oder der kleine Online-Shop mit handgemachten Produkten. Die neue Verpackungsverordnung der EU stellt viele kleinere Händler, die auch mal was ins Ausland schicken, vor Probleme. Dirk Justes, eigentlich will Brüssel damit ja die Müllmengen reduzieren.
2: Ja genau, gleichzeitig ist das Ganze aber verbunden mit einem hohen bürokratischen Aufwand und Zusatzkosten, weil Händler nun in jedem Zielland Bevollmächtigte benennen müssen. Einige haben den Versand in andere EU-Länder deshalb bereits eingestellt. Die IHK Leipzig etwa erwartet jetzt, dass die Verordnung noch einmal angepasst wird, um kleine Händler zu entlasten, die kaum Verpackungsmüll produzieren.
1: Der Korruptionsskandal im Umfeld des ukrainischen Präsidenten Selenskyj weitet sich aus. In Audiomitschnitten sprechen Funktionäre dreist über Korruption und über Säcke von Bargeld. Drahtzieher war offenbar ein ehemaliger Minister, der dank einer Millionenkaution aus der Haft entlassen wurde. Geld, das über eine staatseigene Bank gewaschen worden sein soll. Die niederländische Datenschutzbehörde hat ein Bußgeld in Höhe von 825 Millionen Euro gegen Uber verhängt. Der Fahrdienstleister soll automatisiert die Kunden von Fahrern gesperrt haben, ohne die vorher darüber zu informieren. Uber hält die Strafe für unverhältnismäßig und will dagegen vorgehen. Es handelt sich um frühere Praktiken, die bereits vor Jahren aufgegeben wurden. Im DFB-Pokal hat sich Eintracht Frankfurt mit 11:0 gegen den SC St. Phönix aus der Oberliga durchgesetzt. Außerdem gewann der Karlsruher SC bei Preußen Münster mit 2:1. Kaiserslautern setzte sich mit 1:0 nach Verlängerung gegen Waldhof Mannheim durch und Stuttgart gewann gegen Rostock mit 4:0. Zum ersten Mal seit 16 Jahren sind Deutschlands Springreiter wieder Weltmeister. Bei der WM in Aachen triumphierte die Equipe aus Markus Ehning, Sophie Hinners, Daniel Deusser und Richard Vogel. Schon nach 3 von 4 Reiterpaaren war die Mannschaft von Bundestrainer Otto Becker nicht mehr einzuholen.
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3: Mit KI-Support. Wolkig ist es in der zweiten Nachthälfte und vor allem im Nordwesten kann es noch ein paar Schauer geben. Später lässt das aber nach und es bleibt eher trocken. Dazu werden es heute maximal 18 bis 23 Grad. Im Süden gibt's längere sonnige Abschnitte. An den Alpen sind vereinzelt kräftige Gewitter möglich. Morgen dann meist trocken mit Sonne und Wolken bis zu 25 Grad.